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1: Ich bin Gisa Weber. Tränen, Trauer, Fassungslosigkeit. Deutschland ist bei der Fußball-WM bereits im 16. Finale ausgeschieden. Finn Rebesell-Freundlieb berichtet.
2: Drama pur in Boston und am Ende muss Deutschland nach Hause fahren. Gegen Paraguay verlor die DFB-Elf im Elfmeterschießen. Deutschland dominierte die Partie zwar über weite Strecken, große Torchancen waren allerdings Mangelware. 1:1 stand es nach Verlängerung. Im Elfmeterschießen versagten dann Havertz, Woltemade und Tah die Nerven. Jetzt steht die Aufarbeitung an. Vor allem die Frage, wie geht es weiter mit Bundestrainer Nagelsmann, steht im Raum. Das wird sich vermutlich in den kommenden Tagen klären.
1: Neben Paraguay hat auch Brasilien das Achtelfinale erreicht, nach einem 2:1 gegen Japan. Die tödlichen Schüsse in Stade bei Hamburg haben wohl einen Sorgerechtsstreit als Hintergrund. Davon gehen die Ermittler aus. 6 Menschen wurden getötet. Alle sind Erwachsene, die mit der Jugendeinrichtung, in der die Tat stattfand, in Verbindung stehen. Der mutmaßliche Täter, ein 45-jähriger Mann aus dem Raum Hannover, soll einen Termin mit einigen von ihnen gehabt haben. Er wurde festgenommen. Der letzte Tag mit Tankrabatt läuft. Ab Mitternacht ist die umstrittene Entlastung an den Tankstellen Geschichte. Colin Mock, sollte ich heute also am besten nochmal volltanken?
3: Ja, in Panik verfallen muss jetzt natürlich niemand, aber dass diese 17 Cent, die bisher an Steuer weggefallen sind, relativ schnell wieder draufgeschlagen werden, das ist wohl zu erwarten. Und keine Sorge, wer es heute nicht schafft, die 12-Uhr-Regel, laut der der Preis erst mittags wieder erhöht werden darf, gilt unabhängig vom Tankrabatt immer noch. Heißt, den großen Preissprung gibt's wohl erst morgen Punkt 12 Uhr. Über einen Ersatz an Entlastung nach dem Ende des Tankrabatts wurde lange diskutiert, beschlossen wurde aber nichts.
1: Deutschland diskutiert, wie man sich besser gegen extreme Hitze wie am Wochenende wappnen kann. Die Grünen fordern etwa Klimaanlagen für Krankenhäuser und Schulen. Geld dafür ist doch da, sagt Bundesumweltminister Schneider. Er fordert von den Ländern und Kommunen, die Milliarden aus dem Sondervermögen einzusetzen.
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0: bin Isa Weber. Der WM-Albtraum ist perfekt. Deutschland ist bereits im 16. Finale gegen Paraguay ausgeschieden und muss nach Hause fahren. Die Entscheidung fiel erst im Elfmeterschießen. Kai Havertz wurde zum tragischen Held. Der Stürmer köpfte Deutschland erst in die Verlängerung und verschoss dann einen Elfer. Havertz sagte im ZDF:
1: Meine zweite WM, zweimal reingeschissen. Die letzten Turniere waren nix. Einzige, was ich sagen kann, ist Entschuldigung. Wir sind natürlich auch alle enttäuscht. Wir haben uns viel vorgenommen dieses Jahr. Ja, und jetzt wieder zu enttäuschen, ist natürlich ein ganz schönes Gefühl.
0: Neben Paraguay hat auch Brasilien das Achtelfinalticket gelöst. Japan ist auch raus. Die tödlichen Schüsse in Stade bei Hamburg haben wohl einen Sorgerechtsstreit als Hintergrund. Davon gehen die Ermittler aus. 6 Menschen wurden getötet. Alle sind Erwachsene, die mit der Jugendeinrichtung, in der die Tat stattfand, in Verbindung stehen. Der mutmaßliche Täter, ein 45-jähriger Mann aus dem Raum Hannover, soll einen Termin mit einigen von ihnen gehabt haben. Er wurde festgenommen. Niedersachsens Innenministerin Behrens sagt:
2: Ich bin mir sicher, dass diese schreckliche Tat Stade lange beschäftigen wird und sie wird auch Spuren hinterlassen, nicht nur bei denen, die betroffen sind oder einen geliebten Menschen verloren haben.
0: Der letzte Tag mit Tankrabatt läuft. Ab Mitternacht ist die umstrittene Entlastung an den Tankstellen Geschichte. Über einen Ersatz an Entlastungen nach dem Ende des Tankrabatts wurde lange diskutiert. Beschlossen wurde aber nichts. Einzig die 12-Uhr-Regel für Preiserhöhungen an den Tankstellen gilt noch. Wird es die Woche der Entscheidungen? Die Bundesregierung will große Reformen auf den Weg bringen. Mittwoch müssen die Spitzen von Schwarz-Rot ans Eingemachte gehen, denn nach ihrem Koalitionsausschuss wollen sie Ergebnisse präsentieren. Beim Thema Rentenreform präsentiert sich die Bundesregierung bisher auffallend geschlossen und entschlossen. Ein anderer dicker Brocken ist die Steuerreform. Da ist der Weg zu einer Einigung wohl noch deutlich weiter.
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1: Ich bin Lisa Weber. Das war's, Deutschland muss nach Hause fahren. Die DFB-Elf ist bei der Fußball-WM gegen Paraguay ausgeschieden. 1:1 stand es nach regulärer Spielzeit und Verlängerung. Mit dem Elfmeterschießen kam dann das bittere Aus im 16. Finale. Jetzt steht die Aufarbeitung an. Vor allem die Frage, wie geht es weiter mit Julian Nagelsmann, steht im Raum. Dazu sagte der Bundestrainer im ZDF.
2: Ich bin keiner, der wegläuft. Ja, ich stehe zur Verfügung. Wenn der DFB das möchte, dann mache ich die EM28 und wenn nicht, dann müssen sie es mir sagen.
1: Ob Nagelsmann bleibt, wird sich vermutlich in den kommenden Tagen klären. Neben Paraguay steht auch Brasilien nach einem 2:1 gegen Japan im Achtelfinale. Ein Sorgerechtsstreit ist offenbar der Hintergrund der tödlichen Schüsse im niedersächsischen Stade. Davon gehen die Ermittler aus. Die Lüneburger Polizeipräsidentin Katrin Schul sagt:
3: Der Täter hatte zusammen mit vielen der Opfer einen Termin über das weitere Sorgerecht seiner 3 Monate alten Tochter, die sich im Objekt zusammen mit der Kindsmutter befand, beide unverletzt.
1: 6 Menschen wurden getötet. Alle sind Erwachsene, die mit der Jugendeinrichtung, in der die Tat stattfand, in Verbindung stehen. Der mutmaßliche Täter, ein 45-jähriger Mann aus dem Raum Hannover, ist festgenommen worden. Der letzte Tag mit Tankrabatt läuft. Ab Mitternacht ist die umstrittene Entlastung an den Tankstellen Geschichte. Colin Mock, sollte ich heute also am besten nochmal volltanken?
4: Ja, in Panik verfallen muss jetzt natürlich niemand, aber dass diese 17 Cent, die bisher an Steuer weggefallen sind, relativ schnell wieder draufgeschlagen werden, das ist wohl zu erwarten. Und keine Sorge, wer es heute nicht schafft, die 12-Uhr-Regel, laut der der Preis erst mittags wieder erhöht werden darf, gilt unabhängig vom Tankrabatt immer noch. Heißt, den großen Preissprung gibt's wohl erst morgen punkt 12 Uhr. Über einen Ersatz an Entlastung nach dem Ende des Tankrabatts wurde lange diskutiert, beschlossen wurde aber nichts.
1: Viele Klamotten und Schuhe beim Online-Händler Shein sind offenbar stark mit Chemikalien belastet. Die Deutsche Umwelthilfe hat in einer Analyse herausgefunden, dass unter anderem eine Kapuzenjacke für Jugendliche Grenzwerte zum Teil um das 12.000-fache überschreitet. Die DUH fordert Shein dazu auf, die Sachen von der Plattform zu nehmen.
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5: Ja, schönen Dienstagmorgen euch. Habt ihr auch so wenig Schlaf bekommen, weil ihr noch das Deutschlandspiel geguckt habt oder seid ihr vielleicht sogar noch wach? Wahnsinn, wie viel gerade noch los war, als wir hier zur Arbeit gefahren sind.
6: Tja, Deutschland fliegt überraschend gegen Paraguay bei der WM raus. Ja. Wird natürlich auch heute nochmal Thema hier bei uns in der
5: Auf
6: Show
5: jeden
6: sein.
5: Fall.
6: Jetzt holen wir uns aber erstmal einen Kaffee. Schönen Dienstag.

0: 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Bei uns gibt's heute zum Frühstück kein Müsli, sondern Döner. Aber wie ihr von uns gewohnt seid, mit ordentlich scharf.
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2: Hey, Günther! Moin. Im September sind Kommunalwahlen in Niedersachsen. In Hannover sah es bisher so aus, als ob es ein Kopf an was anderes Rennen zwischen den drei Kandidaten Rot, Grün, Schwarz gibt. Aber ab morgen ist der Fisch gelutscht. Oder vielmehr der Döner. Denn der CDU-Kandidat Peter Karst verteilt morgen am letzten Schultag Karst Kebab umsonst an Schüler in Hannover ab 12 Uhr Hildesheimer Straße. Ein genialer Trick, den damals schon die belagerten Trojaner gegen die Athener angewendet haben. Die haben ihre Lebensmittel über die Mauer geschmissen, obwohl sie kurz vorm Verschmachten waren. Da dachten die Belagerer, oh, wer sowas macht, dem geht's ja noch Bombe. Wir geben auf. Und genau das macht Peter Karst von der CDU. Wer umsonst Döner verteilt, ja, obwohl der noch gar nicht gewählt ist, was verteilt er wohl erst, wenn er Oberbürgermeister ist? Womöglich Döner mit Pommes für jedermann, für Umme. Oder sogar noch ein Getränk dabei. Mit dem Döner-Trick hat es die Linke in Berlin schon mal versucht, 2024. Und die Döner-Preisbremse von 94 gefordert. Markus Döner von der CSU hat dauernd Söder-Kebab bei Insta und Facebook gefressen. Aber was waren das für Dilettanten gegenüber Peter Karst, der das Zeug für Umme raushaut? Da müssen sich die anderen beiden aber warm anziehen. Ich schlage vor, Bellet Onay von den Grünen serviert Latte Macchiato mit Haferschlorze und Axel von der Ohr, was haut der raus? Ach, wie immer bei der SPD. Kugelschreiber und Eiskratzer.

0: Vanessa Carlton. Begleitet uns mit Klaviermusik in den Dienstagmorgen, 5.19 Uhr. 1000 Miles ist das. Gleich gibt es ein bisschen mehr Wumms von Ray Garvey und Weiss mit The One. Das ist mehr Musik und mehr Abwechslung hier bei FFN.
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0: Wer das liest, ist doof. Oder auch das Leben gleich der Klobrille, man macht viel durch. Sowas wurde in meiner Jugend auf Klowände gekritzelt. Inzwischen hat die Zerstörung von Schultoiletten aber ganz andere Zustände angenommen.
2: Und das bereitet immer mehr Schulen echte Probleme. Die IGS Kainbrück in Oldenburg will mithilfe von Transpondern das Ganze jetzt in den Griff bekommen. Wenn die Schüler aufs Klo wollen, müssen sie sich erst einen Chip abholen. Mhm. Die Namen und Zeiten werden in der Datenbank gespeichert und das läuft richtig gut, sagt der Schulleiter Jens Kazmirek.
3: Also wir können auf jeden Fall sagen, dass wir im Bereich Vandalismus auf Null sind und die Sauberkeit ist deutlich besser geworden. Wir haben also Rückmeldungen von den Schülerinnen und Schülern natürlich und von den Reinigungskräften. Und das hat sich tatsächlich deutlich verändert, zum Positiven.
0: Doch, es läuft sogar so gut, dass ganz viele dieses Konzept übernehmen wollen.
3: Ich habe gerade gestern die Excel-Datei nochmal auf den aktuellen Stand gebracht. Also wir sind jetzt bei weit über 100 Schulen aus dem gesamten Bundesgebiet. Und ich glaube, wir haben mittlerweile 12 oder 13 Bundesländer auch, die sich gemeldet haben. Ich habe aber auch Anfragen von Flüchtlingsheimen oder Obdachlosenheimen, die sich da auch dafür interessieren. Das ist offensichtlich ein flächendeckendes Problem.
0: Ja, also viel zu tun für Jens Kazmirek. Der ist dann bestimmt auch froh, wenn es morgen in die Sommerferien geht. 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
1: 6 am Dienstagmorgen. Wenn wir positiv denken, könnten wir sagen, immerhin gehen wir Frankreich aus dem Weg, Thomas Menzel.
2: Ja, schönen guten Morgen. Das stimmt sogar. Deutschland ist raus, nicht mehr dabei bei der Fußball-WM. Im 16. Finale gescheitert an Außenseiter Paraguay im Elfmeterschießen. 1:1. Nach 90 Minuten in der Verlängerung gab es dann Aufregung um eine Schiedsrichterentscheidung, weil ein scheinbar regulärer deutscher Treffer vom Assistenten aberkannt wurde. Ja, und so kam das Elfmeterschießen und das hat das deutsche Team dann mit 3:4 verloren, leider. Brasilien steht im Achtelfinale, Japan 2:1 geschlagen, der entscheidende zweite Treffer für die Brasilianer in der Nachspielzeit und gerade noch live das 16. Finale. Niederlande-Marokko ist in der Verlängerung, es steht 1:1, da sieht es sehr nach Elfmeterschießen aus. Und nach 2 Monaten läuft heute der Tankrabatt aus, ab morgen dürften Benzin und Diesel dann vermutlich wieder mehr kosten, aber die Preise dürfen nach wie vor immer nur um 12 Uhr Mittag steigen. Ja, und wir müssen natürlich noch über die schreckliche Tat in Stade sprechen, 6 Menschen sind in einer Mutter-Kind-Einrichtung von einem Mann erschossen worden, offenbar wegen eines Sorgerechtsstreits.
1: Danke, Thomas, für den Überblick.
3: Damit sind wir beim Niedersachsen-Wetter. Da ist die Luft heute Morgen auch wieder sehr angenehm. Aber es wird auch heute nochmal warm im Laufe des Tages. Bis zu 28 Grad sind drin. Bisschen kühler in der Nordwesthälfte. Da kann es nämlich heute Nachmittag auch mal kräftige Schauer und Gewitter geben. Bis dahin aber alles entspannt mit Sonne und Wolken. Aktuell sind es 16 Grad in Vechta an der Hochschule. In Alfeld am Fagusswerk haben wir jetzt 17. Der FFN-3-Tage-Trend. Morgen und auch Donnerstag gibt es immer mal Schauer. Stellenweise wird es auch ziemlich windig. Freitag dann schöner mit mehr Sonne und so bis 25 Grad.
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1: Vorsicht, Reifenteile auf der A27 Walsrode Richtung Bremen zwischen Walsrode West und Verden Ost.
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1: Da habt ihr uns heute Morgen noch keine gemeldet. Habt ihr doch einen Stau oder Blitzer gesehen? Ruft gerne an. Kostenlos 0800 529 und 4x5. Euch allen eine gute Fahrt mit uns durch den Dienstagmorgen.
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0: Uhr 39. Schönen guten Morgen hier bei FFN. Jetzt gerade hebt in Hannover Flug X34106 nach Heraklion in Griechenland ab. Vielleicht sitzt ihr in den nächsten Wochen auch in einem der Ferienflieger oder macht euch mit dem Auto auf dem Weg in Sommerurlaub.
1: So, unsere FFN Comedy Redaktion hat sich da einem Klischee gewidmet, das viele von euch auch beobachten werden. Bei den Urlaubsvorbereitungen, da gibt es so einen kleinen Unterschied zwischen Männern und Frauen.
2: Sie am Abend vorm Urlaub.
3: Sonnencreme habe ich, Zeitung ist abbestellt, Wäsche nochmal durchgewaschen, den Müll bringe ich dann noch raus. Nachbarn wissen wegen der Blumen Bescheid. Und das Catering für unsere fünfköpfige Familie für unterwegs, das mache ich dann um 4 Uhr, bevor alle anderen aufstehen.
2: Er eine halbe Stunde vorm Urlaub.
4: Wo sind nochmal meine Unterhosen? Oh, schöne Woche gehen die noch.

0: kommt gut aus dem Bett mit uns. Es ist 5.47 Uhr. Heiratet Taylor Swift ihren Travis Kelce in New York. Jetzt schon im Voraus. Fast alles.
1: Ich wünsche nur das Beste, man gratuliert ja nicht im Voraus, das bringt ja Unglück.
0: Genau. Und fast alles rund um diese Hochzeit ist streng geheim.
1: Ja.
0: Was aber sicher ist, alles, was Taylor Swift macht, wird erfolgreich. Mhm. Auch ihr neuer Song für den Film Toy Story 5 erinnert so an ihre Anfänge. Ne? Country-mäßig, einfach schön. I knew it, I knew you. Spielen wir euch jetzt für mehr Musik und mehr Abwechslung.

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3: 6 Uhr am Dienstagmorgen. Na immerhin, nach 12 Jahren mal wieder ein K.O.-Spiel bei einer Fußball-Männer-WM erreicht. Oder ist das zu früh für positive Gedanken, Thomas Menzel?
4: Vermutlich. Aus und vorbei. Deutschland ist nicht mehr dabei bei der Weltmeisterschaft.
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4: Die deutsche Fußballnationalmannschaft ist ausgeschieden im 16. Finale, gescheitert an Außenseiter Paraguay im Elfmeterschießen. FFN-Reporter Maxi Wilsmann.
6: Nach 90 Minuten hatte es 1:1 gestanden. Erst die Führung für Paraguay, bevor Kai Havertz dann ausgleichen konnte und Deutschland so noch in die Verlängerung retten konnte. Und da gab es dann große Aufregung um eine Schiedsrichterentscheidung, weil Jonathan Tah ein scheinbar regulärer Treffer vom Videoassistenten aberkannt wurde. Bundestrainer Julian Nagelsmann nannte die Entscheidung später einen Witz. Aber so kam das Elfmeterschießen, dass das deutsche Team dann schließlich mit 3:4 verloren hat. 2018 und 2022 war schon nach der Gruppenphase Schluss. Wie weiter ging es diesmal zwar auch nicht, aber Nagelsmann will im Amt bleiben.
4: Brasilien steht im Achtelfinale der WM. Die Südamerikaner haben Japan 2:1 geschlagen. Der entscheidende zweite Treffer für Brasilien erst in der Nachspielzeit. Und gerade entschieden das 16. Finale, Niederlande gegen Marokko. 1:1 nach 90 Minuten, keine Tore in der Verlängerung. Und im Elfmeterschießen hat sich gerade eben Marokko durchgesetzt. Außenminister Jörn Wadephul ist gerade unabhängig von der Fußball-WM in Paraguay. Er nimmt dort zum Auftakt einer mehrtägigen Südamerika-Reise an einem Gipfel der Mercosur-Staaten teil mit den Präsidenten von Brasilien, Argentinien, Uruguay und Paraguay. Mercosur bedeutet so viel wie gemeinsamer Markt des Südens. In Stade sind 6 Mitarbeiter einer Jugendhilfeeinrichtung getötet worden. Der mutmaßliche Täter ist gefasst. Es soll sich um einen 45 Jahre alten Mann aus Hannover handeln. Als Motiv wird ein Sorgerechtsstreit vermutet. Der Mann hatte einen Termin in der Einrichtung, bei dem es um das Sorgerecht für seine 3 Monate alte Tochter gehen sollte. Das Kind und seine Mutter blieben unverletzt. Sogar der Bundeskanzler und auch der Bundespräsident haben sich zu der Tat geäußert und Opfern und Angehörigen gegenüber ihr Mitgefühl ausgedrückt.
7: Im Niedersachsenwetter ist auch heute Morgen wieder Durchatmen angesagt. Luft ist angenehm, Sonne kommt schon immer mehr raus. Wirklich ein ganz schöner Start in diesen Dienstag. Bis in den Nachmittag sollte es auch überall trocken bleiben. Dann gibt es zuerst im Nordwesten Schauer und Gewitter. Da bleibt es dann auch ein bisschen frischer heute. Ansonsten wieder bis zu 28 Grad. Aktuell sind es in Brelingen am Brelinger Riesen 17. 18 Grad haben wir jetzt schon in Quakenbrück an der Adland Arena. Der FFN3-Tagetrend. Morgen und Donnerstag müssen wir uns immer mal auf Schauer einstellen. Der Freitag soll dann wieder schöner werden mit mehr Sonne und Temperaturen haben wir die nächsten Tage so bei um die 25 Grad.
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3: Vorsicht, Gegenstände auf der A26 Stade Richtung Hamburg zwischen Dollern und Horneburg.
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3: Dieser Dienstag ist noch blitzerfrei, noch keine Blitzer von euch gemeldet. Wenn ihr doch schon einen gesehen habt, ruft gerne an. Kostenlos 0800 529 und 4x die 5. Euch allen eine gute Fahrt.
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3: Schönen Dienstagmorgen. Euch über Fußball brauchen wir gar nicht so viel reden, wie eigentlich geplant. Schauen wir doch mal auf eine wissenschaftliche Sensation, die sehr süß ist.
7: Es wurden 2 Zuckerwatte-Planeten entdeckt. Die werden so genannt, weil sie ungefähr die gleiche Dichte wie Zuckerwatte haben.
3: Wahnsinn.
7: Ein Forscher hat wörtlich gesagt, bisher kennen wir nur eine Handvoll von solchen super fluffigen Planeten. Super fluffige Planeten, wie toll ist das denn?
3: Ja, also wenn da jemand hinfliegt, ist der erste Satz ja auch schon gesetzt. Ein kleiner Bissen für mich, ein großer Bissen für die Menschheit.

0: ganz entspannt, hoffentlich, in diesen Dienstagmorgen. Es ist 11 nach 6, hier ist FFN. Aber warum springt die Ampel immer genau dann auf Rot, wenn wir es eilig haben? Ja. Wir hoffen, ihr kommt ohne viel Frust zur Arbeit und ärgert euch nicht zu sehr über unsere Fußballnationalmannschaft.
1: Ja, wer Frust hat, muss ihn abbauen. Mhm. Jan weiß, wie das besonders gut geht und niemandem wehtut.
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3: Um Streit zu vermeiden, obwohl du stinksauer bist, lass die Familie in Ruhe und lass es einfach an Haushaltsgeräten aus. Die Waschmaschine lügt ja zum Beispiel ständig und sagt, noch 0 Minuten bis zum Ende des Programms. Und dann sind es am Ende 5. Die kannst du beschimpfen. Du Dreckschleuder! Mann! Genau, und die Kaffeemaschine. Ja, jetzt willst du am frühen Morgen noch entkalkt werden, oder was? Was soll ich denn noch machen? Na, Abtropfschale leeren, Brüheinheit reinigen, Wasser nachfüllen und dabei viel schimpfen. Und so bleibt unser Familienfrieden erhalten und unsere Beziehung harmonisch. Und wir beschimpfen voller Leidenschaft den Saugroboter, den Kabelsalat, das Spannbettlaken und natürlich den Drucker. Ja, Papierstau! Kümmer dich selber drum! Idiot!

0: Schönen Dienstag euch nach dem Aus der deutschen Fußball-Nationalmannschaft bei der WM. Es ist 20 nach 6. Was haben Ventilatoren, Ameisenköder, Sonnenschirme und Klimaanlagen gemeinsam?
1: Alles gerade nützlich.
0: Und alles ausverkauft. Tutto leri, sag ich da. Wenn ihr bei der Hitze in den letzten Tagen eine Klimaanlage günstig schießen wolltet oder eure Ameisenplage in der Kirche beseitigen wolltet, war das echt ein Kampf.
1: Und wir wären nicht FFN, hätten wir keine Idee. Mit uns macht ihr genau jetzt richtige Schnapper. Zum Beispiel kauft ihr am besten jetzt Skiklamotten. Die kriegt ihr gerade so 50-80% reduziert.
0: Fühlt sich komisch an.
1: Ja, schon, aber auch Tannenbaumschmuck, Adventskalender, alles gerade günstig.
0: Ja, spart dann auch Stress in der Weihnachtszeit. Auch Heizstrahler schießt ja gerade super günstig und Schlitten und Schneeschieber sind auch im Angebot. Okay. Im Winter dann wieder ran an Klimaanlagen, Koffer, Gartenmöbel und Ameisenköder. Am besten richten wir uns jetzt gemeinsam eine Erinnerung ein. Ja. Hey Alexa, hey Siri, stelle Erinnerung ein für den 10. Dezember Ventilator und Sonnenschirm kaufen. Und vielleicht auch Sonnencreme. Ist bestimmt dann auch günstig.
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0: Jetzt
1: alle Farben und das Underdog Project mit Summer Jam für euch hier bei FFN.
0: Eigentlich hätten wir jetzt Last Christmas spielen müssen.
1: Oh,
0: ne?
1: Schön.

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4: 6:30 am Dienstagmorgen. Holland ist gerade eben im 16. Finale der Fußball-WM an Marokko gescheitert. 1:1 nach 90 Minuten, keine Tore in der Verlängerung und im Elfmeterschießen verloren, Thomas Menzel.
5: Ja, Nachmacher kommt uns sehr bekannt vor. Schönen guten Morgen. Die Niederlande sind nämlich genauso wie Deutschland gestern Abend an Paraguay an Marokko gescheitert und auch Brasilien steht im Achtelfinale. Glückwunsch. Die Südamerikaner haben Japan gestern 2:1 geschlagen. Für Bundestrainer Julian Nagelsmann ist es doch immer noch relativ früher ausscheiden. Kein Grund zurückzutreten, hat er so erstmal gesagt in der ARD. Der deutsche Außenminister Johann Wadephul, der ist gerade unabhängig von der WM in Paraguay. Er nimmt da an einem Gipfel der Mercosur-Staaten teil. Vielleicht sprechen die Präsidenten von Brasilien, Argentinien, Uruguay und Paraguay mit ihm ja aber auch mal ein bisschen über Fußball. Wir müssen gleich sprechen über die schreckliche Tat in Stade. 6 Menschen sind in einer Mutter-Kind-Einrichtung von einem Mann erschossen worden, offenbar wegen eines Sorgerechtsstreits. Gleich 7 mehr dazu. Und nach 2 Monaten läuft heute der Tankrabatt aus. Ab morgen dürften Benzin und Diesel dann vermutlich wieder mehr kosten, aber die Preise dürfen nach wie vor immer nur mittags 12 Uhr steigen.
4: Danke, Thomas, für den Überblick.
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6: Ich bin Maxi Wilsmann, schönen guten Morgen. In Lehrte hat ein Feuer auf dem Gelände einer Bäckerei gestern für einen großen Feuerwehreinsatz gesorgt. Mehrere Laster waren auf dem Gelände in Brand geraten und die waren zum Teil gasbetrieben, deswegen ist es zwischenzeitlich auch zu Explosionen gekommen. Erst am Nachmittag hatte die Feuerwehr den Brand dann unter Kontrolle gebracht. Personen sind aber nicht verletzt worden. Zur Höhe des Schadens gibt es noch keine Angaben. Der Südschnellweg in Hannover muss heute gesperrt werden. Ab 9 Uhr wird die Brücke über der Leine auf der Strecke untersucht. Die Brückenprüfung soll voraussichtlich bis 15 Uhr dauern, sodass nachher zum Feierabendverkehr hoffentlich wieder alles frei ist. Und die Notunterkunft für geflüchtete Menschen in Garbsen in der Region Hannover wird heute geschlossen. 3 Jahre lang hatte das Land Niedersachsen da bis zu 500 Menschen untergebracht. Weil die Kapazitäten in der Zahl aber nicht mehr benötigt werden, wird der Betrieb der Notunterkunft in Garbsen nicht verlängert und deswegen wird sie heute geschlossen.
7: Im Niedersachsen-Wetter wird es auch heute wieder warm. Aber so ist es ja ganz schön, wenn man morgens noch durchlüften kann, es noch ein bisschen frischer ist und dann tagsüber bis zu 28 Grad. So ist der Plan für heute. Erstmal alles entspannt, viel Sonne, gegen Nachmittag dann aber schon auch vereinzelt Schauer und Gewitter. 16 Grad sind es jetzt aktuell in Bad Bodenteich am Drachenspielplatz. In Damme am Flugplatz haben wir 17. Der FFN-3-Tage-Trend. Neben Sonne gibt es dann auch die nächsten Tage immer mal kurze Schauer, teilweise auch Gewitter. Wir bleiben aber bei die 25 Grad und zum Wochenende hin bleibt es dann auch wieder überwiegend trocken.
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4: A7 Hannover Richtung Hamburg zwischen Fleestedt und Hamburg-Marmsdorf. 3 Kilometer stocken, 15 Minuten mehr. Hier werden immer noch Hitzeschäden beseitigt.
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4: Es blitzt auf der B217 Hannover Richtung Hameln in Hillixfeld. Danke Manuela fürs Bescheid sagen. Wenn ihr auch noch einen Stau oder Blitzer gesehen habt, ruft gerne an. Kostenlos 0800 529 und 4x5. Euch allen eine gute Fahrt.
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0: Schönen guten Morgen um 6.39 Uhr. Heute gibt es jede Menge kleine Augen und ein großes Thema.
1: Kanale macht's aus, Schuss, vorbei, Deutschland fährt nach Hause. Es ist unglaublich.
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0: Tja, Deutschland verliert gegen Paraguay 4:5 im Elfmeterschießen.
3: Deutschland hat in der normalen Spielzeit schon 1:0 zurückgelegen, konnte dann noch ausgleichen. In der Verlängerung haben wir sogar das 2:1 geschossen. Und dieser Moment, wo wir dachten, alles wird wieder gut, hat sich beim größten Public Viewing in Niedersachsen in Hannover so angehört.
0: Schiedsrichter hat das Tor aber aberkannt. Mhm. Darüber ist viel diskutiert worden. Nach 3 Fehlschüssen beim Elfmeterschießen war es das dann mit der WM. Kai Havertz hat nach dem Spiel gesagt, er war 2-mal bei einer WM und hat 2-mal reingeschissen und sich entschuldigt.
3: Deutlich, ja.
0: Ja, und Julian Nagelsmann musste gleich mal beantworten, wie es jetzt weitergeht.
4: Ja, ich stehe zur Verfügung. Wenn der DFB das möchte, dann mache ich die EM28 und wenn nicht, dann müssen sie es mir sagen.
3: So, wir wollen euch ja gut gelaunt in den Tag schicken, deswegen gibt es auch was Positives. Wildkatze Fritzi, das Orakel aus Bad Harzburg, hat das Spiel richtig getippt. So, da hat sie auch was gemeinsam mit unserer lieben Kollegin Nele aus dem Regionalstudio in Oldenburg. Sie hat als einzige in unserer FFN-Tipprunde auf Paraguay getippt. Ja. So, und ein kleiner Trost, auch die Holländer sind ja gerade gegen Marokko im Elfmeterschießen rausgeflogen. Wir sind mit unserer Enttäuschung also nicht alleine. Kommt gut in den Dienstag mit FFN.

0: den Dienstag, 6.48 Uhr hier bei FFN. Wahrscheinlich bekommt eure Kinder heute etwas besser aus dem Bett als sonst, wenn sie nicht gestern Fußball gucken durften. Mhm. Morgen ist schon der letzte Schultag vor den Ferien.
1: So, die Vorfreude ist natürlich riesig. Wir haben mal nachgefragt, worauf sich unsere Schülerinnen und Schüler denn am meisten freuen.
2: Dass ich halt ausschlafen kann und halt Freizeit habe.
3: Abschalten und meine Familie sehen, weil wir fahren dann immer nach Spanien, wo man ja eine ganze Familie ist. Und dann können wir da immer entspannen und neue Orte sehen.
4: Wandern, ganz viele coole Sachen machen, für die man am Wochenende keine Zeit hat, weil es zu kurz ist.
5: Wir dürfen immer in Ferien mit unseren Pferden ausreiten gehen, weil das in der Woche manchmal nicht geht wegen dem Reitunterricht.
6: Wir fahren in den Ferien öfters in den Urlaub in die Türkei und ich komme ja aus der Türkei und ich liebe es dann halt auch meine Familie zu treffen und ja, meine Cousinen, Opa, Oma und sowas.
1: Ach, jetzt habe selbst ich Lust auf Ferien. Ja. Ich habe keine. So, wir machen jetzt Ferien am Fluss. Das ist Tom Gregory mit River hier bei F.

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3: 7 Uhr am Dienstagmorgen. Was für eine unfassbar schreckliche Tat da gestern bei uns in Stade. Schönen guten Morgen, Thomas Menzel.
4: Ja, trotzdem mal schönen guten Morgen. Ein Mann soll 6 Menschen in einer Mutter-Kind-Einrichtung erschossen haben, offenbar wegen eines Sorgerechtsstreits.
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4: Gegen 12.10 Uhr kamen die ersten Notrufe, dass Schüsse in der Mutter-Kind-Einrichtung in Stade gefallen seien. Die Polizei war schnell vor Ort. Eine Wache liegt in der Nähe. FFN-Reporter Maxi Wilsmann, ja, in der Nähe des Tatorts hat die Polizei dann auch ein fliehendes Fahrzeug gestoppt. Darin war der mutmaßliche Schütze.
6: In der Mutter-Kind-Einrichtung in Stade haben die Beamten 4 Tote gefunden. Eine Person wurde vor dem Haus erfolglos reanimiert und eine 6. erlag dann im Krankenhaus ihren Verletzungen. Niedersachsens Innenministerin Daniela Behrens hat auf einer Pressekonferenz von einer kaltblütigen Tat gesprochen. Nach ihren Worten liegt das Motiv vermutlich im familiären Bereich. Bei den 6 Toten handelt es sich laut der Polizei um 4 Mitarbeiterinnen und 2 Mitarbeiter der Jugendhilfeeinrichtung und des Jugendamts. Bewohnerinnen und Bewohner der Einrichtung sind nicht verletzt, auch nicht das 3 Monate alte Kind des Verdächtigen oder die Mutter. Der Verdächtige hatte einen Termin im Haus in Stade. Offenbar ging es darum, dass das Kind zwar zur Mutter, aber nicht zu deren Wohnort in Hannover durfte.
4: Nach 2 Monaten läuft heute der Tankrabatt aus. Ab morgen wird der Preis für Benzin und Diesel vermutlich steigen. Dann gilt wieder der höhere Steuersatz. Tankstellenverbände erwarten, dass die höheren Preise dann in der Mittagszeit sichtbar werden, weil die Preise nach wie vor immer nur um 12 Uhr angehoben werden dürfen. In Venezuela steigt die Zahl der Erdbebentoten weiter. Die Behörden sprechen mittlerweile von 1700 Todesopfern. Vermutlich gibt es aber noch viel mehr, denn es werden noch immer zehntausende Menschen vermisst. Und die Chancen, noch Überlebende zu retten, sinken rapide. 16.000 Menschen sind obdachlos. Das war's. Deutschland ist bei der Fußball-Weltmeisterschaft ausgeschieden. Im 16. Finale gescheitert an Paraguay im Elfmeterschießen. Nach 90 Minuten hatte es 1:1 gestanden. In der Verlängerung dann Aufregung um eine diskutable Schiedsrichterentscheidung, weil ein deutsches Tor vom Videoassistenten aberkannt wurde. Das Elfmeterschießen hat das deutsche Team dann 3:4 verloren. Für Bundestrainer Julian Nagelsmann erst einmal kein Grund zurückzutreten.
7: Klar, ich kenne auch Mechanismen im Fußball. Ich entscheide es nicht. Ich habe Vertrag und stehe auch zur Verfügung. Aber am Ende weiß ich, wie es im Fußball läuft.
4: Erst vor etwa einer Stunde ausgeschieden. Die Niederlande heute früh im 16. Finale an Marokko gescheitert. Fast genauso wie Deutschland. 1:1 nach 90 Minuten. Keine Tore in der Verlängerung und im Elfmeterschießen hat sich dann Marokko durchgesetzt. Und auch Brasilien steht im Achtelfinale. Die Südamerikaner haben Japan 2:1 geschlagen.
8: Im Niedersachsenwetter ist die Luft heute Morgen wieder sehr angenehm, aber es wird auch wieder warm im Laufe des Tages. Bis zu 28 Grad sind noch drin. Bisschen kühler bleibt es in der Nordwesthälfte. Da kann es nämlich heute Nachmittag auch mal kräftige Schauer und Gewitter geben. Bis dahin aber alles sehr entspannt. Jetzt schon mit viel Sonne und aktuell 17 Grad in Lüneburg am Sande. In Wemingen am Straßenbahnmuseum haben wir jetzt 18. Der FFN-3-Tage-Trend. Morgen und auch Donnerstag gibt es immer mal Schauer. Stellenweise wird es dann auch ziemlich windig. Freitag schön mit mehr Sonne dann und bis zu 25 Grad.
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3: A1 Osnabrück Richtung Hamburg zwischen Bremen-Brinkum und Hemeling. 4 Kilometer Stau, 20 Minuten mehr. Und A7 Hannover Richtung Hamburg zwischen Vleestedt und Hamburg-Marmsdorf. 3 Kilometer stocken, 15 Minuten mehr wegen der Beseitigung von Hitzeschäden.
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3: Es blitzte auf der B217 Hannover Richtung Hameln in Hillixfeld. Und im Landkreis Friesland zwischen Sande und Zetel auf der Blauhander Straße. Danke Manuela und Kati fürs Bescheid sagen. Wenn ihr auch noch einen Stau oder Blitzer gesehen habt, ruft gerne an. Kostenlos 0800 529 und 4x5. Euch allen eine gute Fahrt.
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3: Holt eure Wunderkerzen und Tröten raus. Nicht wegen der Fußball-WM, sondern für Halbfester, also halbjähriges Silvester.

0: So klingt das dann
1: heute um Mitternacht. Da starten wir dann in das zweite Halbjahr 2026. Und wir gucken noch in dieser Viertelstunde auf die bisherigen Jahreshighlights, zum Beispiel auf Affen mit

0: Justin Bieber trällert uns in den Dienstagmorgen. Es ist 6:45, hier ist FFN und bei uns gibt's heute zum Frühstück kein Müsli, sondern Döner. Aber wie ihr es von uns gewohnt seid, mit ordentlich scharf.
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2: Hey, Günther! Moin, im September sind Kommunalwahlen in Niedersachsen. In Hannover sah es bisher so aus, als ob es ein Kopf an was anderes Rennen zwischen den drei Kandidaten Rot, Grün, Schwarz gibt. Aber ab morgen ist der Fisch gelutscht. Oder vielmehr der Döner. Denn der CDU-Kandidat Peter Karst verteilt morgen am letzten Schultag Karst Kebab umsonst an Schüler in Hannover ab 12 Uhr Hildesheimer Straße. Ein genialer Trick, den damals schon die belagerten Trojaner gegen die Athener angewendet haben. Die haben ihre Lebensmittel über die Mauer geschmissen, obwohl sie kurz vorm Verschmachten waren. Da dachten die Belagerer, oh, wer sowas macht, dem geht's ja noch Bombe. Wir geben auf. Und genau das macht Peter Kahrs von der CDU. Wer umsonst Döner verteilt, ja, obwohl der noch gar nicht gewählt ist, was verteilt er wohl erst, wenn er Oberbürgermeister ist? Womöglich Döner mit Pommes für jedermann, für Umme. Oder sogar noch ein Getränk dabei. Mit dem Döner-Trick hat es die Linke in Berlin schon mal versucht, 2024. Und die Döner-Preisbremse von 94 gefordert. Markus Döner von der CSU hat dauernd Söder-Kebab bei Insta und Facebook gefressen. Aber was waren das für Dilettanten gegenüber Peter Karst, der da Zeug für Umme raushaut? Da müssen sich die anderen beiden aber warm anziehen. Ich schlage vor, Bellet Onay von den Grünen serviert Latte Macchiato mit Haferschlorze und Axel von der Ohr, was haut der raus? Ach, wie immer bei der SPD. Kugelschreiber und Eiskratzer.

0: Bon Jovi für euch, It's My Life. Wir haben mehr Musik und mehr Abwechslung um 20 nach 7. Und dann sagen wir doch mal guten Rutsch.
1: Yay.
0: Und herzlich willkommen zum letzten Morgen in diesem Halbjahr. Heute ist der 30. Juni, offiziell Halbjahres-Silvester.
1: So, wir schauen mit euch heute zusammen in der Show auf die bisherigen Highlights zurück und wir starten sportlich. Unser deutscher Tennisstar Alexander Zverev, der hat bei dem French Open seinen ersten Grand Slam-Titel gewonnen und Geschichte geschrieben.
2: Ist gut.
3: Er ist gut! Das war's! Er hat's geschafft!
1: Endlich, herzlichen Glückwunsch. Paulina aus dem Guten Morgen Niedersachsen-Team hat noch mehr Halbjahres-Highlights.
0: Skispringer Philipp Raimund gewinnt im Februar Olympiagold von der Normalschanze.
3: Fliegt!
0: Das war wirklich ein richtiger Gänsehautmoment. Rüber zu den Promis. Superstar Dua Lipa. Sie hat in Palermo eine Millionen-Hochzeit gefeiert mit unter anderem 480.000 Perlen auf ihrem Kleid. In der Nachrichtenwelt ging es neben weltpolitischen Themen um Tierthemen. Affenbaby Punch wurde von seiner Mama im Zoo in Japan verstoßen und hat sich dann ersatzweise an ein orangenes Stofftier geklammert. Das ging viral durchs Netz. Wer kennt den kleinen Affen nicht? Auch um die Welt gingen Live-Ticker und große Updates zu dem berühmtesten Wal aller Zeiten.
4: Und es gibt gute Nachrichten von Timmy. Der Wal schwimmt.
0: Und auch bei uns in Niedersachsen hat sich viel verändert. Aus unserem Slogan Niedersachsen klar wurde ganz kreativ Niedersachsen, das ist groß. Und groß wird auch das zweite Halbjahr.
1: Auf jeden
0: Fall.
1: Da sind
0: wir uns ganz sicher hier bei FFN. Wir sind Niedersachsen.

Ja, wir informieren euch sofort, wenn was passiert. Vorsicht, ein Falschfahrer auf der B522 zwischen der Gotzorner Straße in Langhaken und der A2. Vorsicht bitte in beiden Richtungen, bitte nicht überholen. Wir melden, wenn die Gefahr vorüber ist, ein Falschfahrer auf der B522.

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1: Also Holland hat ja so hart abgelost. Heute früh das WM aus, rausgeflogen gegen Underdog Thomas Menzel.
2: Ja, schönen guten Morgen. Jetzt fassen wir uns erstmal in die eigene Nase. Ja. Deutschland ist auch nicht mehr dabei. Im neuen 16. Finale gescheitert an Außenseiter Paraguay im Elfmeterschießen. Haben vermutlich schon alle mitbekommen. 1:1 nach 90 Minuten. In der Verlängerung gab es dann kurz mal Aufregung um eine Schiedsrichterentscheidung, weil ein scheinbar regulärer deutscher Treffer vom Videoschiri aberkannt wurde. Ja, so kam dann das Elfmeterschießen. Da hat das deutsche Team dann verloren mit 3:4 eben gegen Paraguay. Brasilien steht im Achtelfinale, Japan 2:1 geschlagen und auch Marokko heute früh eben die Niederlande rausgeworfen, fast so wie Paraguay uns mit 1:1 gegen das ganze Ding da in die Verlängerung und dann das Elfmeterschießen mit dem besseren Ende für Marokko. Nach 2 Monaten läuft heute der Tankrabatt aus, ab morgen dürften Benzin und Diesel dann vermutlich wieder mehr kosten, aber die Preise dürfen nach wie vor immer nur einmal am Tag mittags um 12 steigen, diese Regelung bleibt. Und nach dem verheerenden Erdbeben in Venezuela ist die Zahl der Opfer nochmal gestiegen, bislang hat die Regierung über 1.700 Tote bestätigt, befürchtet werden aber noch deutlich mehr, weil auch 5 Tage nach dem Beben noch immer 10.000 Menschen vermisst werden.
1: Danke Thomas für den Überblick.
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3: Ich bin Maxi Wilsmann, guten Morgen. In Hannover ist ein Mann wegen Totschlags an seiner Ehefrau jetzt zu 12 Jahren Haft verurteilt worden. Das hat uns ein Sprecher des Landgerichts bestätigt. Der 43-Jährige hatte seine Frau während eines Streits in Großbuchholz erstochen. Sie hatte sich einige Monate zuvor von ihm getrennt. Auch heute schickt die Bundeswehr wieder Unterstützung nach Venezuela. Im Laufe des Tages sollen in Wunsdorf in der Region Hannover 2 weitere Transportflugzeuge starten, um bei den Aufräumarbeiten nach dem Erdbeben in Südamerika zu unterstützen. Zudem werden heute auch die ersten Rückkehrer aus dem Krisengebiet erwartet. Und in Hannover werden heute neue Stolpersteine verlegt, um Jüdinnen und Juden zu gedenken, die von den Nationalsozialisten verfolgt wurden. Insgesamt werden heute Vormittag 11 Steine an 7 verschiedenen Orten in der Stadt in den Boden eingebracht. Die Verlegung ist vom hannoverschen Zeitzentrum Zivilcourage organisiert worden. Mitarbeiter der Stadt verlegen die Steine heute.
4: Ist das Niedersachsenwetter? Bis in den Nachmittag sollte es heute auch überall trocken bleiben.
5: Schön.
4: Dann gibt es zuerst im Nordwesten Schauer und Gewitter. Da bleibt es dann insgesamt auch ein bisschen frischer. Ansonsten aber bis zu 28 Grad. In Friseute am Stadtpark sind wir jetzt bei 17. 18 Grad haben wir in Beverstedt an der Grundschule. Der FFN-Rettagetrend. Morgen und auch Donnerstag müssen wir uns immer mal auf Schauer einstellen. Der Freitag sollte wieder schöner werden mit mehr Sonne. Und Höchstwerte haben wir die nächsten Tage so bei um die 25 Grad.
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1: Da starten wir mit einer Entwarnung. Der Falschfahrer auf der B522 ist Gott sei Dank nicht mehr unterwegs. A1 Osnabrück Richtung Hamburg zwischen Bremen-Brenkum und Hemeling. 4 Kilometer Stau. Ihr braucht 20 Minuten mehr. A2 Braunschweig Richtung Hannover zwischen Peiner Ost und Hemeler Wald. 4 Kilometer stockend. 15 Minuten mehr. Vorsicht Plastikteile auf der A2 Hannover Richtung Dortmund zwischen Hannover-Herrenhausen und Garbsen. A7 Hannover Richtung Hamburg zwischen Flehstedt und Hamburg-Marmsdorf mal wieder 3 Kilometer stocken, 15 Minuten mehr, immer noch wegen der Beseitigung der Hitzeschäden. Vorsicht, ein Liegenbleiber auf der A28, Oldenburg Richtung Leer in der Ausfahrt zu Neuenkruge. Es gab einen Unfall auf der A28, Oldenburg Richtung Leer zwischen dem Rastplatz Griestede und dem Zwischen Arner Meer. Vorsicht, Reifenteile auf der A29, Ahlhorner Heide Richtung Oldenburg zwischen Sandkrug und dem Kreuz Oldenburg Ost. Und Vorsicht, ein Müllsack auf der A293, Oldenburg West Richtung Oldenburg Nord zwischen dem Kreuz Oldenburg Nord und dem Übergang zur B211.
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1: Es blitzte auf der B217 Hannover Richtung Hameln in Hillixfeld und in Friesland zwischen Sande und Zetel auf der Blauhander Straße. Danke Manuela und Kati. Wenn ihr auch noch einen Stau oder Blitzer gesehen habt, ruft gerne an, kostenlos 0800 529 und 4x5. Euch allen eine gute Fahrt.
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0: Schönen guten Morgen, ihr seid ja auch wieder wach. Hier ist FFN um 7.41 Uhr. Die Sommerferien bei uns in Niedersachsen stehen an. Morgen letzter Schultag. Worauf sich unsere Jüngsten besonders freuen, das hört ihr gleich bei uns. Vorher widmen wir uns ja einem Klischee, das ihr dann vielleicht auch wieder beobachtet.
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3: 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Nachbarn wissen wegen der Blumen Bescheid. 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
4: Wo sind nochmal meine Unterhosen? Oh, schöne Woche gehen die noch.

0: FFN nach dem WM aus um 7.48 Uhr. Wir haben jetzt für euch den perfekten und gesunden Snack für warme Sommertage. Die Sommerferien stehen an. Gefrorene Weintrauben.
1: Habe ich im Internet gelesen. Gestern selber ausprobiert.
0: Ja, und?
1: Ja, mega. Also am besten nehmt ihr blaue Weintrauben, kernlose. Ja. Löst die so vom Stiel, wascht sie ab, packt sie dann für ein paar Stunden ins Gefrierfach. Mega lecker. Das schmeckt wirklich wie so eine gefrorene Süßigkeit.
0: Ja.
1: Achtet nur darauf, dass ihr so die Weintrauben möglichst einzeln lagert oder hinlegt, damit da dann nicht hinterher nur ein so ein großer Klumpen ist. Und was auch richtig gut ist, ihr könnt die auch als Eiswürfelersatz in den Drink packen. Ganz viele Weinexperten schwören auch drauf, so den Weißwein zu kühlen. Du, Axel, frierst am liebsten Kaffee ein.
0: So, wenn ihr auch so sehr wie ich auf Eiskaffee steht, dann macht euch mal die Mühe und friert Espresso in Eiswürfelform ein. Dann schenkt ihr einfach nur ein Glas Milch ein, zack, zwei Espresso-Würfel rein, bisschen in die Sonne stellen, fertig.
1: Guck mal, könnt ihr beides ganz wunderbar jetzt noch vor der Arbeit machen, Weintrauben und Espresso einfrieren, dann ist es nach Feierabend fertig. Habt einen schönen Dienstagmorgen mit FFN.

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6: Am Dienstagmorgen. Es bleibt dabei, Deutschlands Männerteam hat seit dem WM-Titel 2014 kein WM-Achtelfinale mehr erreicht, Thomas Menzel.
7: Ja, schönen guten Morgen. Nach 12 Jahren zwar das erste WM-KO-Spiel gestern Abend, aber im neuen Sechzehntelfinale, wir wissen es mittlerweile, war Schluss.
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7: Die deutsche Fußballnationalmannschaft ist ausgeschieden im 16. Finale, gescheitert an Außenseiter Paraguay. FFN-Reporter Maxi Wilsmann, Schluss war im Elfmeterschießen.
9: Nach 90 Minuten hatte es 1:1 gestanden. Erst die Führung für Paraguay, bevor Kai Havertz dann ausgleichen konnte und Deutschland so noch in die Verlängerung retten konnte. Und da gab es dann große Aufregung um eine Schiedsrichterentscheidung, weil Jonathan Tah ein scheinbar regulärer Treffer vom Videoassistenten aberkannt wurde. Bundestrainer Julian Nagelsmann nannte die Entscheidung später einen Witz. Aber so kam das Elfmeterschießen, das deutsche Team dann schließlich mit 3:4 verloren hat. 2018 und 2022 war schon nach der Gruppenphase Schluss. Viel weiter ging es diesmal zwar auch nicht, aber Nagelsmann will im Amt bleiben.
7: Brasilien steht im Achtelfinale. Die Südamerikaner haben Japan 2:1 geschlagen. Der entscheidende zweite Treffer für Brasilien erst in der Nachspielzeit. Und heute früh entschieden das 16. Finale, Niederlande gegen Marokko. Marokko hat sich durchgesetzt. 1:1 hatte es nach 90 Minuten gestanden. Keine Tore in der Verlängerung. Und im Elfmeterschießen gab es dann schließlich, wie im Deutschlandspiel, die Entscheidung. Der Iran lehnt eine Minenräumung durch andere Nationen in der Straße von Hormuz ab. Das Außenministerium in Teheran hat einen entsprechenden Vorschlag aus Frankreich abgelehnt, weil das gegen das bestehende Rahmenabkommen verstoße. Laut Teheran liegt die Verantwortung dafür ausschließlich beim Iran. In Stade sind 6 Mitarbeiter einer Jugendhilfeeinrichtung getötet worden. Der mutmaßliche Täter ist gefasst. Es soll sich um einen 45 Jahre alten Mann aus Hannover handeln. Als Motiv wird ein Sorgerechtsstreit vermutet. Der Mann hatte einen Termin in der Einrichtung, bei dem es um das Sorgerecht für seine 3 Monate alte Tochter gehen sollte. Das Kind und dessen Mutter blieben unverletzt sogar. Der Bundeskanzler und auch der Bundespräsident haben sich zu der Tat geäußert. Eine Reform der Fußball-Regionalligen ist vorerst gescheitert. Dem Bayerischen Landesverband zufolge gab es keine Mehrheit für eines der vorgeschlagenen Modelle. Viele Clubs hatten sich im Vorfeld für das Kompass-Modell ausgesprochen. Das sieht 4 Regionalligen mit jeweils 20 Teams vor und dass dann aus jeder Liga die Meister in die 3. Liga aufsteigen. Vereine aus dem Süden haben aber nicht zugestimmt. Bislang gibt es 5 Regionalligen, aber nur 4 Aufstiegsplätze in die 3. Liga.
10: Im Niedersachsenwetter wird es auch heute wieder warm, aber es ist ja ganz schön, wenn man morgens immer erstmal so durchlüften kann, es noch ein bisschen frischer ist und tagsüber dann bis zu 28 Grad, damit können wir doch gut leben. So ist der Plan für heute. Erstmal alles entspannt, relativ viel Sonne jetzt schon, gegen Nachmittag dann aber vereinzelt Schauer und Gewitter. Die aktuellen Temperaturen in Kloppenburg am Sösterbad sind jetzt 17 Grad, 18 haben wir in Horneburg am Schlosspark. Der FFN-3-Tage-Trend, neben Sonne gibt es dann auch die nächsten Tage immer mal kurze Schauer, teilweise auch Gewitter, wir bleiben aber bei um die 25 Grad und zum Wochenende hin soll es dann auch mal wieder länger trocken bleiben.
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6: A1 Osnabrück Richtung Hamburg zwischen Bremen-Brenkum und Hemeling. 4 Kilometer Stau, ihr braucht 20 Minuten mehr. A2 Braunschweig Richtung Hannover zwischen Peine-Ost und Hemelerwald. 4 Kilometer stockend, 15 Minuten mehr. A7 Hannover Richtung Hamburg zwischen Flehstedt und Hamburg-Marmsdorf. 3 Kilometer stockend, 15 Minuten mehr. Und B75 B6 Delmhorst Richtung Bremen zwischen Delmhorst-Stickgras und Findorf. Streckenweise stockender Verkehr und 15 Minuten mehr auch hier.
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6: Es blitzt auf der B217 Hannover Richtung Hameln in Hillixfeld. Im Landkreis Göttingen zwischen Reiershausen und Eddigehausen. Und im Friesland zwischen Sande und Zetel auf der Blauhander Straße. Danke Manuela, Tobias und Kati. Wenn ihr auch noch einen Stau oder Blitzer gesehen habt, ruft gerne an. Kostenlos 0800 529 und 4x5. Euch allen eine gute Fahrt.
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10: Ende wird Taylor Swift heiraten. Das ist das große Promi-Thema in diesen Tagen. Mhm. Hoffentlich läuft es ja besser als bei einer Braut in Bayern, die auf dem Weg zur Trauung im Fahrstuhl stecken geblieben ist.
6: Unfassbar. Also die Feuerwehr musste dann anrücken und konnte die Braut Gott sei Dank mit Happy End befreien. Das Ja-Wort ist dann mit etwas Verzögerung doch noch gegeben worden.
10: Schön, dass sie das nicht als höheres Zeichen gedeutet haben, dass irgendeine Macht was gegen diese Trauung hat.

0: Dienstag hier bei FFN. Wir hoffen, bei euch sind heute Morgen noch keine Türen zugeknallt worden. Jeder von uns ist doch mal sauer. Und Frust abbauen tut ja generell auch gut.
1: Wen meinst du damit? Meinst du mich oder was?
0: Egal.
1: Also, wo kommt denn diese Schärfe
0: alles
1: plötzlich
0: gut.
1: Hier? Jan hat Vorschläge, wie er das am besten macht mit dem Frust abbauen und dabei niemandem wehtut.
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3: Um Streit zu vermeiden, obwohl du stinksauer bist, lass die Familie in Ruhe und lass es einfach an Haushaltsgeräten aus. Die Waschmaschine lügt ja zum Beispiel ständig und sagt, noch 0 Minuten bis zum Ende des Programms. Und dann sind es am Ende 5. Die kannst du beschimpfen. Du Dreckschleuder! Mann! Genau, und die Kaffeemaschine. Obwohl du stinksauer bist, lass die Familie in Ruhe

0: am Morgen danach. Tja, das war gestern historisch, leider.
1: Kanale macht's aus, Schuss, vorbei. Deutschland fährt nach Hause. Es ist unglaublich.
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0: Deutschland verliert gegen Paraguay 4:5 im Elfmeterschießen. Das war das erste Mal, dass eine deutsche Mannschaft bei einer WM ein Elfmeterschießen verloren hat.
3: Ja, so in der Verlängerung gab es ja diesen Moment, wo wir dachten, alles wird gut. Ja. Wir haben das zwischenzeitliche 2:1 geschossen. Das hat sich beim größten Public Viewing in Niedersachsen in Hannover so angehört.
0: Der Videoschiedsrichter hat das Tor aberkannt. Mhm. Darüber ist viel diskutiert worden. Nach 3 Fehlschüssen beim Elfmeterschießen war es das dann jetzt mit der WM. Kai Havertz hat nach dem Spiel gesagt, er war 2-mal bei einer WM und hat 2-mal reingeschissen.
3: Hat er so gesagt,
0: und,
3: ne? Das ist ein Zitat.
0: Sich entschuldigt. Ja. Und Julian Nagelsmann musste gleich mal beantworten, wie es jetzt weitergeht.
4: Ja, ich stehe zur Verfügung. Wenn der DFB das möchte, dann mache ich die EM28 und wenn nicht, dann müssen sie es mir sagen.
3: So, aber auch nach so einem gebrauchten Arm gibt es was Positives. Wildkatze Fritzi, das Orakel aus Bad Harzburg, hat das Spiel richtig getippt. Hm. Da hat sie was gemeinsam mit unserer Kollegin Nele aus dem Regionalstudio in Oldburg. Sie hat als Einzige in unserer FFN-Tipprunde auf Paraguay getippt. Glückwunsch, Nele. Und noch ein kleiner Trost, auch die Holländer sind heute Morgen gegen Marokko im Elfmeterschießen rausgeflogen. Wir sind mit unserer Enttäuschung also nicht alleine. Euch einen schönen Dienstag mit FFN.

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2: Neun am Dienstagmorgen. Unser deutscher Außenminister, der ist in Paraguay. Man könnte vermuten, um sich über unser WM auszubeschweren, Thomas Menzel.
3: Ja, tatsächlich. Der Zeitpunkt, schönen guten Morgen, ist vielleicht da etwas unglücklich gewählt für Johann Wadephul. Heute der Auftakt einer mehrtägigen Südamerika-Reise in Paraguay. In der Hauptstadt Asunción trifft er auch die Präsidenten von Brasilien, Argentinien, Uruguay und eben Paraguay. Fachsimpeln über Fußball kann vielleicht schöner sein für Wadephul. Am Tag nach dem WM aus bei der Fußball-Weltmeisterschaft im 9/16-Finale gescheitert. An Außenseiter Paraguay im Elfmeterschießen. Das deutsche Team hat Holland heute früh fast genauso nachgemacht. Also uns nur, dass die Niederlande im Elfmeterschießen an Marokko gescheitert sind. Mit Paraguay und Marokko hat in diesem Spieltag auch Brasilien das Achtelfinale erreicht. Japan gestern Abend 2:1 geschlagen. Im Kongo ist die Zahl der Ebola-Toten nochmal gestiegen auf 377. Die Behörden haben im Land mittlerweile mehr als 3000 Infektionsfälle bestätigt. Und nach 2 Monaten läuft in Deutschland der Tankrabatt aus. Ab morgen dürften Benzin und Diesel dann wieder etwas mehr kosten, aber die Preise dürfen nach wie vor immer nur mittags um 12 steigen.
2: Dankeschön, Thomas, für den Überblick.
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4: Ich bin Maxi Wilsmann, schönen guten Morgen. In Lehrte hat ein Feuer auf dem Gelände einer Bäckerei gestern für einen großen Feuerwehreinsatz gesorgt. Mehrere Laster waren auf dem Gelände in Brand geraten und die waren zum Teil gasbetrieben, deswegen ist es zwischenzeitlich auch zu Explosionen gekommen. Erst am Nachmittag hatte die Feuerwehr den Brand dann unter Kontrolle gebracht. Personen sind aber nicht verletzt worden. Zur Höhe des Schadens gibt es noch keine Angaben. Der Südschnellweg in Hannover muss heute gesperrt werden. Ab 9 Uhr wird die Brücke über der Leine auf der Strecke untersucht. Die Brückenprüfung soll voraussichtlich bis 15 Uhr dauern, sodass nachher zum Feierabendverkehr hoffentlich wieder alles frei ist. Und die Notunterkunft für geflüchtete Menschen in Garbsen in der Region Hannover wird heute geschlossen. 3 Jahre lang hatte das Land Niedersachsen da bis zu 500 Menschen untergebracht. Weil die Kapazitäten in der Zahl aber nicht mehr benötigt werden, wird der Betrieb der Notunterkunft in Garbsen nicht verlängert und deswegen wird sie heute geschlossen.
5: Am meisten Sonne bekommen wir jetzt gerade bei uns im Niedersachsenwetter. Je näher wir dann so dem Nachmittag kommen, umso mehr Wolken kommen auch dazu. Und gerade so im Nordwesten dann auch mal kräftige Schauer und Gewitter. Bis dahin aber erstmal noch alles entspannt. Bis zu 28 Grad bekommen wir heute. Jetzt sind wir bei 19 in Jemgum am Alten Hafen, 20 Grad in Steinfeld am Ziegeleiteich. Der FFN-3-Tage-Trend. Morgen und auch Donnerstag gibt es immer mal Schauer. Stellenweise wird es auch ziemlich windig. Freitag dann schöner mit mehr Sonne und bis 25 Grad.
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2: Vorsicht, ein Unfall auf der A1 Osnabrück Richtung Hamburg zwischen den Dreiecksturen Bremen-Brinkum. Weiter Richtung Hamburg zwischen Bremen-Brinkum und Hemeling 4 Kilometer Stau. Ihr braucht 20 Minuten mehr. A2 Braunschweig Richtung Hannover zwischen Peine-Ost und Hemelerwald 4 Kilometer stocken, 15 Minuten mehr. A7 Hannover Richtung Hamburg zwischen Kleestedt und Hamburg-Marmsdorf wieder 3 Kilometer stocken, auch hier 15 Minuten mehr. Und B75 B6 Delmhorst Richtung Bremen zwischen Delmhorst, Stickgras und Findorf. Streckenweise stockender Verkehr, auch hier 15 Minuten mehr.
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2: Es blitzt auf der B217 Hannover Richtung Hameln in Hillixfeld. Im Landkreis Göttingen zwischen Reiershausen und Eddigehausen. Und im Friesland zwischen Sande und Zetel auf der Blauhander Straße. Danke Manuela, Tobias und Kati. Wenn ihr auch noch einen Stau oder Blitzer gesehen habt, ruft gerne an. Kostenlos 0800 529 und 4x5. Euch allen eine gute Fahrt mit uns durch den Dienstagmorgen.
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0: Dienstagmorgen. Ja, heute hängt die Laune so ein bisschen auf Halbmast. Für Deutschland hat es gegen Paraguay nicht geklappt. Heute Abend spielt dann Frankreich gegen Schweden um den Einzug ins Achtelfinale. Und die Favoritenrolle ist bei diesem Spiel auch wieder ziemlich klar verteilt.
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2: Wir blicken aus Gründen heute mal auf eine der stärksten Nationalmannschaften dieses Turniers.
3: Frankreich.
2: Ja, die Franzosen, die gelten zu Recht als einer der Favoriten auf den Titel. Aber was macht die eigentlich so stark? Die haben einfach extrem viele gute Spieler. Das liegt unter anderem auch an der staatlichen Eliteförderung. Die bildet die unglaublich vielen Talente auf höchstem taktischen Niveau aus. Die Spieler, die kommen ja auch oft aus den sozial schwachen Pariser Vororten und bringen neben Talent auch viel Ehrgeiz mit. So hat Trainer Deschamps eben die Qual der Wahl. Übrigens gehört auch Megastar Kylian Mbappé zu diesen Spielern. Der ist mit seinen letzten Treffern schon zum besten französischen Torschützen aller Zeiten geworden.
4: Oh, la, la, la.
2: Und dann ist da ja noch der Rekord der meisten WM-Tore überhaupt. Von 2014 bis zur aktuellen WM hat den Miroslav Klose ja gehalten mit 16 Toren.
5: Richtig.
2: Die hat Mbappé übrigens schon eingestellt und dürfte ihn auch bald überholen. Und ja, auch Lionel Messi schießt ja gerade für Argentinien Tore am Fließband, hat Klose überholt und steht schon bei 19 WM-Toren. Aber nicht vergessen, der ist 39 und Mbappé erst 27. Also die Chance, dass dieser Kylian Mbappé der zukünftige WM-Rekordtorschütze wird, die stehen schon ziemlich gut.
6: No!
2: Die Nationalmannschaft sollte also gewarnt sein.

0: 21 Guns. Wir haben mehr Musik und mehr Abwechslung für euch hier bei FFN. Und wahrscheinlich habt ihr eure Kinder heute etwas besser aus dem Bett bekommen als sonst, wenn sie jetzt nicht gestern Fußball noch geguckt haben. Mhm. Morgen ist der letzte Schultag vor den Sommerferien.
1: Ja, da ist die Vorfreude natürlich riesig. Wir erinnern uns alle. Wir haben mal nachgefragt, worüber sich unsere Schülerinnen und Schüler denn in diesem Jahr am meisten freuen.
2: Dass ich halt ausschlafen kann und halt Freizeit habe.
3: Abschalten und meine Familie sehen, weil wir fahren dann immer nach Spanien, wo man ja eine ganze Familie ist. Und dann können wir da immer entspannen und neue Orte sehen.
4: Wandern, ganz viele coole Sachen machen, für die man am Wochenende keine Zeit hat, weil es zu kurz ist. Wir dürfen immer in Ferien mit unseren Pferden ausreiten gehen, weil das in der Woche manchmal nicht geht wegen dem Reitunterricht.
5: Wir fahren in den Ferien öfters in den Urlaub in die Türkei und ich komme ja aus der Türkei und ich liebe es dann halt auch meine Familie zu treffen und ja, meine Cousinen, Opa, Oma und so weiter.
1: Schön. Das mal, da machen die Ferien doch gleich doppelt so viel Spaß. Ja. Euch einen schönen Dienstagmorgen mit FFN.

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4: 9 Uhr am Dienstagmorgen. Jetzt geht es um Terrorismus und Cybercrime und unseren Innenminister Alexander Dobrindt, Thomas Menzel.
5: Ja, schönen guten Morgen. Aber Dobrindt ist hier nicht der Bösewicht in der Geschichte. Er stellt ihn nur vor den neuen Verfassungsschutzbericht.
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5: Am Vormittag wird der Verfassungsschutzbericht für das Jahr 2025 vorgestellt. Er gibt dann einen Überblick über die aktuelle Sicherheitslage in Deutschland. FFN-Reporter Christoph Knigge.
7: Zuletzt wurden bundesweit rund 85.840 Delikte gezählt, rund 2% mehr als im Jahr davor. Die meisten Gewalttaten gingen demnach von mutmaßlichen Rechtsextremisten aus. Zugleich nimmt aber auch linke Gewalt deutlich zu. Außerdem rückt der Verfassungsschutz immer stärker Spionage und Sabotage in den Fokus. Vor allem Russland und China stehen dabei im Verdacht. Dafür hat der Bund vor wenigen Tagen hier in Berlin auch ein neues Abwehrzentrum gegen hybride Bedrohungen eröffnet. Dort sollen sich Bund und Länder schneller über Spionage, Desinformation und Angriffe auf die Infrastruktur austauschen.
5: In Stade sind 6 Mitarbeiter einer Jugendhilfeeinrichtung getötet worden. Der mutmaßliche Täter wurde festgenommen. Die Ermittlungen laufen aber noch. Es soll sich um einen 45-jährigen alten Mann aus Hannover handeln. Als Motiv wird ein Sorgerechtsstreit vermutet. Der Mann hatte einen Termin in der Einrichtung, bei dem es um das Sorgerecht für seine 3 Monate Tochter gehen sollte. Das Kind und dessen Mutter blieben unverletzt. Über einen Monat nach dem Ebola-Ausbruch im Kongo ist die Zahl der Todesopfer auf 377 gestiegen. Die Behörden haben im Land mittlerweile mehr als 3000 offizielle Infektionsfälle bestätigt. Für den aktuell grassierenden Budibugio-Typ gibt es nach wie vor weder einen Impfstoff noch eine vernünftige Therapie. Fachleute vermuten, dass sich das Virus monatelang unbemerkt ausbreiten konnte, bevor der Ausbruch Mitte Mai bestätigt wurde. Deutschland ist raus aus der Fußball-Weltmeisterschaft im 16. Finale gescheitert an Paraguay im Elfmeterschießen. Nach 90 Minuten hatte es 1:1 gestanden, in der Verlängerung dann Aufregung um eine diskutable Schiedsrichterentscheidung, weil ein deutsches Tor vom Videoschiedsrichter aberkannt wurde. Das Elfmeterschießen hat das deutsche Team dann verloren mit 3:4. Für Bundestrainer Julian Nagelsmann aber erst einmal kein Grund für einen Rücktritt.
8: Ich entscheide es nicht, ich habe Vertrag und stehe auch zur Verfügung, aber am Ende weiß ich, wie es im Fußball läuft.
5: Die Niederlande sind heute früh im 16. Finale ausgeschieden, an Marokko gescheitert. Fast genauso wie Deutschland der Spielverlauf. 1:1 nach 90 Minuten, keine Tore in der Verlängerung und dann im Elfmeterschießen. Das bessere Ende für Marokko. Und auch Brasilien steht im Achtelfinale, Japan 2:1 geschlagen.
9: Im Niedersachsenwetter ist auch heute Morgen wieder durchatmen und genießen angesagt. Es wird noch richtig warm mit bis 28 Grad. Im Moment ist es aber wirklich sehr angenehm. Die Sonne ist mit am Start, es ist trocken. Heute Nachmittag gibt es dann Schauer und Gewitter. 22 Grad sind es jetzt in Helmstedt am Bahnhof. In Otterndorf am Stadtpark haben wir 20 Grad. Der FFN-3-Tage-Trend. Morgen und auch Donnerstag müssen wir uns immer mal wieder auf so kleinere Schauer einstellen. Freitag soll es wieder schöner werden mit mehr Sonne. Und Temperaturen haben wir in den nächsten Tagen so rund um 25 Grad.
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4: Die A1 Osnabrück Richtung Bremen ist zwischen dem Dreiecksturm Bremen-Brinkum-Nachheim-Unfall gesperrt. A2 Braunschweig Richtung Hannover zwischen Peine-Ost und Himmler Wald 4 Kilometer stocken, 15 Minuten mehr. A7 Hannover Richtung Hamburg zwischen Fleestedt und Hamburg-Marmsdorf wieder 3 Kilometer stockend, auch hier 15 Minuten mehr. Vorsicht Personen auf der A27 Cuxhaven-Bremerhaven zwischen Deppstedt und der Bremerhaven-Überseehäfen. Vorsicht bitte in beiden Richtungen. Vorsicht ein Unfall auf der A28 Oldenburg Richtung Bremen zwischen Großmackenstedt und dem Dreieck Stur. Vorsicht, ein Unfall auf der B69, Diepholz Richtung Kloppenburg zwischen Lohne und Fechter-Schledehausen. Und B75 Delmhorst Richtung Bremen zwischen Delmhorst-Stegras und Findorf. Streckenweise stockender Verkehr. 15 Minuten braucht ihr mehr.
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4: Es blitzt auf der B217 Hannover Richtung Hameln in Hillixfeld, im Landkreis Göttingen zwischen Reiershausen und Eddigehausen und in Friesland zwischen Sande und Zetel auf der Blauhander Straße. Danke Manuela, Tobias und Kati. Wenn ihr auch noch einen Stau oder Blitzer gesehen habt, ruft gerne an, kostenlos 0800 529 und 4x5. Euch allen eine gute Fahrt.
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9: Heute mit The Verve. Die haben noch in den 90ern ihr Ende bekannt gegeben. Zum Glück haben sie vorher ihren großartigen Hit Bittersweet Symphony geschrieben. Den gibt's gleich.
4: So, vorher haben wir aber doppelte Frauenpower. Einmal Vanessa Paradis ist bis heute eine fantastische Schauspielerin. Haben viele nicht auf dem Schirm. Und natürlich hat sie auch eine phänomenale Stimme. Be My Baby haben wir dabei. Voll geil. Und los geht's auch mit Joanne Osborne. One of Us. Viel Spaß.

0: guten Rutsch und herzlich willkommen zum letzten Morgen des Halbjahres. Ja, heute ist der 30. Juni, ja. Offiziell Halbjahres-Silvester.
1: So, wir zeigen euch jetzt aber nicht Dinner for One Half, sondern wir schauen zusammen zurück auf die bisherigen Highlights und wir starten sportlich. Unser deutscher Tennisstar Alexander Zverev hat bei den French Open seinen ersten Grand Slam-Titel gewonnen.
2: Ist gut. Ist gut! Das war's! Er hat's geschafft!
1: So, mit diesem Sieg hat er deutsche Sportgeschichte geschrieben. Paulina aus dem Guten Morgen Niedersachsen-Team hat noch mehr Halbjahres-Highlights.
3: Skispringer Philipp Raimund gewinnt im Februar Olympiagold von der Normalschanze.
2: Fliegt, ja,
3: wirklich ein richtiger Gänsehautmoment. Rüber zu den Promis. Superstar Dua Lipa. Sie hat in Palermo eine Millionen-Hochzeit gefeiert mit unter anderem 480.000 Perlen auf ihrem Kleid. In der Nachrichtenwelt ging es neben weltpolitischen Themen um Tierthemen. Affenbaby Punch wurde von seiner Mama im Zoo in Japan verstoßen und hat sich dann ersatzweise an ein orangenes Stofftier geklammert. Das ging viral durchs Netz. Wer kennt den kleinen Affen nicht? Auch um die Welt gingen Live-Ticker und große Updates zu dem berühmtesten Wal aller Zeiten.
4: Und es gibt gute Nachrichten von Timmy. Der Wal schwimmt.
3: Und auch bei uns in Niedersachsen hat sich viel verändert. Aus unserem Slogan Niedersachsen klar wurde ganz kreativ Niedersachsen, das ist groß.
0: Und groß geht's auch ins zweite Halbjahr. Ihr könnt euch sicher sein. Wir sind immer an eurer Seite hier bei FFM.

0: Ich bin Maxi Wilsmann, guten Morgen. In Hannover ist ein Mann wegen Totschlags an seiner Ehefrau jetzt zu 12 Jahren Haft verurteilt worden. Das hat uns ein Sprecher des Landgerichts bestätigt. Der 43-Jährige hatte seine Frau während eines Streits in Großbuchholz erstochen. Sie hatte sich einige Monate zuvor von ihm getrennt. Auch heute schickt die Bundeswehr wieder Unterstützung nach Venezuela. Im Laufe des Tages sollen in Wunsdorf in der Region Hannover 2 weitere Transportflugzeuge starten, um bei den Aufräumarbeiten nach dem Erdbeben in Südamerika zu unterstützen. Zudem werden heute auch die ersten Rückkehrer aus dem Krisengebiet erwartet. Und in Hannover werden heute neue Stolpersteine verlegt, um Jüdinnen und Juden zu gedenken, die von den Nationalsozialisten verfolgt wurden. Insgesamt werden heute Vormittag 11 Steine an 7 verschiedenen Orten in der Stadt in den Boden eingebracht. Die Verlegung ist vom hannoverschen Zeitzentrum Zivilcourage organisiert worden. Mitarbeiter der Stadt verlegen die Steine heute.
1: Im Niedersachsenwetter wird es auch heute wieder warm. Bis zu 28 Grad bekommen wir. Jetzt gerade ist es aber noch ganz angenehm. Mit 21 Grad ist ein Sögel am Schloss Clemenswert. 22 sind es in Schwarzwald an der Einhornhöhle. Im Moment auch vor allem noch Sonne, ein paar lockere Wolken. Heute Nachmittag gibt es dann aber auch mal kurze, kräftige Schauer und Gewitter bei uns. Und der FFN-3-Tage-Trend geht ganz ähnlich weiter. Sonne, aber auch mal ein bisschen Regen. Zum Wochenende soll es dann wieder schöner werden bei so um die 25 Grad.
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4: Die A1 Osnabrück Richtung Bremen ist zwischen Dreieckstouren Bremen-Brinkum nach einem Unfall gesperrt, deswegen staut es sich schon. A2 Braunschweig Richtung Hannover zwischen Peine-Ost und Themeler-Wald 4 Kilometer stockend, 15 Minuten mehr. A7 Hannover Richtung Hamburg zwischen Vleestedt und Hamburg-Marmsdorf auch wieder 3 Kilometer stockend, um 15 Minuten mehr. Vorsicht, es gab einen Unfall auf der A28 Oldenburg Richtung Bremen zwischen Großmackenstedt und dem Dreieck Stur. Ein Unfall auf der B69 Diepholz Richtung Kloppenburg zwischen Lohne und Fechterschledehausen. Und B75 Delmhorst Richtung Bremen zwischen Delmhorst, Stickgras und Findorf. Stockender Verkehr, 25 Minuten braucht ihr hier mehr.
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4: Es blitzt auf der B217 Hannover Richtung Hameln in Hillixfeld, im Landkreis Göttingen zwischen Reiershausen und Eddigehausen und im Friesland zwischen Sande und Zetel auf der Blauhander Straße. Danke Manuela, Tobias und Kati. Wenn ihr auch noch einen Stau oder Blitzer gesehen habt, ruft gerne an, kostenlos 0800 529 und 4 mal die 5. Euch allen eine gute Fahrt.
1: Und schönen Dienstag hier bei FFN. Wir sind's, Julia und Axel. Morgen.

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0: Entspannt geht's in den Dienstag, hier ist FFN. Gleich haben wir den neuen Hit von Michael Schulte. Der hat schon wieder einen neuen Hit. Lovesick, das ist mehr Musik und mehr Abwechslung hier bei FFN. Das ist ja, also das, der haut ja Hits noch schneller raus als Kinder. Also da hat er eine gewisse Ähnlichkeit zu Rufen von FFN am Vormittag. Hallo Rufen.
1: Hallo.
0: Wie viel sind's bei dir jetzt?
1: 3.
0: Stand heute, okay. Wie bei Michael Schulte, oder? Hat er nicht auch schon 3 inzwischen? 3, 4? Ich habe irgendwann aufgehört zu zählen.
1: Wir haben aufgehört zu telefonieren.
0: Was gibt's bei dir in der Show?
1: Ihr Lieben, wir bereiten uns ein bisschen auf die Sommerferien vor und ich habe tatsächlich einen Lehrer ausfindig gemacht bei uns im schönsten Bundesland der Welt. Ich möchte nicht sagen, er hat den Drang zu übertreiben, aber ich finde das richtig gut, was er macht, denn er hat Drachenfliegen als Unterrichtsfach eingeführt. Also wir sind ganz schnell in der Physik höchstwahrscheinlich, also ich werde es ja gleich hören, wenn ich mit ihm telefoniere. Und er bietet das auch jetzt in den Sommerferien als, ich sag mal, Kurs an oder als Beschäftigung für die Kids. Findet im Kreis Holzminden statt und wir sprechen gleich mal mit ihm. Und ich bin jetzt schon gespannt aufs Drachenfliegen im Landkreis Holzminden.
2: Sehr cool. Viel Spaß euch mit FFN am Vormittag und Rufen.
0: Drachenzähmen leicht gemacht quasi.
1: Ja.
0: Versteht ihr, weil das ist ein Comic
1: mit
0: 2 Kindern, Michael Schulte übrigens.

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3: Genau, 10 Uhr haben wir und die Ermittlungen laufen noch zu der unfassbar schrecklichen Tat gestern in Stade, Thomas Menzel.
4: Ja, schönen guten Tag. Ein Mann soll 6 Menschen in einer Mutter-Kind-Einrichtung erschossen haben, offenbar wegen eines Sorgerechtsstreits.
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4: Gegen 12.10 Uhr kamen die ersten Notrufe, dass Schüsse in der Mutter-Kind-Einrichtung in Stade gefallen seien. Die Polizei war schnell vor Ort, eine Wache liegt in der Nähe. FFN-Reporter Maxi Wilsmann. Und auch in der Nähe des Tatorts hat die Polizei ein fliehendes Fahrzeug gestoppt mit dem mutmaßlichen Schützen darin.
6: In der Mutter-Kind-Einrichtung in Stade haben die Beamten 4 Tote gefunden. Eine Person wurde vor dem Haus erfolglos reanimiert und eine 6. erlag dann im Krankenhaus ihren Verletzungen. Niedersachsens Innenministerin Daniela Behrens hat auf einer Pressekonferenz von einer kaltblütigen Tat gesprochen. Nach ihren Worten liegt das Motiv vermutlich im familiären Bereich. Bei den 6 Toten handelt es sich laut der Polizei um 4 Mitarbeiterinnen und 2 Mitarbeiter der Jugendhilfeeinrichtung und des Jugendamts. Bewohnerinnen und Bewohner der Einrichtung sind nicht verletzt, auch nicht das 3 Monate alte Kind des Verdächtigen oder die Mutter. Der Verdächtige hatte einen Termin im Haus in Stade. Offenbar ging es darum, dass das Kind zwar zur Mutter, aber nicht zu deren Wohnort in Hannover durfte.
4: In Venezuela steigt die Zahl der Erdbebentoten weiter. Die Behörden sprechen mittlerweile von 1.700 Todesopfern. Aber es werden noch immer 10.000 Menschen in etwa vermisst. Und die Chancen, noch Überlebende zu retten, sinken rapide. Der Iran lehnt eine Minenräumung durch andere Nationen in der Straße von Hormuz ab. Das Außenministerium hat einen entsprechenden Vorschlag aus Frankreich abgelehnt, weil das gegen das bestehende Rahmenabkommen verstoße, heißt es aus Teheran. Demnach liegt die Verantwortung für die Minenräumung ausschließlich beim Iran. Frankreichs Präsident Emmanuel Macron hatte erklärt, man wolle gemeinsam bei der Minenräumung helfen, um die Seewege zu sichern. Außenminister Johann Wadephul ist gerade unabhängig von der Fußball-WM in Paraguay. Er nimmt dort zum Auftakt einer mehrtägigen Südamerika-Reise an einem Gipfel der Mercosur-Staaten teil mit den Präsidenten von Brasilien, Argentinien, Uruguay und Paraguay. Mercosur bedeutet so viel wie gemeinsamer Markt des Südens. Es hat ein bisschen gedauert, fast 5 Jahre nach dem Ende ihrer Kanzlerschaft wird heute das Gemälde von Angela Merkel fürs Kanzleramt vorgestellt. Das Porträt wird heute im Bode-Museum auf der Berliner Museumsinsel enthüllt und bleibt da 3 Monate ausgestellt, bevor es dann im Herbst in die Galerie im Kanzleramt kommt.
3: Das Niedersachsenwetter ist auf der einen Seite sehr sonnig, auf der anderen Seite kann es sich aber auch doll zuziehen und dann sind auf einmal Gewitter und Schauer ein Thema. Mit bis zu 28 Grad bleibt der Sommer aber auf jeden Fall bei uns. In Gärten am Burgbergturm 24 Grad, Twiest am Rathaus 21 und in Bersenbrück an der Hasenbühne 23 Grad. Der FFN 3-Tage-Trend. Es bleibt gemischt und wird auch milder. Also das pendelt sich zwischen Sonne und ordentlich Schauern ein. Am Freitag sind wir dann entspannter unterwegs bei 24 Grad in der Spitze.
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3: Auf der A1 Osnabrück in Richtung Bremen ist der Unfall zwischen dem Dreieck Stur und Bremen-Brinkum jetzt geräumt. Der Stau löst sich hier langsam auf, dauert aber noch einen Augenblick. A2 Braunschweig Richtung Hannover zwischen Peine Ost und Hemeler Wald. 4 Kilometer stockt es hier, ihr braucht eine Viertelstunde länger. A7 Hannover Richtung Hamburg zwischen Vlestedt und Hamburg-Marmsdorf. 3 Kilometer stockend, auch eine Viertelstunde mehr wegen der Beseitigung von Hitzeschäden. Dann vorsichtig ein Unfall A28 Oldenburg Richtung Bremen zwischen Großmackenstedt und dem Dreieck Stur. Nochmal Vorsicht, Metallteile liegen auf der A29, Ahlhorner Heide Richtung Oldenburg im Kreuz Oldenburg Ost. Vorsichtig, ein liegen gebliebener LKW, A29, Wilhelmshaven Richtung Oldenburg zwischen Zetel und Varel-Bockhorn. Vorsichtig, ein Unfall, B69, Diepholz Richtung Kloppenburg, wenn ihr zwischen Lohne und Vechta unterwegs seid. Und P75, B6, Delmenhorst Richtung Bremen zwischen Delmenhorst-Stickgras und Findorf, streckenweise stockender Verkehr. Jetzt gerade mittlerweile 25 Minuten Wartezeit.
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3: Auf der B217 Hannover Richtung Hameln in Hillixfeld, im Landkreis Göttingen zwischen Reiershausen und Eddigerhausen. Und in Friesland habt ihr einen zwischen Sande und Zetel auf der Blauhander Straße. Manuela, Tobias und Kati, nochmal danke an euch. Und wenn ihr jetzt auch noch einen Stau oder einen Blitzer für uns habt, dann ruft gern durch. Es ist wie immer kostenlos 0800 529 und 4x5. Euch eine gute und sichere Fahrt.
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3: Es ist so großartig. Also, moin zusammen erstmal. Also, wenn die Kids eure Fragen hier bei uns mehr oder weniger preisgeben, dann lernen wir alle was dazu und wir tauchen gleich ein mit der nächsten Kinderfrage. Klickt ffn.de, da könnt ihr eure auch von zu Hause abgeben mit dem Thema Feuerwehr heute. Freue ich mich als freiwilliger Feuerwehrmann natürlich ganz persönlich doll drüber. Wir sprechen gleich und wie gesagt, lernen ein bisschen was dazu. Es bleibt spannend. Mehr Musik.

0: Naja, einen hoffentlich doch schönen entsprechenden Dienstagvormittag euch hier mit FFN, mit mehr Musik, mehr Abwechslung, gleich mit der neuen von Mr. Z. Sometimes I Love You ist richtig gut geworden. Vorher werden wir aber alle zusammen ein Stück schlauer.
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0: Die könnt ihr abgeben, also die Fragen von euren Kids. Bei uns im Netz klickt ffn.de, da steht, wie es geht. Genauso wie Julia aus Bremen und ihr Sohnemann, der möchte ganz gerne wissen, beziehungsweise sie hat uns eine Mail geschrieben. Hallo lieber Rufen, wir wissen, dass du freiwilliger Feuerwehrmann bist. Vielleicht kannst du ja mal erklären, warum Feuerwehrautos eigentlich rot sind. Julia und Niedersachsen und der Sohn von Julia und überhaupt. Das erklären wir jetzt mal. Also, Feuerwehrautos sind rot, weil man die Farbe schon von weitem gut sehen kann. So erkennen alle sofort, die Feuerwehr kommt, können schnell Platz machen und so weiter und so fort. Und diese rote Farbe gibt es seit 1938. Da sind alle Feuerwehrautos auf einmal in Deutschland offiziell rot geworden. Damals wurde festgelegt, dass sie überall gleich aussehen sollen. Vorher hatten Feuerwehrautos nämlich viele verschiedene Farben hier bei uns. Bleibt neugierig mit FFN.

0: Ich bin Julia Zajons. Schönen guten Tag. In 3 Wochen startet in Hannover das Maschsee-Fest und dieses Mal mit einer großen Besonderheit. Zeitgleich sind auch noch die Finals. In 24 Sportarten geht es dann um die deutsche Meisterschaft, unter anderem im Triathlon, Beachvolleyball, 3x3 Basketball oder Segel. Und viele Wettkämpfe sind auf oder in der Nähe des Maschsees. Wir haben deshalb Hannovers Oberbürgermeister Belit Onay gefragt, wie man am besten beide Events an einem Tag mitnehmen kann.
1: Man kann angefangen am Hauptbahnhof über den Opernplatz, den Platz der Menschenrechte, am Rathaus, rüber in den Maschpark und dann rüber in den Sportpark. Wird überall etwas geboten werden und dann das große Finale abends dann immer mit dem tollen Maschseefest.
0: Das Maschseefest startet am 22. Juli und die Finals dann einen Tag später.
2: Das Niedersachsenwetter macht heute beides. Also auf der einen Seite gibt es viel Sonne, auf der anderen können sich schnell dunkle Wolken bilden und dann sind auch Schauer oder Gewitter möglich. Mit bis zu 28 Grad bleibt der Sommer aber auf jeden Fall bei uns. In Badorf an der Domäne haben wir gerade 22 Grad. Westhagen am Garten der Nationen 20 und Südgellersen am Schafstall 21 Grad. Der FFN 3-Tage-Trend. Die nächsten Tage bleiben bunt gemischt. Sonne, kräftige Schauer wechseln sich immer wieder ab. Dafür wird es ein bisschen angenehmer mit Temperaturen bei um die 24 Grad dann am Freitag.
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2: Geht los mit der A1 Osnabrück in Richtung Bremen. Zwischen dem Dreieck Stur und Hemelingen 5 Kilometer Stau. 20 Minuten Wartezeit wegen der Baustelle. A7 Hannover in Richtung Hamburg. Zwischen Flehstedt und Hamburg-Marmsdorf. 3 Kilometer stockend. Hier braucht ihr eine Viertelstunde länger. Das Ganze wegen der Beseitigung von Hitzeschäden. Vorsichtig, ein liegen gebliebener LKW. A29 Wilhelmshaven Richtung Oldenburg. Zwischen Zetel und Fahre-Bockhorn. Nochmal Vorsicht, ein Unfall. B69 Diepholz Richtung Kloppenburg zwischen Lohne und Vechta und B75 B6 Delmenhorst Richtung Bremen zwischen Delmenhorst-Stickgras und Findorf. Streckenweise immer noch stockender Verkehr. 25 Minuten Wartezeit, falls ihr da unterwegs seid.
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2: In der Region Hannover in Springe am Jagdschloss im Landkreis Göttingen zwischen Reiershausen und Eddigehausen und in Friesland habt ihr einen zwischen Sande und Zedel auf der Blauhänder Straße. Ingo, Tobias und Kati, nochmal herzlichen Dank. Wenn ihr auch noch einen Stau oder einen Blitzer für uns habt, dann meldet euch jederzeit kostenlos bei uns. Wir sagen es weiter. Geht unter der 0800 529 und 4x die 5. Euch eine gute und sichere Fahrt durch den Dienstagvormittag mit uns zusammen. Ich bin Rufen Rintelmann. Grüße gehen raus. Moin.
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0: hier bei FFN am Dienstagvormittag und wir sprechen über den Tag morgen, weil auf die Vergangenheit, was willst du damit machen? Axel von Guten Morgen Niedersachsen ist nochmal da. Hallo!
1: Hallihallo, ja, es ist nicht nur der Tag danach, nach dem WM aus, sondern ja auch der Tag davor, also bevor die Sommerferien starten.
0: So ist es
1: in Niedersachsen. So ist es. 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
0: Ich... Als ob du meine Augen Bier hilft bei Flugangst, aber es ist eine andere Baustelle.
1: Es geht eher ums Essen rufen, so, also dass ihr zu schüchtern.
0: Ja.
1: Aber mehr dazu morgen früh um Viertel nach sieben.
0: Ab fünf, genau, bei Guten Morgen Niedersachsen mit oder ohne Flugangst. 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
4: Kurz nach 11 und Rechtsextremismus ist und bleibt die größte Gefahr für die Demokratie hier bei uns in Deutschland. Thomas Menzel.
5: Ja, schönen guten Tag. So steht's im neuen Verfassungsschutzbericht für 2025. In diesem Bericht steht aber noch eine ganze Menge mehr.
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5: Der Verfassungsschutz stuft fast 60.000 Menschen in Deutschland als rechtsextremistisch ein. Das wären etwa 8.000 Personen mehr als noch mal ein Jahr vorher. FFN-Reporter Maxi Witzmann, der Bundesinnenminister, warnt allerdings auch vor Linksextremismus.
7: Der Verfassungsschutz schätzt die Zahl gewaltbereiter Linksextremisten auf 11.600. Das wären ein paar hundert mehr. Dass dem Linksextremismus von einer hohen Gewaltbereitschaft ausgegangen werden muss, begründet Alexander Dobrindt zum Beispiel mit den Brandanschlägen auf Hochspannungsmasten des Berliner Stromnetzes. Mit solchen Angriffen müsse auch künftig gerechnet werden, warnt der Verfassungsschutz. Der Rechtsextremismus bleibt demnach aber die größte Bedrohung. Das schreibt der Innenminister im Vorwort des Berichts. Das ist eine Einordnung, auf die er im vergangenen Jahr noch verzichtet hatte. Die Zahl gewaltbereiter Rechtsextremisten gibt der Verfassungsschutz mit 15.600 Personen an und die meisten Rechtsextremisten werden der AfD zugerechnet.
5: Die Belebung auf dem Arbeitsmarkt lässt weiter auf sich warten. Die Zahl der Menschen ohne Job ist im Juni im Vergleich zum Mai bundesweit um gerade mal 15.000 gesunken auf gut 2,9 Millionen. Die Arbeitslosenquote steht damit unverändert bei 6,2%. Im Vergleich der Länder sieht es am Arbeitsmarkt in Bayern mit einer Arbeitslosenquote von 4% am besten aus, während Bremen mit 11% den höchsten Wert hat. Über einen Monat nach dem Ebola-Ausbruch im Kongo ist die Zahl der Todesopfer auf 377 gestiegen. Die Behörden haben im Land mittlerweile mehr als 3000 Infektionsfälle bestätigt. Für den aktuell grassierenden Typ gibt es weder einen Impfstoff noch eine funktionierende Therapie. Fachleute vermuten, dass sich das Virus monatelang unbemerkt verbreiten konnte, bevor der Ausbruch Mitte Mai bestätigt wurde. Der Kongo hat schon mehrere Ebola-Ausbrüche erlebt. Außenminister Johann Wadephul ist gerade, unabhängig von der Fußball-WM in Paraguay, er nimmt dort zum Auftakt einer mehrtägigen Südamerika-Reise an einem Gipfel der Mercosur-Staaten teil mit den Präsidenten von Brasilien, Argentinien, Uruguay und Paraguay. Gut 300 Unternehmen aus der Getränkewirtschaft haben sich in einem offenen Brief gegen eine Zuckersteuer ausgesprochen. Sie warnen vor einer zusätzlichen Belastung für Unternehmen und Verbraucher. Aus ihrer Sicht fehlen Belege für eine Wirksamkeit einer solchen Zuckersteuer. Die Branche hat nach eigenen Angaben auf Eigeninitiative den Zuckergehalt vieler Erfrischungsgetränke um rund 15% gesenkt.
4: Das Niedersachsenwetter ist heute sehr wechselhaft unterwegs. Mal strahlender Sonnenschein, mal kräftige Wolken und dann auch Schauer und Gewitter. Trotzdem bleibt sommerlich warm, bis zu 28 Grad in Jameln am Dorfplatz. Da haben wir gerade 22, in York am der Borsteler Mühle haben wir 21 und Nordholz am der Hafenanlage dort 20 Grad. Der FFN 3-Tage-Trend. Es geht genauso weiter, also immer wieder Sonne, zwischendurch Regen. Typisch Sommer hier bei uns in Niedersachsen irgendwie. Am Freitag wird es mit bis zu 24 Grad zwar etwas milder, aber trotzdem bleibt es angenehm.
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4: A1 A1 Osnabrück in Richtung Bremen zwischen dem Dreieck Stur und Hemelingen 5 Kilometer Stau, 20 Minuten Wartezeit, Grund dafür ist die Baustelle. A7 Hannover Richtung Hamburg zwischen Flehstedt und Hamburg-Marmsdorf, 3 Kilometer stockt es hier, ihr braucht eine Viertelstunde länger, das ist wegen der Beseitigung von Hitzeschäden. Vorsichtig, ein Plastikteil liegt auf der A28 leer Richtung Oldenburg zwischen Westerstede West und Westerstede. Vorsichtig, ein Unfall, B69 Diepholz Richtung Kloppenburg zwischen Lohne und Vechta. Dann die Elbfähre Glückstadt-Wischhafen. Da wartet ihr in Richtung Glückstadt gerade eine Stunde länger als normal. Und in Fisbeck-Hogenbögen, da brennt es. Bitte haltet hier unbedingt Fenster und Türen geschlossen.
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4: In der Region Hannover in Springe am Jagdschloss. Im Landkreis Göttingen zwischen Reiershausen und Eddigerhausen. Und in Friesland zwischen Sande und Zetel auf der Blauhander Straße. Ingo, Tobias und Kati, ihr habt Bescheid gesagt. Nochmal herzlichen Dank. Und wenn ihr jetzt auch noch unterwegs eine Stau oder einen Blitzer für uns habt, dann ruft gern durch. Ist wie immer kostenlos 0800 529 und viermal die 5. Gute und sichere Fahrt wünschen wir euch.
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4: Unsere Schulen sind sehr besonders. Also ja, wir sind kurz vor den Sommerferien und überall ist so ein bisschen ausgelassenere Stimmung, auch bei den Lehrern. Aber einer lässt es so richtig krachen, nämlich eine Schule im Landkreis Holzminden. Da wird nämlich Drachenfliegen als Unterrichtsfach angeboten. Was genau dahinter steckt, ist richtig cool. Sprechen wir gleich drüber.

0: das ist der Dienstag hier bei uns. Es geht in Richtung Sommerferien. Das Schuljahr neigt sich dem Ende. Die meisten Schüler freuen sich auf 6 Wochen Ferien. Ein paar von ihnen, wie die von der Haupt- und Realschule Eschershausen im Landkreis Holzminden, werden viel zu erzählen haben. Das kann ich euch jetzt schon mal versprechen. Die haben im Unterricht einen eigenen Flugdrachen gebaut. Also quasi Drachenfliegen als Unterrichtsfach und sind damit sogar abgehoben. Das hat uns Physiklehrer Boris Maretzke mal erzählt.
1: Der Flugunterricht selber ist natürlich nicht gänzlich ungefährlich. Deswegen haben wir einen selbst gebauten Flugsimulator. Und wenn wir dann an den Übungshang treten, hat man da schon eine gewisse Sicherheit. Und dann hängen wir die Schüler ein und lassen sie langsam aus der Senke immer höher. Und er freut sich daran, dass man aus eigener Kraft und mit dem selbstgebauten Drachen seinen ersten eigenen Flug absolviert.
0: Es hat lange gedauert, bis Lehrer Boris gemeinsam mit seinen Schülern abheben konnte. Viel Bürokratie, ein eigener Flugschein, Sponsorensuche, ein Absturz mit Rückenverletzungen waren so Dinge, so ja, kleine Rückschläge, die es halt manchmal irgendwie braucht. Und jetzt endlich der Erfolg. Da können Boris Schüler wirklich stolz auf sich sein.
1: Der Moment, wenn du das erste Mal den Drachen auf die eigenen Schultern nimmst, das erste Mal mit dem Drachen den Hang entlang läufst und dann wirklich das erste Mal im Leben abhebst, der ist natürlich unwiederbringlich schön und den vergisst du nie wieder.
0: Das kann ich mir vorstellen. So schön und praxisnah kann Unterricht halt sein. Und falls eure Kids da auch Bock drauf haben, Drachen fliegen, mit dem Ferienpass Stadt Oldendorf wird auch noch mal jetzt bei uns in den Sommerferien angeboten. Jetzt schon mal ganz viel Spaß mit FFN. 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

0: Reporter.
1: Ich bin Julia Zajons. Schönen guten Tag. In 3 Wochen startet in Hannover das Maschseefest und dieses Mal mit einer großen Besonderheit. Zeitgleich sind auch noch die Finals. In 24 Sportarten geht es dann um die deutsche Meisterschaft, unter anderem im Triathlon, Beachvolleyball, 3x3 Basketball oder Segel. Und viele Wettkämpfe sind auf oder in der Nähe des Maschsees. Wir haben deshalb Hannovers Oberbürgermeister Belit Onay gefragt, wie man am besten beide Events an einem Tag mitnehmen kann.
2: Man kann angefangen am Hauptbahnhof über den Opernplatz, den Platz der Menschenrechte am Rathaus, rüber in den Maschpark und dann rüber in den Sportpark. Wird überall etwas geboten werden und dann das große Finale abends dann immer mit dem tollen Maschseefest.
1: Das Maschseefest startet am 22. Juli und die Finals dann einen Tag später.
3: Wir gucken aufs Niedersachsenwetter und das ist auch heute auf der einen Seite sehr sonnig, auf der anderen Seite kann es aber auch mal doll sich zuziehen und dann sind auf einmal Gewitter und Schauer ein Thema, bis zu 28 Grad. Wir bleiben also auf Sommerkurs in Gärden am Burgbergturm, haben wir 24 Grad, Zwiest am Rathaus 21 und Bersenbrück an der Hasemühle 23 Grad. Der FFN 3-Tage-Trend, es bleibt gemischt und wird auch milder, also das pendelt sich zwischen Sonne und ordentlichen Schauern ein. Am Freitag sind dann entspannter unterwegs, bis zu 24 Grad in der Spitze.
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3: A1 Osnabrück in Richtung Bremen. Zwischen dem Dreieck Stur und Hemelingen 5 Kilometer Stau, 20 Minuten Wartezeit. Das Ganze wegen der Baustelle. A7 Hannover Richtung Hamburg. Zwischen Flehstedt und Hamburg-Marmsdorf 3 Kilometer stockend, eine Viertelstunde plus. Da werden gerade noch die Hitzeschäden beseitigt. Vorsichtigen Unfall B69 Diepholz Richtung Kloppenburg zwischen Lohne und Vechta. Dann an der Elbfähre Wischhafen-Glückstadt wartet ihr Richtung Glückstadt gerade eine Stunde länger. Und in Fisbeck, Hogenbögen, da brennt es. Bitte haltet hier unbedingt Fenster und Türen geschlossen.
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3: In der Region Hannover in Springe am Jagdschloss, im Landkreis Göttingen zwischen Reiershausen und Eddigerhausen und in Friesland zwischen Sande und Zetel auf der Blauhander Straße. Ingo, Tobias und Kati, herzlichen Dank nochmal an euch fürs Bescheidsagen. Und wenn ihr jetzt auch noch einen Stau oder einen Blitzer für uns habt, dann ruft gern durch. Das kostet wie immer gar nichts, geht ganz schnell. Wir sagen es dann halt weiter. 0800 529 und 4x5. Euch eine gute und sichere Fahrt in Richtung Mittagspause schon wieder am Dienstag. Wir machen zusammen einfach das Beste draus, auch wenn Deutschland jetzt bei der WM keine Rolle mehr spielt. 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

Das ist mehr Musik und mehr Abwechslung hier für euch bei Das kennt ihr von uns, wir kommen regelmäßig mit neuer Mucke um die Ecke und jetzt vielleicht ein Name, vielleicht schon mal gehört, falls nein, merken bitte, Moss Kenner kommt aus England und liefert einfach, so kann man das beschreiben. Der macht ein bisschen Bock auf Sommer und der macht auch ein bisschen Lust jetzt vielleicht schon auch, wenn ihr in Richtung Feierabend denkt, auf vielleicht so ein Freibad, auf eine Pommes, auf ein Eis, achtet gleich mal drauf. Klingt richtig gut, Rhythm Unknown, neu für euch, jetzt hier bei FFN.

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0: Kurz nach 12 und das merken heute irgendwie alle, verrückterweise. Ich habe heute Morgen, glaube ich, eine Stunde gewartet an der Zapfsäule. Heute läuft nämlich der Tankrabatt aus. Thomas Menzel, du weißt mehr.
1: Ja, Benzin und Diesel dürften bald wieder teurer werden. Die Frage ist dann nur, wie schnell das geht.
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1: Den Tankstellen in Deutschland gilt nur noch heute der staatliche Tankrabatt. Diese Regelung läuft nach 2 Monaten aus. FFN-Reporter Jonas Pape.
3: Der Tankrabatt sollte Benzin und Diesel um knapp 17 Cent pro Liter günstiger machen. Mehrere Untersuchungen haben aber gezeigt, dass der Steuernachlass nicht zu 100% an den Zapfsäulen angekommen ist. Für Treibstoffe, die ab morgen das Tanklager oder die Raffinerie verlassen, gelten dann wieder die höheren Steuersätze. Die Bundesregierung hatte den Tankrabatt eingeführt, um insbesondere Autofahrerinnen und Fahrer zu entlasten. Dass Tankstellen nur einmal am Tag mittags um 12 die Preise anheben dürfen, gilt aber weiter.
1: Im Zusammenhang mit den tödlichen Schüssen in Stade muss noch über den Haftbefehl gegen den Tatverdächtigen entschieden werden. Das soll noch heute passieren. Außerdem gehen die Ermittlungen zum Motiv weiter. Polizei und Staatsanwaltschaft gehen von einem Sorgerechtsstreit aus. Gestern sind in einer Mutter-Kind-Einrichtung in Stade 6 Mitarbeiter der Jugendhilfe und des Jugendamtes erschossen worden. Der Tatverdächtige hatte einen Termin, bei dem es um das Sorgerecht für seine kleine Tochter gehen sollte. Die Belebung auf dem Arbeitsmarkt in Deutschland lässt weiter auf sich warten. Die Zahl der Menschen ohne Job ist im Juni im Vergleich zum Mai bundesweit um gerade mal 15.000 gesunken auf gut 2,9 Millionen. Die Arbeitslosenquote steht damit unverändert bei 6,2%. Im Vergleich der Bundesländer sieht es am Arbeitsmarkt in Bayern mit einer Arbeitslosenquote von 4% am besten aus, während Bremen mit 11% den höchsten Wert hat. Gut 300 Unternehmen aus der Getränkewirtschaft haben sich in einem offenen Brief gegen eine Zuckersteuer ausgesprochen. Sie warnen vor einer zusätzlichen Belastung für Unternehmen und Verbraucher. Aus ihrer Sicht fehlen Belege für eine Wirksamkeit einer solchen Steuer. Die Branche hat nach eigenen Angaben auf Eigeninitiative den Zuckergehalt vieler Erfrischungsgetränke bereits um rund 15% gesenkt. Es hat ein bisschen gedauert. Fast 5 Jahre nach dem Ende ihrer Kanzlerschaft wird heute das Gemälde von Angela Merkel für das Kanzleramt vorgestellt. Die Altkanzlerin hat sich von einem noch weitgehend unbekannten Künstler verewigen lassen. Das Porträt wird im Bode-Museum auf der Berliner Museumsinsel enthüllt und bleibt da erst einmal 3 Monate lang ausgestellt, bevor es dann im Herbst in die Galerie im Kanzleramt kommt, zu Friedrich Merz.
0: Das Niedersachsenwetter zeigt sich heute von seiner sehr wechselhaften Seite. Also wir haben strahlenden Sonnenschein, mal aber auch kräftige Wolken und die bringen Schauer und Gewitter mit. Trotzdem bleibt sommerlich warm, bis zu 28 Grad. In Jameln am Dorfplatz schon 23, York an der Bosseler Mühle, da haben wir 22 und Nordholz an der Hafenanlage 22 Grad. Der FFN 3-Tage-Trend. Es geht so weiter, also immer wieder Sonne, zwischendurch Regen, typisch irgendwie Sommer für Niedersachsen. Am Freitag dann aushaltbarer, bis zu 24 Grad.
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0: A1 Osnabrück in Richtung Bremen zwischen dem Dreieck Stur und Hemelingen. 5 Kilometer Stau, 20 Minuten plus. Wegen der Baustelle vorsichtig am Stauende. Da hat es gerade einen Unfall gegeben. A7 Hannover Richtung Hamburg zwischen Flehstedt und Hamburg-Marmsdorf. 3 Kilometer stockend. Hier braucht ihr eine Viertelstunde länger. Wegen der Beseitigung von Hitzeschäden ist das immer noch. Dann vorsichtig ein Unfall. B69 Diepholz Richtung Kloppenburg zwischen Lohne und Vechta. Die B83 Hameln Richtung Höxter ist zwischen Grohnde und Hehlen wegen eines Unfalls gesperrt. Dann an der Elbfähre Wischhafen-Glückstadt wartet ihr Richtung Glückstadt gerade 1 Stunde länger. Und in Fisbeck-Hogenbögen, da brennt es immer noch. Bitte haltet hier Fenster und Türen geschlossen.
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0: In der Region Hannover, in Springe am Jagdschloss, im Landkreis Göttingen zwischen Reiershausen und Eddigerhausen. Im Landkreis Vechta, Backum Richtung Vechta, Höhe Elmelage und in Friesland zwischen Sande und Zetel auf der Blauhander Straße. Ingo, Tobias, Ed und Kathi, nochmal herzlichen Dank fürs Bescheid sagen. Wenn ihr auch noch einen Stau oder einen Blitzer für uns habt, dann meldet euch kostenlos 0800 529 und 4x die 5. Gute und sichere Fahrt wünschen wir euch.
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0: Moin zusammen, Mittagszeit ist angebrochen, lasst es euch jetzt oder später schmecken. Es ist sehr aushaltbarer geworden, also ziehen wir es zusammen durch.

mehr Musik, mehr Abwechslung von Midnight Oil. Hier bei uns am Dienstagmittag mittlerweile und ein kleiner Hack für eure Mittagspause. Bestellt euch jetzt Skiklamotten. Also ja, natürlich, da denkt im Moment kein Mensch dran. Aber, liebe Leute, das ist keine verrückte FFN-Idee. Das lohnt sich gerade total. Skiklamotten sind im Moment 50-80% reduziert. Tannenbaumschmuck, auch so eine Nummer. Oder Adventskalender sind auch gerade richtig günstig. Oder Heizstrahler, Schlitten, Schneeschieber. Und jetzt mal kurz, ne? Also 50-80%, da seid ihr für den Winter jetzt schon mal bestens vorbereitet, habt ganz wenig Geld ausgegeben und am besten macht ihr euch direkt eine kleine Notiz für so ein paar Monaten und kauft euch im Winter dann direkt Koffer, Gartenmöbel, Ameisenköder, verrückterweise, oder eine Klimaanlage. Weil auch Freunde von uns sind jetzt losmarschiert, haben eine Klimaanlage gesucht, ey, da zahlt sich ja

gruselig und dämlich. Nee, die werden bitte im Winter gekauft. Da sind dann wegen der Hitze momentan natürlich komplett ausverkauft, aber ihr müsst dann halt nächstes Jahr auch nicht schwitzen. Wir müssen das Ganze positiv sehen. Antizyklisch ist das Stichwort. Und das ist nicht einfach so dahergesagt. Guckt einfach mal im Netz gerade, also was so gerade im Winter los sein könnte und so weiter. Ihr wisst Bescheid. Und dann läuft das. Das kann ich euch in die Hand versprechen. Jetzt mit neuer Mucke, die kann ich euch sowas von in die Hand versprechen, weil sie liefert immer ab und mit, also ich weiß gar nicht, wo ich anfangen soll bei ihr. Ich sag einen Namen, dann wisst ihr Bescheid. Taylor Swift. So, jetzt ist es raus. Neue Mucke von ihr. I knew it, I knew you. Neu bei FFN.

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1: Ich bin Maxi Wilsmann, schönen guten Tag. Sie sind groß, flauschig und lieben den Rasen. Wasserbüffel sollen sich auf der großen Koppel in Hannover-Herrenhausen um die Natur kümmern. Und seit gestern stehen die ersten davon auf der Wiese zwischen der Leine und dem Ernst-August-Kanal. Vier Wasserbüffel sind jetzt auf der Koppel zu Hause, auf der einst die königlichen Pferde gegrast haben. Weitere Tiere sollen in den kommenden Wochen dazukommen. So will die Stadt Hannover das Gebiet pflegen und sich gleichzeitig für den Schutz der Landschaft einsetzen. Bisher ist die Fläche nämlich immer nur einfach gemäht worden. Seit dem letzten Jahr ist die Nutzung der Fläche durch die Wasserbüffel vorbereitet worden, denn neben einem Zaun braucht es auch natürlich zugängliches Wasser. Hin und wieder muss zudem natürlich geguckt werden, ob es den Tieren gut geht oder ob was fehlt. Darum kümmert sich die Stadt Hannover. Und wer die Tierchen mal sehen will, aber nicht direkt vorbeischauen kann, auf dem Instagram-Account der Landeshauptstadt Hannover gibt es schon die ersten Bilder.
2: Das Niedersachsen-Wetter macht heute beides. Also so auf der einen Seite gibt es erstmal viel Sonne, auf der anderen können sich schnell auch dunkle Wolken bilden und dann sind auch Schauer und Gewitter grundsätzlich erstmal möglich. Bis zu 28 Grad. Der Sommer bleibt also auf Kurs. In Badorf an der Domäne haben wir gerade 24 Grad. Westhagen am Garten der Nationen oder am Garten der Nationen ja gerade 22 und Südgellersen am Schafstall 22 Grad ebenfalls. Der FFN 3-Tage-Trend. Die nächsten Tage bleiben bunt gemischt. Sonne, kräftige Schauer wechseln sich immer wieder ab. Dafür wird es ein bisschen angenehmer von den Temperaturen her. Um die 24 Grad dann am Freitag.
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2: A1 Osnabrück Richtung Bremen zwischen dem Dreieck Stur und Hemelingen. 6 Kilometer Stau, 45 Minuten Wartezeit wegen der Baustelle. Vorsichtig am Stauende, da hat es gerade einen Unfall gegeben. A7 Hannover Richtung Hamburg zwischen Vlehstedt und Hamburg-Marmsdorf. 3 Kilometer stockend. Hier braucht ihr eine Viertelstunde länger wegen der Beseitigung immer noch von den Hitzeschäden. Dann vorsichtig ein Unfall. B69 Diepholz Richtung Kloppenburg zwischen Lohne und Vechta. B83 habe ich noch Hameln Richtung Höxter. Da ist zwischen Grohnde und Hehlen wegen des Unfalls immer noch gesperrt. An der Elbfähre Wischhafen-Glückstadt wartet ihr Richtung Glückstadt gerade anderthalb Stunden. Und in Visbeck Hogenbögen, da brennt es. Bitte haltet hier immer noch Fenster und Türen geschlossen.
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2: In der Region Hannover in Springer am Jagdschloss im Landkreis Göttingen zwischen Reiershausen und Eddigerhausen. Im Landkreis Vechta, Bakum Richtung Vechta in Höhe Elmlage. Und in Friesland zwischen Sande und Zetel auf der Blauhand Straße. Ingo, Tobias, Ed und Kati, danke nochmal an euch. Wenn ihr auch noch einen Stau oder einen Blitzer für uns habt, dann ruft gern kostenlos durch. 0800 529 und viermal die 5. Schon wieder Mittagszeit. Gute Fahrt wünschen wir euch. Lasst es euch jetzt oder später schmecken. Ich bin Rufen Rentelmann. Hallo zusammen.
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0: die Mittagszeit hoffentlich ganz entspannt bei euch. Und an dieser Stelle, also ich möchte niemanden von irgendetwas abraten, aber...
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1: 13 Uhr und in Stade laufen nach den tödlichen Schüssen in einer Jugendhilfeeinrichtung weiter die Ermittlungen zu den Hintergründen. Christoph Knigge, mittlerweile wissen wir mehr über einige der Opfer.
2: Ja, 3 der 6 Toten kamen aus der Region Hannover. Sie haben hier für das Jugendamt gearbeitet.
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2: Die Jugendamtmitarbeiter waren nach Stade gefahren, um bei einem Hilfsgespräch in der Einrichtung dabei zu sein. FFN Niedersachsen-Reporterin Antonia Brandt. Mittlerweile gibt es dazu eine Reaktion der Region Hannover.
3: Die Mitarbeitenden setzen sich mit großem Engagement für den Schutz von Kindern und Jugendlichen ein und begleiten Familien in oftmals sehr belastenden Lebenssituationen, heißt es von der Regionsverwaltung. Dass Kolleginnen und Kollegen dabei ihr Leben verlieren, mache fassungslos. Jetzt gehe es auch darum, die anderen Mitarbeitenden zu unterstützen, die trauern. Der mutmaßliche Täter hatte in der Einrichtung in Stade um sich geschossen. Insgesamt sind 6 Menschen gestorben. Hintergrund ist möglicherweise ein Sorgerechtsstreit.
2: Viele Autofahrerinnen und Autofahrer in Niedersachsen merken es schon beim Tanken, obwohl der Tankrabatt noch aktuell ist. Sind Benzin und Diesel seit Tagen wieder etwas teurer geworden. Super E10 hat gestern im Schnitt 1,86 Euro pro Liter gekostet. Das sind 1,6 Cent mehr als am Sonntag, sagt der ADAC. Diesel ist sogar um 1,9 Cent auf 1,78 Euro im Schnitt gestiegen. Und das, obwohl Rohöl eher günstiger geworden ist. Der ADAC findet den Anstieg deshalb nicht gerechtfertigt und vermutet, die Mineralölkonzerne schlagen die kommende Steuererhöhung schon jetzt auf die Preise drauf. Weil der Tankrabatt um Mitternacht ausläuft, da rechnen viele damit, dass der große Sprung dann morgen Mittag an den Tankstellen kommt. Unterm Strich werden junge Leute in Niedersachsen seltener straffällig, aber bei Gewalt ist der Rückgang deutlich kleiner. Das Landeskriminalamt zählt für das vergangene Jahr rund 45.170 Tatverdächtige unter 21. Das sind gut 4,5% weniger als im Jahr davor. Rund 3/4 davon sind junge Männer. Das LKA sagt aber klar, die Statistik zeigt nur Fälle, die der Polizei bekannt geworden sind. Und trotz Rückgang ist es kein Grund, die Lage schön zu reden. Und in Österreich will die Stadt Salzburg den innerstädtischen Verkehr im Juli und August durch strengere Zufahrtsregeln verringern. Tagestouristen dürfen den Kern des Zentrums nicht mehr mit ihrem Auto anfahren, teilte die Stadt nun mit. Stattdessen sollen große Parkplätze am Stadtrand genutzt werden. Wer dort parken will, muss 7,50 Euro an Tagesparkgebühr zahlen und erhält zusätzlich ein Tagesticket für bis zu 5 Personen zur Nutzung des öffentlichen Nahverkehrs.
1: Das Niedersachsenwetter ist auf der einen Seite sehr sonnig, auf der anderen Seite kann es aber auch sich mal zuziehen und dann sind auf einmal Gewitter und Schauer ein Thema. Bei bis zu 28 Grad bleibt der Sommer aber auf jeden Fall bei uns. In Gerden am Burgbergturm haben wir 24 Grad, Twiest am Rathaus 22 und Bersenbrück an der Hasemühle 23 Grad. Der FFN-3-Tage-Trend, es bleibt gemischt und wird auch so ein bisschen milder. Also das pendelt sich zwischen Sonne und ordentlichen Schauern irgendwie ein. Am Freitag sind wir dann entspannt unterwegs bei bis zu 24 Grad in der Spitze.
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1: Geht los mit der A1 Osnabrück in Richtung Bremen zwischen dem Dreieck Stur und Hemelingen. 6 Kilometer Stau, über eine Stunde Wartezeit. In der Gegenrichtung sind es ab dem Bremer Kreuz 20 Minuten. A2 Hannover Richtung Dortmund zwischen Hannover West und Wunstorf-Kohlenfeld. 8 Kilometer stockt es hier. Auch hier wird gebaut, 20 Minuten plus. Die Gegenrichtung A2 Dortmund Richtung Hannover zwischen Bad Alsen und Rehren. Die Vollsperrung, hier brennt ein Auto. 4 Kilometer Stau ab Feldheim. Denkt bitte an die Rettungsgasse, damit die Jungs und Mädels von der Feuerwehr durchkommen. Die Umleitung geht hier für euch über die U3. A7 Hannover Richtung Hamburg zwischen Vlehstedt und Hamburg-Marmsdorf. 4 Kilometer Stau, 20 Minuten. B69 Diepholz-Kloppenburg zwischen Lohne und Vechta. Die Vollsperrung in beiden Richtungen, da hat es einen Unfall gegeben. Dann sind wir auf der B83 Hameln Richtung Höxter. Da ist zwischen Grone und Hehlen wegen eines Unfalls auch immer noch gesperrt. Außerdem an der Elbfähre Wischhafen-Glückstadt. In beiden Richtungen 1,5 Stunden Wartezeit. Und in Visbeck Hogenbögen, da brennt es nach wie vor. Bitte haltet hier Fenster und Türen geschlossen.
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1: In der Region Hannover in Springer am Jagdschloss. Im Landkreis Göttingen zwischen Reiershausen und Eddigerhausen. Im Landkreis Vechta, Backum Richtung Vechta in Höhe Elmelage. Und in Friesland zwischen Sande und Zetel auf der Blauhander Straße. Ingo, Tobias, Ed und Kati, ihr habt Bescheid gesagt. Danke nochmal. Und wenn ihr jetzt auch noch einen Stau oder einen Blitzer für uns habt, dann meldet euch gerne kostenlos 0800 529 und 4x5. Euch eine gute und sichere Fahrt.
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1: Gefühlt ist Tanken heute sehr günstig. Das könnte natürlich an einem Tankrabatt, der ausläuft, liegen. Wir schauen mal. Und dann kommt dieses Gefühl dazu. Deutschland bei der WM ausgeschieden. Wir alle waren lange wach, also die meisten von euch. Müde an der Zapfsäule. Und dann auch noch ordentlich was los. An der Tankstelle. Also das ist eine richtig blöde Kombi. Wir quatschen gleich mal drüber, wen es genauso gegangen ist.

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0: Es ist die erste Mittagspause, nachdem Deutschland bei der Fußballweltmeisterschaft gestern gegen Paraguay rausgeflogen ist. Okay, wir können nichts mehr gegen tun, belassen wir das dabei. Dann ist es aber so, also ging mir heute Morgen vielleicht genauso wie vielen anderen von euch genauso, müde, hoch 18, ins Auto gestiegen, dann tanken gefahren und dann an der Tankstelle so viel los, weil der Tankrabatt läuft ja aus und so weiter und so fort. Und ich habe hier noch so einen müden Kollegen stehen, Jona aus dem FFN-Team ist nochmal bei mir.
1: Es ist wie ein Fiebertraum, irgendwie man ärgert sich, dass man lange wach geblieben ist, hat davon schon eine schlechte Laune, dann will man schnell tanken, kriegt man nochmal schlechte Laune. Ja. So geht's auch euch. Wir sprechen gerade drüber. Zum Beispiel, Frau hat uns geschrieben, sie musste auch länger warten, weil heute natürlich der Tankrabatt endet. Alle wollen nochmal günstig tanken. Anna hat nicht getankt, ist trotzdem müde, weil sie nur 4 Stunden geschlafen hat. Und dann hatte sie, Achtung, das Schlimmste, was man sich vorstellen kann nach so einer Niederlage, Frühschicht in der Kita.
0: Ach du liebe
1: Zeit. Da waren die ganze Zeit sehr laute Kulisse um sich rum.
0: Ach du schön.
1: Ja, dann Anja, die hat uns geschrieben, sie ist froh, dass sie heute frei hat. Sie hat alles richtig gemacht. Dennis hat etwas vor, da ist am müde sein auch nicht so toll, aber zumindest passt die Temperatur wieder ein bisschen besser. Umzug.
0: Ah, ja, also mieses Thema auch.
1: Ja, und Maurice hat sich auch gewundert, dass so viel los ist an den Tankstellen. Er dachte, es gibt umsonst Sprit, aber so günstig ist es dann leider doch nicht.
0: Nee. So, pass auf, wir halten mal fest. Es gibt, mir ist gerade eingefallen, es gibt ja auch Leute, die vielleicht nicht nur, also die heute Vormittag oder heute Morgen getankt haben, sondern vielleicht auch ein bisschen gestern Abend. Und das macht es dann noch schwieriger. Das ist mal wieder eine ganz andere Baustelle. Wir hoffen, ihr kommt einigermaßen gut durch den Tag, natürlich mit uns, mit FFN. Wir sind Niedersachsen. Oh,

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4: Ich bin Maxi Wilsmann, schönen guten Tag. Sie sind groß, flauschig und lieben den Rasen. Wasserbüffel sollen sich auf der großen Koppel in Hannover-Herrenhausen um die Natur kümmern. Und seit gestern stehen die ersten davon auf der Wiese zwischen der Leine und dem Ernst-August-Kanal. 4 Wasserbüffel sind jetzt auf der Koppel zu Hause, auf der einst die königlichen Pferde gegrast haben. Weitere Tiere sollen in den kommenden Wochen dazukommen. So will die Stadt Hannover das Gebiet pflegen und sich gleichzeitig für den Schutz der Landschaft einsetzen. Bisher ist die Fläche nämlich immer nur einfach gemäht worden. Seit dem letzten Jahr ist die Nutzung der Fläche durch die Wasserbüffel vorbereitet worden, denn neben einem Zaun braucht es auch natürlich zugängliches Wasser. Hin und wieder muss zudem natürlich geguckt werden, ob es den Tieren gut geht oder ob was fehlt. Darum kümmert sich die Stadt Hannover. Und wer die Tierchen mal sehen will, aber nicht direkt vorbeischauen kann, auf dem Instagram-Account der Landeshauptstadt Hannover gibt es schon die ersten Bilder.
0: Das Niedersachsenwetter macht heute vieles, beziehungsweise beides. Auf der einen Seite gibt es viel Sonne, auf der anderen Seite könnten sich auch dunkle Wolken bilden und dann sind auch Schauer und Gewitter grundsätzlich erstmal möglich. Wir bleiben sommerlich, so viel legen wir fest. Bis zu 28 Grad in Badorf an der Domäne haben wir gerade 24 Grad. Westhagen am Gärten der Nationen oder an den Gärten der Nationen 23 und Südgellersen am Schafstall 22 Grad. Der FFN 3-Tage-Trend. Die nächsten Tage bleiben genauso bunt gemischt wie heute. Sonne, kräftige Schauer, irgendwas dazwischen. Dafür wird es immer angenehmer, also von den Temperaturen her um die 24 Grad, dann in Richtung Wochenende.
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0: Geht los mit der A1. Osnabrück in Richtung Bremen. Zwischen dem Dreieck Stur und Hemelingen 6 Kilometer Stau. Über eine Stunde plus. Da ist ein LKW in der Baustelle liegen geblieben. In der Gegenrichtung sind es ab dem Bremer Kreuz 20 Minuten. A2 Braunschweig Richtung Hannover. Zwischen Peine Ost und Hemeler Wald 5 Kilometer stockend. Ihr braucht hier eine Viertelstunde länger. A2 Hannover Richtung Dortmund. Zwischen Hannover West und Wunstorf-Kohlenfeld 8 Kilometer stockend. Wegen der Baustelle 20 Minuten plus. In der Gegenrichtung A2 Dortmund Richtung Hannover zwischen Bad Eilsen und Rehren. Die Vollsperrung, hier brennt ein Auto, 4 Kilometer Stau ab Veltheim. Denkt bitte an die Rettungsgasse weiterhin. Die Umleitung geht hier in dem Bereich über die U3 für euch. A7 Kassel in Richtung Hannover zwischen Hildesheim und Hildesheim-Dristenstedt. 5 Kilometer Stau, 25 Minuten plus. Dann die A7 Hannover Richtung Hamburg zwischen Flehstedt und Hamburg-Marmsdorf. 4 Kilometer Stau, 20 Minuten obendrauf. B69, Diepholz-Kloppenburg, zwischen Lohne und Vechta, die Vollsperrung in beiden Richtungen, da hat es einen Unfall gegeben. Die B83, Hameln in Richtung Höxter, ist zwischen Grunde und Hehlen wegen eines Unfalls auch gesperrt. Und an der Elbfähre Wischhafen-Glückstadt, in beiden Richtungen 2 Stunden Wartezeit.
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0: Auf der B214, Lingen Richtung Thüne, in Höhe Backum und in der Region Hannover, in Springe am Jagdschloss. Jürgen und Sandra, danke nochmal, wenn ihr auch noch einen Stau oder einen Blitzer für uns habt, meldet euch gerne kostenlos jederzeit 0800 529 und 4x5. Gute Fahrt wünschen wir euch durch den Dienstagmittag jetzt zusammen mit Taylor Swift. Ich bin Ruven Rintelmann. Grüß euch. Moin.

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1: Mehr Musik und mehr Abwechslung für euch am Dienstag bei FFN, gleich mit neuer Mucke. Und die Jungs von You Not Us, die haben sich jemanden gekrallt, den kennt ihr vielleicht noch. Daddy DJ haben damals auch den gleichnamigen Titel produziert und es klingt auch immer noch danach. Flipside heißt die Nummer jetzt nur und gibt es gleich neu für euch hier bei uns. Und es geht wie gewohnt natürlich weiter mit dem neuen Nachmittag. Jan und Malte sind am Start.
2: Hallo. Ja, moin zusammen. Und der Tag nach so einem WM-Ausscheiden der deutschen Nationalmannschaft fühlt sich immer nach so kollektiv Kater an, so ja. Ein bisschen, ne? Das Gesprächsthema, alle sind so ein bisschen zerknirscht, andere sind so ein bisschen trotzig und sagen, ja, ich hab's ja eh gewusst, ist auch egal, die waren nicht gut genug. Wir haben aber trotzdem mal irgendwie versucht rauszufinden, woran hat's denn jetzt gelegen? Woran hat's gelegen? Und vor allem, wie soll's weitergehen? Jan, du hast dich draußen umgehört und nicht nur das hast du geprüft.
3: Ja, wir müssen natürlich noch die Schuldfrage klären, ne? Also ist ja jetzt einfach zu sagen, der Trainer ist schuld, der muss weg oder die Spieler haben nicht vernünftig gespielt. Nee, wir sind schuld. Also ganz viele von uns haben doch bestimmt irgendwas anders gemacht als bei den anderen Spielen irgendwie. Vielleicht das Trikot gewaschen vorher, sowas in die Richtung rufen, wie sieht's bei dir aus?
1: Ja, ich hatte erstmal zu Hause ein weinendes Kind irgendwann auf dem Sofa sitzen und musste erstmal ein Glas Wasser nehmen und mich mit ihm nach draußen setzen, damit er sich überhaupt wieder beruhigt. Das war richtig.
3: Also warst du abgelenkt und konntest nicht supporten, ja, da genau. Trifft dich vielleicht auch eine Teilschuld. Ich habe draußen geguckt, ob wir noch mehr Schuldige finden, das Ergebnis später bei uns.
1: Wir sind gespannt drauf, gleich viel Spaß beim neuen Nachmittag hier bei FFN.

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7: 14 Uhr gleich. Rechtsextremismus ist und bleibt die größte Gefahr für die Demokratie in Deutschland, Christoph Knigge. So steht's im neuen Verfassungsschutzbericht.
8: Ja, Bundesinnenminister Dobrindt hat den Bericht mit den Zahlen aus 2025 heute Vormittag in Berlin vorgestellt. Neben Rechtsextremismus, da geht's darin aber auch noch um einige andere Themen.
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8: Der Verfassungsschutz stuft fast 60.000 Menschen in Deutschland als rechtsextremistisch ein. Das wären etwa 8.000 mehr als ein Jahr vorher. FFN-Reporter Maxi Wilsmann, der Bundesinnenminister, warnt aber auch vor Linksextremismus.
10: Der Verfassungsschutz schätzt die Zahl gewaltbereiter Linksextremisten auf 11.600. Das wären ein paar hundert mehr. Dass dem Linksextremismus von einer hohen Gewaltbereitschaft ausgegangen werden muss, begründet Alexander Dobrindt zum Beispiel mit den Brandanschlägen auf Hochspannungsmasten des Berliner Stromnetzes. Mit solchen Angriffen müsse auch künftig gerechnet werden, warnt der Verfassungsschutz. Der Rechtsextremismus bleibt demnach aber die größte Bedrohung. Das schreibt der Innenminister im Vorwort des Berichts. Das ist eine Einordnung, auf die er im vergangenen Jahr noch verzichtet hatte. Die Zahl gewaltbereiter Rechtsextremisten gibt der Verfassungsschutz mit 15.600 Personen an. Und die meisten Rechtsextremisten werden der AfD zugerechnet.
8: Im Zusammenhang mit den tödlichen Schüssen in Stade muss noch über den Haftbefehl gegen den Tatverdächtigen entschieden werden. Das soll heute passieren. Außerdem gehen die Ermittlungen zum Motiv weiter. Polizei und Staatsanwaltschaft gehen von einem Sorgerechtsstreit aus. Gestern sind in einer Mutter-Kind-Einrichtung in Stade 6 Mitarbeiter der Jugendhilfe und des Jugendamtes erschossen worden. Der Tatverdächtige hatte einen Termin, bei dem es um das Sorgerecht für seine kleine Tochter gehen sollte. Ab übernächsten Jahr könnten auf beliebten Fernverkehrsstrecken in Deutschland mehr Züge von anderen Anbietern fahren und die Deutsche Bahn muss dafür Platz machen. Die Bundesnetzagentur hat entschieden, auf hochbelasteten Strecken muss die Bahn Wettbewerbern künftig mindestens ein Viertel der Kapazitäten überlassen. Das trifft vor allem Strecken, auf denen heute schon viel los ist. Die Behörde folgt damit einer wichtigen Forderung des italienischen Zugunternehmens Italo, das ab 2028 in Deutschland an den Start gehen will. Und Kanzler Merz hat der deutschen Fußballnationalmannschaft nach dem frühen Aus bei der WM Mut zugesprochen, auch wenn das Ausscheiden schmerzt. Was für ein Spiel, so Merz bei X. Mit eurem Einsatz und Teamgeist bei dieser WM habt ihr unser Land begeistert. Wir sind stolz auf euch. Diese Reaktion löste allerdings auch verbreitet Kopfschütteln aus. Viele fragten, welches Spiel der Kanzler gesehen habe. Die Wortkombination welches Spiel trendete rasch bei X.
11: Ja, verständlich. Hat ja auch nachgelegt und sagt, wir stehen halt nun mal zusammen und niemand, der den Adler trägt, hat jetzt Spott verdient. Kann man auch erst anders sehen. Wir haken das jetzt ab und gucken lieber aufs Wetter. Lass uns über das Wetter reden,
12: Jan. Das sieht doch auf jeden Fall besser aus als das Spiel gestern Abend. Wobei, so von Nordwesten her ziehen später Regenschauer einmal komplett durchs Land und teilweise kann es auch kräftige Gewitter geben, über die sich viele Menschen ja aber auch sehr, sehr freuen, weil das immer mit einer schönen Abkühlung verbunden ist.
11: Ja, man muss nicht gießen.
12: Und es ist nicht mehr so heiß wie in den vergangenen Tagen. Auch das ist eine sehr gute Nachricht. 24 Grad in Bad Fallingbostel am Kurpark, 25 sind es in Gifhorn am Mühlenmuseum. Und dann haben wir 22 Grad gerade in Hemmoor am Ziegelkamper See. Der FFN 3-Tage-Trend, mal Sonne, mal Wolken, so sieht es auch in den nächsten Tagen aus. Gemischt mit Schauern und Gewittern. Das Ganze bei Top-Temperaturen immer so um die 25 Grad.
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13: Mit der A1 Osnabrück Richtung Bremen zwischen dem Dreieck Stur und Hemelingen 6 Kilometer Stau und über eine Stunde mehr. Da ist ein LKW in der Baustelle liegen geblieben. In der Gegenrichtung sind es ab dem Bremer Kreuz 25 Minuten.
14: Dann A2 Braunschweig Richtung Hannover zwischen Peine Ost und Hemeler Wald 5 Kilometer stockend, 15 Minuten mehr. A2 Hannover Richtung Dortmund zwischen Hannover West und Wunstorf-Kohlenfeld 8 Kilometer stockend wegen der Baustelle 20 Minuten mehr. In der Gegenrichtung der A2 Dortmund Richtung Hannover zwischen Bad Eilsen und Rehren eine Vollsperrung, da brennt ein Auto. 6 Kilometer Stau ab Feldheim, bitte denkt da an die Rettungsgasse, die Umleitung geht über die U3. A7 Kassel Richtung Hannover zwischen Hildesheim und Hildesheim-Dristenstedt 5 Kilometer Stau, 25 Minuten mehr. Dann die B69 Diepholz-Kloppenburg zwischen Lohne und Fechter-Schledehausen eine Vollsperrung in beiden Richtungen nach einem Unfall. Die B83 Hameln Richtung Höxters zwischen Grunde und Hehlen auch wegen des Unfalls gesperrt und an der Elbfähre Wischhafen Richtung Glückstadt 1,5 Stunden Wartezeit. Ab Glückstadt sind sogar 2,5 Stunden.
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14: Stehen auf der B214 Lingen Richtung Tünehöhe Backum und im Landkreis Vechta zwischen Barkum und Vechta auf der Schelderhausener Straße. Danke an Jürgen und Gerda. Und wenn ihr noch einen Stau oder Blitzer gesehen habt, ruft uns gern kostenlos an. 0800 529 und 4x5. Dankeschön, euch eine gute und sichere Fahrt.
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14: Diesen Freitag erscheint das neue Album von Madonna. Confessions 2 wird es heißen. Kurze Schätzfrage. Wie viel das Album?
12: Boah, Madonna, Queen of Pop. Die macht ja schon so lange Musik. Ja. Also locker irgendwas Zweistelliges.
14: Dreistellig. Nein, du hast recht. Klar, es wird ihr 15. Studioalbum. Und für den 8., das im Jahr 2000 erschienen ist, spielen wir euch den Titelsong Music. Gleich hier in unseren 2000ern um 2.
12: Yes. Außerdem ist der Frontmann von Nickelback am Start, Chad Kroeger mit Hero. Und los geht's jetzt mit einem Song, der immer noch für so viel gute Laune sorgt. ATC Around the World.
14: Kann man brauchen heute.

0: So, warum genau sind wir gestern so lange wach geblieben? Das war so bitter.
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2: Boah, ja, haben wir uns alle, glaube ich, ein bisschen anders vorgestellt. Deutschland verliert das 16. Finale gegen Paraguay im Elfmeterschießen. Die Enttäuschung ist riesengroß. Und es wird natürlich diskutiert. Wie soll es weitergehen?
3: Ausschuss vorbei! Deutschland fährt nach Hause! Es ist unglaublich!
0: Ja, und es wird viel diskutiert, vor allem auch über den Trainer. Und wir haben tatsächlich draußen auf der Straße mal rumgefragt, wie es weitergehen soll mit der Fußballnationalmannschaft. Und ja, das hier waren die Antworten.
4: Neuer Trainer und vor allen Dingen nicht mit neuer und mit den alten Leuten, neue Teams. Und ein guter Captain. Der Kimmich war zu leise.
0: Du hast gerade gesagt, neuer Trainer. Wer soll's denn machen?
4: Kommt nur einer in Frage, ne? Klopp.
0: Ja, den könnten sich wahrscheinlich viele vorstellen. Was würdest du sagen? Was muss sich bei der deutschen Nationalmannschaft ändern?
5: Also ich glaube, die Mannschaft müsste ein bisschen mehr so zusammenspielen und vor allem so Unlauf hätte auch mehr spielen müssen.
0: Würdest du auch sagen, wir brauchen einen neuen Trainer?
5: Eigentlich finde ich ihn ganz gut.
0: Also du würdest dem Julian noch eine zweite Chance geben?
5: Ja.
0: Und wenn du die Entscheidung treffen müsstest, würdest du Nagelsmann rausschmeißen oder an ihm festhalten?
5: Da müsste ich eine Nacht drüber schlafen, glaube ich.
2: Ja, macht ja. Der DFB auch. Pressekonferenz sollte es eigentlich geben heute. Machen sie nicht. Die wollen sie jetzt wahrscheinlich erstmal in Ruhe zusammensetzen und gucken. Meiner Meinung nach ist Nagelsmann eigentlich nicht mehr tragbar jetzt, weil das ist schon wieder so ein beispielloses Scheitern. Und der Druck, der wird zu groß werden, medial. Es muss jetzt ein Neuanfang her. Und wir erinnern uns an einen wunderbaren Neuanfang im Jahr 2010. Da hat eine junge deutsche Mannschaft in Südafrika begeistert. Komm, lass uns das doch jetzt mal mitnehmen. Vielleicht geht's ja bald wieder genauso jung und frisch weiter. Wir erinnern uns ein bisschen jetzt mit Kanan und Raven Flag hier bei FFN. Kopf hoch und nach vorne blicken.

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1: Ich bin Jonas Pape, schönen guten Tag. 66 Millionen Euro für besseren Brand- und Katastrophenschutz. Im Zeller Stadtteil Scheunen steht ab sofort ein Technikzentrum mit feuerwehrtechnischer Zentrale. FFN-Reporter Maxi Wilsmann, für das Projekt haben sich das Land Niedersachsen und der Kreis Celle zusammengetan.
2: Das Zentrum soll Ausbildung, Technik und logistische Unterstützung zum ersten Mal an einem gemeinsamen Standort bündeln und weiterentwickeln. Dafür werden jetzt in Celle Scheunen drei Gebäude gebaut. Ein Technikzentrum, eine große Fahrzeughalle und ein Übungsturm, der die Ausbildung bei Rettungen aus der Höhe verbessern soll. In dem Zentrum in Scheunen sollen Einsatzkräfte in Zukunft noch besser ausgebildet werden und trainieren können. In gut 3 Jahren soll alles fertig sein.
1: In Hannover haben Spezialeinsatzkräfte heute früh ein Haus im Stadtteil Bodfeld-Fahrenheide durchsucht. Das Ganze stand im Zusammenhang mit Schüssen in Göttingen vor 2 Wochen, bei denen ein Polizist lebensgefährlich verletzt worden ist. Der Bewohner in Hannover soll zu einer der beiden Großfamilien gehören, die an der Auseinandersetzung beteiligt waren. Die Polizei hat ihn mit zur Dienststelle genommen, mittlerweile aber wieder entlassen. Der 16-Jährige, der bei dem Streit in Göttingen geschossen und den Polizisten verletzt haben soll, hat sich gestellt und sitzt in Untersuchungshaft. Und in den Nienburger Ortsteilen Holtorf und Erichshagen-Wölpe und der Samtgemeinde Hemen sollen die Menschen weiter ihren Wasserverbrauch aufs Nötigste beschränken. Das Wasserwerk Drakenburg ist nach einem Blitzeinschlag am Wochenende noch außer Betrieb. Die Trinkwasserversorgung ist zwar über Notverbünde trotzdem gesichert, aber zu hoher Verbrauch könnte sie überlasten. Wann das Wasserwerk zumindest wieder in den Teilbetrieb gehen kann, ist noch nicht klar, hat uns ein Sprecher des Wasserverbandes Nienburger Land gesagt. Die Notversorgung funktioniere aber gut.
3: Wir sind beim Niedersachsen-Wetter, das ist ganz angenehm heute, ne?
4: Ja, also so Temperaturen um die 25 Grad sind doch immer gut. Und die gute Nachricht, das bleibt auch in den nächsten Tagen so. Wir gucken mal, wie es aktuell aussieht. In Westoverledingen an der Friesenbrücke haben wir 23, 25 genau sind es in Springer am Wiesentgehege und 26 in Hachmühlen an der Feuerwehr. Heute Nachmittag können aber auch noch Schauer und zum Teil kräftige Gewitter mit dabei sein. Und der FFN-3-Tage-Trend, es geht ähnlich weiter. Also mal scheint die Sonne, aber mal regnet es. Blitzen und Donnern kann es auch in den nächsten Tagen bei ähnlichen Temperaturen wie heute.
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6: A1 Osnabrück Richtung Bremen. Zwischen dem Dreieck Stur und Hemelingen 6 Kilometer Stau. Über eine Stunde dauert's länger. Da ist ein LKW in der Baustelle liegen geblieben. In der Gegenrichtung ab dem Bremer Kreuz 25 Minuten mehr. Dann A2 Braunschweig Richtung Hannover. Zwischen Peine Ost und Hemeler Wald 6 Kilometer stockend und 20 Minuten mehr. A2 Hannover Richtung Dortmund, zwischen Hannover-Langenhagen und Wunstorf-Lute 8 Kilometer stockend. Grund ist eine Baustelle, 25 Minuten dauert es länger. In der Gegenrichtung der 2 Dortmund Richtung Hannover, zwischen Bad Eilsen und Rehren eine Vollsperrung wegen Bergungsarbeiten, 8 Kilometer Stau ab Feldheim. Die Umleitung geht über die U3. Dann ein Unfall auf der A2 Hannover Richtung Braunschweig, zwischen Braunschweig-Hafen und dem Kreuz Braunschweig-Nord. Nochmal aufpassen bitte. Die B69 Diepholz-Kloppenburg ist zwischen Lohne und Fechter-Schledehausen in beiden Richtungen nach einem Unfall vollgesperrt. Die B83 Hameln Richtung Höxter ist zwischen Grunde und Hehlen wegen des Unfalls auch gesperrt. Und an der Elbfähre Wischhafen Richtung Glückstadt 1,5 Stunden Wartezeit, ab Glückstadt 2,5 Stunden.
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6: Stehen auf der B214 Lingen Richtung Thünehöhe Backum. In der Region Hannover blitzt es zwischen Elz und Wülfing an der Kreuzung Sorsum und im Landkreis Vechta zwischen Barkum und Vechta auf der Schlederhausener Straße. Danke an Jürgen und Gerda fürs Bescheid geben. Und wenn ihr noch einen Stau oder Blitzer gesehen habt, ruft gern kostenlos an 0800 529 und 4x5. Dankeschön, gute Fahrt euch.
4: So, und jetzt vergessen wir mal kurz die Fußball-WM. Die Hochzeit von Taylor Swift wird doch das mit Abstand größte Ereignis des Jahres.
3: Wieso wird? Die war doch schon.
4: Ja gut, also es gibt immer wieder Gerüchte rund um diese Hochzeit, auch aktuell. Wir versuchen das gleich mal einzuordnen.
3: Ja, mit unserer Promi-Expertin Gina hier im neuen Nachmittag. Moin, wir sind's, Malte und Jan.
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0: Wochenende hat er diesen Song live beim Hurricane Festival in Chesel gespielt, als letzten Song, bevor Cello dann die Zugabe war. Und ich habe laut mitgesungen. Klüso mit Gewinner, das habe ich euch jetzt hier erspart an der Stelle. Wir wünschen euch einen schönen Dienstagnachmittag mit FFN. Und in der Promi-Welt gibt es diese Woche nur ein Thema.
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0: Ja, die Hochzeit von Taylor Swift und Travis Kelce. Aber haben die beiden vielleicht schon still und heimlich geheiratet?
2: Gina aus dem FFN-Team, da gibt es gerade so ein paar wilde Gerüchte.
3: Ja, die Taylor Swift-Fans analysieren ja immer jedes Detail. Und jetzt haben mehrere bekannte Hochzeitsdienstleister auf Social Media gepostet. Oh mein Gott, dieses Event war so toll. Ich hätte nie gedacht, dass ich bei sowas mitarbeite. Eine Promi-Hochzeitsplanerin hat gesagt, nee, in den Postings ging es jetzt nur um eine Sommerparty, nicht um die Hochzeit.
0: Hm. Wer weiß, also es könnte ja theoretisch auch sein, dass Taylor selber solche Gerüchte gestreut hat, um alle zu verwirren.
2: Ja, Teil eines großen Plans.
0: Aber falls die beiden wirklich noch nicht geheiratet haben, dann wird es wahrscheinlich am Wochenende in New York im Madison Square Garden passieren.
3: Ja, genau. Und da haben jetzt zufälligerweise auch Aufbauarbeiten begonnen. Eine Dekorationsfirma wurde gesehen und auch eine Beleuchtungsfirma. Und jetzt pass auf, da steht auch eine große Kiste mit der Aufschrift 40 Zoll Spiegelkugel. Und Taylor hat, wie die Swifties wissen, einen Song, der Mirrorball heißt. Ah. Deswegen sagen jetzt ganz viele, ganz klar, diese Disco-Kugel ist ein Hinweis.
2: Naja, könnte aber auch die nächste Maga-Party von Donald Trump sein. Der mag es ja auch gerne pompös. Wir werden sehen. Alle News zur Promi-Hochzeit des Jahres bekommt er natürlich hier bei uns. Und jetzt viel Spaß mit Taylor Swift und The Fate of Ophelia. 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
7: 15 Uhr, ein Baby, ein Streit, 6 Tote. Christoph Knigge in Stade laufen die Ermittlungen zu den Hintergründen nach den Schüssen in einer Jugendhilfeeinrichtung.
8: Ja, und mittlerweile wissen wir mehr über einige der Opfer. 3 der 6 kamen aus der Region Hannover. Sie haben hier für das Jugendamt gearbeitet.
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8: Die Jugendamtmitarbeiter waren nach Stade gefahren, um bei einem Hilfsgespräch in der Einrichtung dabei zu sein. FFN Niedersachsen-Reporterin Antonia Brandt. Mittlerweile gibt es dazu eine Reaktion der Region Hannover.
10: Die Mitarbeitenden setzen sich mit großem Engagement für den Schutz von Kindern und Jugendlichen ein und begleiten Familien in oftmals sehr belastenden Lebenssituationen, heißt es von der Regionsverwaltung. Dass Kolleginnen und Kollegen dabei ihr Leben verlieren, mache fassungslos. Jetzt gehe es auch darum, die anderen Mitarbeitenden zu unterstützen, die trauern. Der mutmaßliche Täter hatte in der Einrichtung in Stade um sich geschossen. Insgesamt sind 6 Menschen gestorben. Hintergrund ist möglicherweise ein Sorgerechtsstreit.
8: Es gibt immer mehr Extremisten in Deutschland, vor allem in der rechten Szene. Das geht aus dem jüngsten Verfassungsschutzbericht hervor. Aber auch der Linksextremismus und Spionageattacken bedrohten die öffentliche Sicherheit, sagte Bundesinnenminister Dobrindt heute bei der Vorstellung der neuesten Zahlen. Weitere Herausforderungen sind demnach der Islamismus sowie Desinformation durch Staaten wie Russland. Die Verbraucherpreise in Deutschland sind diesen Monat mit dem Tankrabatt und fallenden Ölpreisen nicht mehr ganz so schnell gestiegen. Die Inflationsrate beträgt im Vergleich zum Vorjahresmonat 2,3%. Das hat das Statistische Bundesamt vorhin auf Grundlage von vorläufigen Daten mitgeteilt. Der Preisdruck auf Verbraucherinnen und Verbraucher hat damit etwas nachgelassen. Im Mai waren die Verbraucherpreise noch um 2,6% zum Vorjahresmonat gestiegen. Im Juni war Tanken unter anderem durch den Tankrabatt günstiger. Nahrungsmittel waren laut Statistik allerdings 0,4% teurer. Und 2 der Elbfähren in Niedersachsen fahren gerade nicht. Der Betrieb der Fähre Amt Neuhaus wurde heute wegen technischer Probleme eingestellt. Der Landkreis Lüneburg hat für den Schülerverkehr eine Notbuslinie eingerichtet. Wann die Fährverbindung wieder aufgenommen werden kann, ist nicht klar. Schon am Wochenende wurde der Betrieb der Fähre Tanja zwischen Dachau und Neudachau wegen Niedrigwassers eingestellt.
7: Wir blicken aufs Niedersachsen-Wetter, Jan, und nach der Hitze am Wochenende ist es immer noch, ja, jetzt ist es so normal sommerlich, normal Juni-sommerlich würde ich es mal nennen, wa?
11: Ja, so, dass man auf jeden Fall durchlüften kann zu Hause und wieder ein bisschen besser schlafen kann und einfach auch draußen länger sich aufhalten kann. Bei 23 Grad in Oldenburg an der Weser-Ems-Halle, in Maschen am Rangierbahnhof haben wir 24 Grad und in Seesen am Amtsgericht 25. Mal scheint die Sonne heute Nachmittag, mal sind ein paar Wolken am Himmel und von Nordwesten her ziehen Regenschauer einmal durchs komplette Land. Später am Abend dann auch überall anders und zum Teil können auch kräftige Gewitter mit dabei sein. Der FFN-3-Tage-Trend. Ähnliches Wetter auch in den nächsten Tagen. Neben Sonne und Wolken kann es auch Schauer und Gewitter geben. An den Temperaturen ändert sich erstmal nichts.
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7: A1 Osnabrück Richtung Bremen zwischen dem Dreieck Stur und Hemelingen 8 Kilometer Stau und 2 Stunden mehr. Da ist ein LKW in der Baustelle liegen geblieben. In der Gegenrichtung ab dem Bremer Kreuz 40 Minuten. Dann A2 Braunschweig Richtung Hannover zwischen Peine und Hemeler Wald 6 Kilometer stockend, dauert 20 Minuten länger. A2 Hannover Richtung Dortmund zwischen Hannover-Langenhagen und Wunstorf-Lute. 10 Kilometer stockend, konnte es eine Baustelle. 30 Minuten bitte mehr einplanen. In der Gegenrichtung der A2 Dortmund Richtung Hannover zwischen Bad Eilsen und Rehren eine Vollsperrung wegen Bergungsarbeiten. 8 Kilometer Stau ab Veltheim. Die Umleitung geht über die U3. A30 Osnabrück Richtung Bad Oeynhausen. Im Osnabrücker Südkreuz ist die Ausfahrt zur A33 Richtung Bielefeld gesperrt. Grund ist ein LKW, der da brennt. Die B69 Diepholz-Kloppenburg zwischen Lohne und Vechta, Schlederhausen, eine Vollsperrung in beiden Richtungen. Da hat es einen Unfall gegeben. Und an der Elbfähre Wischhafen Richtung Glückstadt 1,5 Stunden Wartezeit. Ab Glückstadt sind es 2,5 Stunden noch.
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7: Schön auf der B214 Lingen Richtung Thünehöhe Backum. In der Region Hannover zwischen Elze und Wülfingen an der Kreuzung Sorsum und im Landkreis Vechta zwischen Backum und Vechta auf der Schlederhausener Straße. Danke an Jürgen und Gerda fürs Bescheid geben. Und wenn ihr noch einen Stau oder Blitzer gesehen habt, ruft uns gern kostenlos an 0800 529 und 4x5. Dankeschön, euch eine gute und sichere Fahrt.
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7: Sag mal, ist das halbe Jahr fast schon wieder rum, ne? Ging schnell.
11: Ja, also nachdem die 100 Tage Januar von uns überstanden wurden, rauschte die Zeit einfach nur so an uns vorbei und es ist ja einiges passiert.
7: Ja, Deutschland ist mal wieder früh bei WM rausgeflogen.
11: Ja, das nehmen wir nicht mit rein in unseren kleinen Halbjahresrückblick. Den gibt's gleich hier im neuen Nachmittag.

0: 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Und jetzt, wo Deutschland bei der Fußball-WM raus ist, ist das doch der perfekte Zeitpunkt, um einfach einen Schlussstrich zu ziehen.
1: Ja, tut noch weh, aber ist ein guter Zeitpunkt.
0: Ja, es ist vor allem ein guter Zeitpunkt, weil heute der 30. Juni ist. Es ist quasi Halbjahressilvester.
1: Ja, stimmt. Halbjahr ist rum. Und auch wenn es sich anders anfühlt gerade noch, gab auch sportliche Highlights. Alexander Zverev hat ja bei den French Open seinen ersten Grand-Slam-Titel im Tennis gewonnen und damit Geschichte geschrieben.
2: Ist gut.
3: Ist gut! Das war's! Er hat's geschafft!
1: Nochmal Gänsehaut, ne?
0: Absolut. Und noch mehr Halbjahres-Highlights hat jetzt Pauline aus dem FFN-Team für uns.
4: Skispringer Philipp Raimund gewinnt im Februar Olympiagold von der Normalschanze.
3: Fliegt!
4: Wirklich ein richtiger Gänsehautmoment. Rüber zu den Promis. Superstar Dua Lipa. Sie hat in Palermo eine Millionen-Hochzeit gefeiert mit unter anderem 480.000 Perlen auf ihrem Kleid. In der Nachrichtenwelt ging es neben weltpolitischen Themen um Tierthemen. Affenbaby Punch wurde von seiner Mama im Zoo in Japan verstoßen und hat sich dann ersatzweise an ein orangenes Stofftier geklammert. Das ging viral durchs Netz. Wer kennt den kleinen Affen nicht? Auch um die Welt gingen Live-Ticker und große Updates zu dem berühmtesten Wal aller Zeiten.
5: Und es gibt gute Nachrichten von Timmy. Der Wal schwimmt.
4: Und auch bei uns in Niedersachsen hat sich viel verändert. Aus unserem Slogan Niedersachsen klar wurde ganz kreativ Niedersachsen, das ist groß.
1: Viel passiert, auch wenn Timmy nicht mehr schwimmt. Gut, sich nochmal zu erinnern an alles, was los war. Habt einen schönen Dienstagnachmittag hier bei FFN.

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6: Ich bin Jonas Pape, schönen guten Tag. 66 Millionen Euro für besseren Brand- und Katastrophenschutz. Im Zeller Stadtteil Scheunen steht ab sofort ein Technikzentrum mit feuerwehrtechnischer Zentrale. FFN-Reporter Maxi Wilsmann, für das Projekt haben sich das Land Niedersachsen und der Kreis Celle zusammengetan.
7: Das Zentrum soll Ausbildung, Technik und logistische Unterstützung zum ersten Mal an einem gemeinsamen Standort bündeln und weiterentwickeln. Dafür werden jetzt in Celle Scheunen 3 Gebäude gebaut. Ein Technikzentrum, eine große Fahrzeughalle und ein Übungsturm, der die Ausbildung bei Rettungen aus der Höhe verbessern soll. In dem Zentrum in Scheunen sollen Einsatzkräfte in Zukunft noch besser ausgebildet werden und trainieren können. In gut 3 Jahren soll alles fertig sein.
6: In Hannover haben Spezialeinsatzkräfte heute früh ein Haus im Stadtteil Bodfeld-Fahrenheide durchsucht. Das Ganze stand im Zusammenhang mit Schüssen in Göttingen vor 2,5 Wochen, bei denen ein Polizist lebensgefährlich verletzt worden ist. Der Bewohner in Hannover soll zu einer der beiden Großfamilien gehören, die an der Auseinandersetzung beteiligt waren. Die Polizei hat ihn mit zur Dienststelle genommen, mittlerweile aber wieder entlassen. Der 16-Jährige, der bei dem Streit in Göttingen geschossen und den Polizisten verletzt haben soll, hat sich gestellt und sitzt in Untersuchungshaft. Und in den Nienburger Ortsteilen Holtorf und Erichshagen-Wölpe und der Samtgemeinde in Hemsen sollen die Menschen weiter ihren Wasserverbrauch aufs Nötigste beschränken. Das Wasserwerk Drakenburg ist nach einem Blitzeinschlag am Wochenende jetzt aber wieder in Betrieb. Die Trinkwasserversorgung wurde über Notverbünde gesichert. Zu hoher Verbrauch hätte sie überlasten können. Ein Sprecher des Wasserverbandes Nienburger Land hat uns gesagt, dass das Wasserwerk seit dem frühen Nachmittag wieder funktioniert. Und auch die Notversorgung habe vorher gut geklappt.
8: Wir blicken aufs Niedersachsen-Wetter, Jan, und da sind schon ein paar Wolken unterwegs, aber es ist doch schon ziemlich warm, ne?
9: Ja, also warm, aber nicht heiß. Also im Vergleich zu den letzten Tagen ist das sehr gut zum Aushalten heute Nachmittag. 24 Grad in Nordhorn im Stadtpark, in Celle im Französischen Garten auch 24 Grad und 26 am Wolfsburger Hauptbahnhof. Heute Nachmittag Sonne und Wolken im Mix, aber von Nordwesten her ziehen Regenschauer einmal durchs komplette Land und teilweise können auch kräftige Gewitter mit dabei sein. Der FFN-3-Tage-Trend, es bleibt bei Temperaturen um die 25 Grad und auch bei diesem Wechsel aus Sonne, Wolken, Schauern und Gewittern.
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8: A1 Osnabrück Richtung Bremen zwischen dem Dreieck Stur und Hemelingen. 8 Kilometer Stau und 2 Stunden mehr. Da ist ein LKW in der Baustelle liegen geblieben. In der Gegenrichtung ab dem Bremer Kreuz 40 Minuten. A2 Braunschweig Richtung Hannover zwischen Peine und Hemelerwald 6 Kilometer stocken, 20 Minuten mehr. A2 Hannover Richtung Dortmund zwischen Hannover-Langenhagen und Wunstorf-Lute 10 Kilometer stockend wegen einer Baustelle, 30 Minuten mehr. In der Gegenrichtung der A2 Dortmund Richtung Hannover zwischen Bad Eilsen und Rehren ist wegen Bergungsarbeiten eine Spur gesperrt. 5 Kilometer Stau ab Feldheim dauert eine halbe Stunde länger. A30 Osnabrück Richtung Bad Oeynhausen im Kreuz Osnabrück Süd ist die Ausfahrt zur A33 Richtung Bielefeld gesperrt. Da brennt ein LKW. Dann haben wir die B69 Diepholz-Kloppenburg zwischen Lohne und Fechter-Schledehausen. Immer noch die Vollsperrung in beiden Richtungen. Da hat es einen Unfall gegeben. Dann die B75 B6 Delmenhorst Richtung Bremen. Ab dem Dreieck Delmenhorst 5 Kilometer Stau, 30 Minuten bitte mehr einplanen. Und an der Elbfähre Bischafen Richtung Glückstadt. 1,5 Stunden Wartezeit. Ab Glückstadt sind es 2,5 Stunden.
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8: Haben wir einen auf der B214 Lingen Richtung Tünehöhe Backum. In der Region Hannover blitzt es zwischen Eels und Wülfingen an der Kreuzung Sorsum. Und in Göttingen auf der Hannoverschen Straße stadtauswärts beim Fastfood-Restaurant. Danke an Jürgen, Markus und Julian fürs Bescheid geben. Und wenn ihr noch einen Stau oder Blitzer gesehen habt, ruft gern kostenlos an. 0800 529 und 4x5. Dankeschön, euch eine gute und sichere Fahrt.
9: Ein roter Doppeldeckerbus hat in Goslar absoluten Kultstatus, weil er seit Ewigkeiten, seit vielen, vielen Jahren als umgebaute Kneipe zum Stadtbild gehört. Aber damit ist jetzt Schluss.
8: Warum, hört ihr gleich bei uns. Und dann checken wir auch nochmal, was dieser Bus in all den Jahren so erlebt hat. Und warum er eben für die Menschen in Goslar so wichtig ist. Wir sind Malte und Jan und wünschen euch einen schönen Nachmittag mit FFN.

0: 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Und ach, diese Nachricht bricht vielen Menschen in Goslar und auch Busfans wie dir, Jan, das Herz.
1: Hast du mal ein Taschentuch für mich?
0: Der legendäre rote Doppeldeckerbus aus Goslar wird, so wie es aktuell aussieht, nach fast 50 Jahren aus dem Stadtbild verschwinden. Jan, erzähl doch jetzt mal bitte, warum auch das für normale Menschen, die keine Busfans sind, eine sehr emotionale Geschichte ist.
2: Na, ganz einfach. Weil ganze Generationen in diesem Ex-Londoner Doppeldeckerbus Party gemacht haben. Walfried Lucksch hat ihn vor vielen, vielen Jahren gekauft, umgebaut zur Kneipe, sogar mit Küche, mit Kühlschränken, mit allem, was dazugehört. Und auch als Catering-Location für die ganz großen Stars kam der Bus zum Einsatz, sagt Walfried.
3: 1986 hat Herbert Grönemeyer drin gesessen. Der hat in Okern ein Konzert gegeben. Wir mussten also im Bus kochen für Grönemeyer und der hat dann auch eben da drin gegessen. Also der Bus hat schon ein paar Berühmtheiten erlebt.
0: Ja, cool. Aber er ist eben in die Jahre gekommen, der Bus. Würde viel Geld kosten, ihn zu restaurieren und deshalb soll er verkauft werden.
2: Ja, es gibt tatsächlich schon ein Angebot aus Berlin. Für die Stadt auf jeden Fall ein großer Verlust, sagt Marina Vetter vom Goslar Marketing.
4: Wir würden uns natürlich total wünschen, dass wir den wieder für die Stadt an den Start bekommen, dass der auch eine Möglichkeit des Einsatzes auf Veranstaltungen hat und wir die alten Erinnerungen wecken können.
0: Ja, vielleicht bleibt der Bus ja eine Event-Location und vielleicht wird dann ja sogar Ray Dalton der nächste Promi, dessen Catering in dem Bus zubereitet
1: das
0: wird.
1: Das wäre cool.
0: Ja, wir drücken dafür auf jeden Fall die Daumen, also dass er bleibt. Und hier ist jetzt Ray Dalton für euch mit Go That High bei FFN.

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3: Gleich 16 Uhr und heute läuft er aus, der Tankrabatt. Christoph Knigge, paar Stunden gilt er zwar noch, aber an den Zapfsäulen, da wird's schon teurer.
4: Ja, heute Mittag, da gab's einen besonders starken Sprung und morgen dürfte es denn leider alles nicht besser werden.
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4: An den Tankstellen gilt der staatliche Tankrabatt noch genau bis Mitternacht. Die Regelung läuft nach 2 Monaten wieder aus. FFN-Reporter Jonas Pappe.
6: Der Tankrabatt sollte Benzin und Diesel um knapp 17 Cent pro Liter günstiger machen. Mehrere Untersuchungen haben aber gezeigt, dass der Steuernachlass nicht zu 100% an den Zapfsäulen angekommen ist. Für Treibstoffe, die ab morgen das Tanklager oder die Raffinerie verlassen, gelten dann wieder die höheren Steuersätze. Die Bundesregierung hatte den Tankrabatt eingeführt, um insbesondere Autofahrerinnen und Fahrer zu entlasten. Dass Tankstellen nur einmal am Tag, mittags um 12 die Preise anheben dürfen, gilt aber weiter.
4: Nach den tödlichen Schüssen auf 6 Menschen in Stade soll eine Andacht am Abend Raum für Trauer und Anteilnahme geben. Die evangelische Kirche lädt dafür um 18 Uhr in die Stader St. Vihardi-Kirche ein. Es gehe darum, mit dem Erschrecken, den Fragen und den Erlebnissen nicht allein zu sein, teilte der Sprengel Stade mit. Gestern waren in einer Mutter-Kind-Wohngruppe 4 Frauen und 2 Männer erschossen worden. Als tatverdächtig wurde ein in Deutschland geborener 45-Jähriger mit türkischer Staatsangehörigkeit festgenommen. Hintergrund war offenbar ein Sorgerechtsstreit. Viele Reisebüros und Reiseveranstalter bei uns im Norden rechnen in diesem Sommer mit schlechteren Geschäften. Das zeigt eine Umfrage der IHK Nord. Mehr als jedes zweite befragte Unternehmen erwartet eine ungünstige Sommersaison. Vor einem Jahr hatte diese Sorge nicht mehr jedes vierte Unternehmen. Als größtes Risiko nennen viele Betriebe die hohen Energie- und Rohstoffpreise. Dahinter steckt auch die Befürchtung, dass einige Urlauber lange Autofahrten an die Nord- und Ostsee ermeiden, wenn Benzin und Diesel teuer sind. Und in Österreich, da will die Stadt Salzburg den innerstädtischen Verkehr im Juli und August durch strengere Zufahrtsregeln verringern. Tagestouristen dürfen den Kern des Zentrums nicht mehr mit ihrem Auto anfahren, teilte die Stadt mit. Stattdessen sollen große Parkplätze am Stadtrand genutzt werden. Wer dort parkt, muss 7,50 Euro an Tagesparkgebühr zahlen und bekommt dafür ein Tagesticket für bis zu 5 Personen für den öffentlichen Nahverkehr.
3: Ja, Niedersachsen-Wetter, ganz freundlich, ne? So würde ich sagen.
7: Ja, teilweise schon, aber teilweise auch nicht, weil von Nordwesten her Regenschauer einmal durchs komplette Land ziehen und teilweise sind auch heftige Gewitter mit dabei. Das muss nicht jeden von euch treffen, aber seid darauf vorbereitet, dass es theoretisch donnern und blitzen könnte heute Nachmittag und heute Abend. Wir gucken auf die aktuellen Temperaturen. In Hoya im Bürgerpark sind es aktuell 26 Grad. Dann haben wir 21 Grad aktuell gemessen in Norddeich an der Seehundstation und in Gifhorn am Mühlenmuseum 28 Grad. Der FFN 3-Tage-Trend in den nächsten Tagen Top-Temperaturen so um die 25 Grad und es geht so ein bisschen wechselhaft weiter. Also es gibt viele schöne sonnige Momente, aber zwischendurch auch Schauer und Gewitter.
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3: A1 Osnabrück Richtung Bremen zwischen dem Dreieck Stuhl und Hemelingen 8 Kilometer Stau und eine Stunde mehr in der Gegenrichtung ab Eutten 30 Minuten. A2 Braunschweig Richtung Hannover zwischen Peine und Hemeler Wald 6 Kilometer stockend und 20 Minuten mehr. A2 Hannover Richtung Dortmund zwischen Hannover Bodfeld und Wunstorf-Lute 12 Kilometer stockend wegen der Baustelle dauert 40 Minuten länger. In der Gegenrichtung der A2 Dortmund Richtung Hannover zwischen Bad Eilsen und Rehren ist wegen Bergungsarbeiten eine Spur gesperrt, 5 Kilometer Stau ab Feldheim, 30 Minuten bitte mehr einplanen. Weiter auf der A2 Richtung Hannover zwischen Bad Nenndorf und Wunstorf-Kohlenfeld nach einem Unfall 6 Kilometer Stau und 30 Minuten mehr. Dann A30 Osnabrück Richtung Bad Oeynhausen im Kreuz Osnabrück Süd ist die Ausfahrt zur A33 Richtung Bielefeld gesperrt, da brennt ein LKW. Die A36 Braunschweig Richtung Bad Harzburg vor Schladen Nord, 4 Kilometer Stau, dauert 20 Minuten länger. B75 B6 Delmenhorst Richtung Bremen ab dem Dreieck Delmenhorst, 5 Kilometer Stau und 30 Minuten mehr. Und an der Elbfähre Bischafen Richtung Glückstadt, 1,5 Stunden Wartezeit, ab Glückstadt sind es 2,5 Stunden.
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3: Stehen auf der B443 Pattensen Richtung Sehnde an der Auffahrt zur A7. In der Region Hannover zwischen Elze und Wülfing an der Kreuzung Sorsum und in Göttingen auf der Hannoverschen Straße stadtauswärts beim Fastfood-Restaurant. Danke an Ibo, Markus und Julian fürs Bescheid geben. Und wenn ihr noch einen Stau oder Blitzer gesehen habt, ruft gern kostenlos an. 0800 529 und 4x die 5. Dankeschön, euch eine gute und sichere Fahrt.
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7: Friedrich Merz hat in einem Post die deutsche Nationalmannschaft für ihren Einsatz gelobt und das Netz macht sich drüber lustig und fragt, ob der Kanzler vielleicht als Einziger ein ganz anderes Spiel gesehen hat.
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3: Ja, das wäre vielleicht das passendere Urteil über die Spieler gewesen.
7: Er hat jetzt aber nachgelegt. Erfolge feiern wir gemeinsam und in der Niederlage stehen wir zusammen. Das macht uns stark. Wer den Adler auf der Brust trägt, hat unseren Rückhalt verdient und nicht unseren Spott. Naja. Wir blicken lieber ein bisschen nach vorne und gucken mal auf die Franzosen. Warum sind die eigentlich so gut? Malte, du versuchst uns das gleich mal zu beantworten im WM-Klugschuss.

0: 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Weltmeister sind wir. Den Pott haben wir.
1: Komm, es ist nicht lustig.
0: Ja, doch, wirklich.
1: Nein.
0: In Feldrobotik. Ein Wettbewerb mit autonomen Robotern für den Acker. Ein gemeinsames Team von Uni und Hochschule Osnabrück hat sich da gegen 10 andere Länder durchgesetzt. Und das schon zum zweiten Mal hintereinander.
1: Ich habe eine wichtige Frage.
0: Hm?
1: Kann so ein autonomer Roboter auch Elfmeter schießen?
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0: in Richtung Feierabend. So klingt mehr Musik und mehr Abwechslung bei FFN. Und gleich gibt's was ganz, ganz Neues. Freut euch auf Harry Styles und American Girls.
1: Nee, wir sprechen jetzt mal nicht über das deutsche Ausscheiden. Wir blicken Fußball-WM technisch mal lieber so ein bisschen nach vorne.
0: Ja, heute Abend spielt Frankreich gegen Schweden um den Einzug ins Achtelfinale. Und die Favoritenrolle ist bei diesem Spiel ziemlich klar verteilt.
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1: Wir blicken aus Gründen heute mal auf eine der stärksten Nationalmannschaften dieses Turniers.
3: Frankreich.
1: Ja, die Franzosen, die gelten zu Recht als einer der Favoriten auf den Titel. Aber was macht die eigentlich so stark? Die haben einfach extrem viele gute Spieler. Das liegt unter anderem auch an der staatlichen Eliteförderung. Die bildet die unglaublich vielen Talente auf höchstem taktischen Niveau aus. Die Spieler, die kommen ja auch oft aus den sozial schwachen Pariser Vororten und bringen neben Talent auch viel Ehrgeiz mit. So hat Trainer Deschamps eben die Qual der Wahl. Übrigens gehört auch Megastar Kylian Mbappé zu diesen Spielern. Der ist mit seinen letzten Treffern schon zum besten französischen Torschützen aller Zeiten geworden. Und dann ist da ja noch der Rekord der meisten WM-Tore überhaupt. Von 2014 bis zur aktuellen WM hat den Miroslav Klose ja gehalten mit 16 Toren.
4: Richtig.
1: Die hat Mbappé übrigens schon eingestellt und dürfte ihn auch bald überholen. Und ja, auch Lionel Messi schießt ja gerade für Argentinien Tore am Fließband, hat Klose überholt und steht schon bei 19 WM-Toren. Aber nicht vergessen, der ist 39 und Mbappé erst 27. Also die Chance, dass dieser Kylian Mbappé der zukünftige WM-Rekordtorschütze wird, die stehen schon ziemlich gut. Und sollten die Franzosen Schweden schlagen, dann wartet im Achtelfinale nochmal welcher Gegner?
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1: Ich bin Jonas Pape, guten Tag. Unter den 6 Todesopfern in einer Jugendhilfeeinrichtung in Stade sind 3 Mitarbeiter des Jugendamts der Region Hannover. Sie waren nach Stade gefahren, um bei einem Hilfsgespräch dabei zu sein. Die Regionsverwaltung sagt, die Mitarbeitenden würden sich mit großem Engagement für den Schutz von Kindern und Jugendlichen einsetzen. Dass sie dabei ihr Leben verlieren, mache fassungslos. Der mutmaßliche Täter hatte in der Einrichtung um sich geschossen. Hintergrund ist möglicherweise ein Sorgerechtsstreit. Die Regionalliga-Reform für den deutschen Fußball ist erstmal gescheitert. Und das könnte auch Auswirkungen auf Clubs bei uns in der Region haben. Die Vereine konnten sich in einer Abstimmung nicht auf ein Modell zur Neuaufteilung der Ligen einigen. Die Verbände wollen aber trotzdem weiter an einer Lösung arbeiten, mit der Aufstiegsspiele überflüssig werden sollen. Bisher müssten die Meister aus 3 der 5 Regionalligen nämlich abwechselnd Playoffs absolvieren. Aus unserer Region waren davon in den letzten Jahren der TSV Havelse und die zweite Mannschaft von Hannover 96 betroffen. Und mal was komplett anderes als Mathe, Deutsch oder Bio. In der Haupt- und Realschule Eschershausen im Kreis Holzminden haben die Schülerinnen und Schüler im Unterricht einen eigenen Flugdrachen gebaut und sind sogar damit abgehoben. Weil das natürlich nicht ganz ungefährlich ist, wurde vorher mit einem auch selbstgebauten Simulator geübt, hat uns Physiklehrer Boris Maretzke erzählt.
2: Und wenn wir dann an den Übungshang treten, hat man da schon eine gewisse Sicherheit. Und dann hängen wir die Schüler ein und lassen sie langsam aus der Senke immer höher und erfreut sich daran, dass man aus eigener Kraft und mit dem selbstgebauten Drachen seinen ersten eigenen Flug absolviert.
1: Gut 10 Jahre hat es gedauert, bis Maretzke zusammen mit seinen Schülerinnen und Schülern abheben konnte.
3: Zum Niedersachsen-Wetter, Jan, und ein bisschen Sonne haben wir, aber kommt auch ein bisschen Regen runter gerade.
4: Ja, es ist irgendwie genau entgegengesetzt zu dem gestrigen Tag. Da war es erst regnerisch, später schön und heute anders. Wir sind mit viel Sonne in den Tag gestartet.
3: Ja,
4: jetzt
3: stimmt.
4: Am Feierabend ziehen von Nordwesten her Regenschauer einmal so komplett durch Niedersachsen und dann kommt noch ein bisschen was runter. Zum Teil auch kräftige Gewitter. Wir gucken mal auf die Temperaturen. In Quakenbrück am Europabrunnen sind es im Moment 25 Grad, 24 in Bad Bederkesa an der Windmühle und 26 Grad in Goslar am Marktplatz. Der FFN 3-Tage-Trend. In den nächsten Tagen, ähnlich wie heute, Temperaturen um die 25 Grad. Neben Sonne und Wolken gibt es aber auch Schauer und Gewitter.
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6: Geht los mit der A1 Osnabrück Richtung Bremen zwischen dem Dreieck Stur und Hemelingen. 8 Kilometer Stau, eine Stunde mehr. In der Gegenrichtung ab Eutten eine halbe Stunde. A2 Braunschweig Richtung Hannover zwischen Peine und Hemelerwald. 6 Kilometer stockend und 20 Minuten mehr. A2 Hannover Richtung Dortmund zwischen Hannover-Bodfeld und Wunstorf-Lute. 12 Kilometer stockend wegen der Baustelle, 40 Minuten mehr. In der Gegenrichtung der A2 Dortmund Richtung Hannover zwischen Launau und Wunstorf-Kohlenfeld nach einem Unfall 10 Kilometer Stau und fast 2 Stunden mehr. Wenn es euch möglich ist, weicht da bitte weiträumig aus. Vorsicht, dann haben wir 2 Liegenbleiber auf der A7 Hannover Richtung Kassel zwischen Hedemünden und Lutherberg auf der mittleren Spur. Ein Unfall hat es auf der A27 Bremen Richtung Bremerhaven gegeben zwischen Bremen-Hornlehe und Überseestadt. A30 Osnabrück Richtung Bad Oeynhausen. Im Kreuz Osnabrück Süd ist die Ausfahrt zur A33 Richtung Bielefeld gesperrt. Da brennt ein LKW. Dann A36 Braunschweig Richtung Bad Harzburg. Vor Schladen Nord 4 Kilometer Stau und 20 Minuten mehr. Die B75 B6 Delmenhorst Richtung Bremen. Ab dem Dreieck Delmenhorst 5 Kilometer Stau, 30 Minuten mehr. Und an der Elbfähre Glückstadt Richtung Wischhafen 2 Stunden Wartezeit für euch gerade.
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6: Stehen auf der B443 Pattensen Richtung Sehende an der Auffahrt zur A7. In der Region Hannover zwischen Eelze und Wülfingen an der Kreuzung Sorsum und in Göttingen auf der Hannoverschen Straße stadtauswärts beim Fastfood-Restaurant. Danke an Ibo, Markus und Julian fürs Bescheid geben. Und wenn ihr noch einen Stau oder Blitzer gesehen habt, dann meldet euch immer gern kostenlos 0800 529 und 4x5. Dankeschön, euch eine gute und sichere Fahrt.
4: Kugelschreiber, so Chips für einen Einkaufswagen oder auch Eiskratzer, das sind typische Geschenke für Wählerinnen und Wähler. Aber Peter Kast von der CDU, der Oberbürgermeister von Hannover werden will, hat sich was anderes überlegt.
6: Ja, er lädt morgen zum Döneressen ein.
4: Mhm.
6: Hat er sich das bei Markus Söder abgeguckt?
4: Wer
6: was
4: weiß.
6: Was könnte der Treckerfahrer von diesem ungewöhnlichen Wahlgeschenk hält, das hört er gleich hier im neuen Nachmittag bei FFN. Moin, wir sind Malte und Jan.
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1: Michael Schulte, Love Sick.

0: FFN kommt gut Richtung Dienstag Feierabend mit uns. Die Inflation, ne, die wird ja immer wieder anhand der gestiegenen Dönerpreise erklärt. Einfach, weil man es da so krass merkt.
1: Wirklich, als ich zur Schule gegangen bin, da hat ein Döner 2,50 Euro gekostet.
2: Ah, komm, Schülerdöner,
1: sogar 2 Euro.
2: Schülerdöner jetzt. Schön, so super
1: Schülerdöner sogar
2: ne?
1: 2 Euro. Was krass. Kostet der heute? Ich habe lange keinen mehr gegessen, aber locker so 8.
0: Ja, manchmal so 7 Euro, 7,50 zahlst du schon locker mindestens, ne? Im Normalfall. Ja. Aber in der Dönerbude in Hannover, da gibt es den morgen kostenlos. Allerdings nicht ohne Hintergedanken.
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4: Hey, Günther! Moin, im September sind Kommunalwahlen in Niedersachsen. In Hannover sah es bisher so aus, als ob es ein Kopf an was anderes Rennen zwischen den drei Kandidaten Rot, Grün, Schwarz gibt. Aber ab morgen ist der Fisch gelutscht. Oder vielmehr der Döner. Denn der CDU-Kandidat Peter Karst verteilt morgen am letzten Schultag Karst Kebab umsonst an Schüler in Hannover ab 12 Uhr Hildesheimer Straße. Ein genialer Trick, den damals schon die belagerten Trojaner gegen die Athener angewendet haben. Die haben ihre Lebensmittel über die Mauer geschmissen, obwohl sie kurz vorm Verschmachten waren. Da dachten die Belagerer, oh, wer sowas macht, dem geht's ja noch Bombe. Wir geben auf. Und genau das macht Peter Karst von der CDU. Wer umsonst Döner verteilt, ja, obwohl der noch gar nicht gewählt ist. Was verteilt er wohl erst, wenn er Oberbürgermeister ist? Womöglich Döner mit Pommes für jedermann, für Umme. Oder sogar noch ein Getränk dabei. Mit dem Döner-Trick hat es die Linke in Berlin schon mal versucht, 2024. Und die Döner-Preisbremse von 94 gefordert. Markus Döner von der CSU hat dauernd Söder Kebab bei Insta und Facebook gefressen. Aber was waren das für Dilettanten gegenüber Peter Karst, der da Zeug für Umme raushaut? Da müssen sich die anderen beiden aber warm anziehen. Ich schlage vor, Bellet Onay von den Grünen serviert Latte Macchiato mit Haferschlorze und Axel von der Ohr, was haut der raus? Ach, wie immer bei der SPD. Kugelschreiber und Eiskratzer, munter.

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9: Viele haben den Iran-Krieg zuletzt direkt an der Zapfsäule gemerkt. Christoph Knigge, diesen Monat haben sich die Preise aber wieder etwas entspannt.
10: Ja, die Verbraucherpreise sind nicht mehr ganz so schnell gestiegen. Das liegt unter anderem am Tankrabatt. Dazu gab es heute erste Zahlen vom Statistischen Bundesamt.
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10: Die Inflationsrate beträgt diesen Monat im Vergleich zum Vorjahresmonat 2,3%. Im Mai, da waren es noch 2,6%. Insgesamt sind die Verbraucherpreise also von Mai auf Juni um 0,3% gefallen. FFN-Reporter Jonas Pape, verantwortlich dafür vor allem die Energiepreise.
12: Die Ölpreise sind wieder gesunken, weil es Entspannungssignale aus dem Iran-Krieg gibt. Der Tankrabatt hat zusätzlich geholfen, er läuft aber um Mitternacht aus. Experten rechnen deswegen damit, dass die Inflation im Juli wieder anzieht. Lebensmittel bleiben leicht teurer, plus 0,4%. Dienstleistungen liegen weiter bei plus 3,1%. Volkswirte fürchten, dass Unternehmen zeitverzögert höhere Energie- und Transportkosten an Kunden weitergeben und die Preise für Lebensmittel und Dienstleistungen weiter steigen.
10: Ab übernächstem Jahr könnten auf beliebten Fernverkehrsstrecken in Deutschland mehr Züge von anderen Anbietern fahren und die Deutsche Bahn muss dafür Platz machen. Die Bundesnetzagentur hat entschieden, auf hochbelasteten Strecken muss die Bahn Wettbewerbern künftig mindestens ein Viertel der Kapazitäten überlassen. Das trifft vor allem Strecken, auf denen heute schon viel los ist. Die Behörde folgt damit einer wichtigen Forderung des italienischen Zugunternehmens Italo, das ab 2028 in Deutschland an den Start gehen will. Zwei der Elbfähren in Niedersachsen fahren gerade nicht mehr. Der Betrieb der Fähre Amt Neuhaus wurde heute wegen technischer Probleme eingestellt. Der Landkreis Lüneburg hat für den Schülerverkehr eine Notbuslinie eingerichtet. Wann die Fährverbindung wieder aufgenommen werden kann, ist nicht klar. Schon am Wochenende wurde der Betrieb der Fähre Tanja zwischen Dachau und Neudachau wegen Niedrigwassers eingestellt. Und Deutschland ist zwar raus, die Weltmeisterschaft geht natürlich weiter. Heute Abend stehen die nächsten 16. Finals an. Ab 19 Uhr spielt die Elfenbeinküste gegen Norwegen. Ab 23 Uhr heißt es Frankreich gegen Schweden. Und heute Nacht ab 3 spielt noch Mexiko gegen Ecuador.
9: So, Jan, Niedersachsen-Wetter. Schnell die WM-Meldung ignorieren. Die Wunde ist noch da.
13: Absolut. Aber wir werden das Thema diese halbe Stunde ja noch einmal vertiefen müssen. Dazu gleich mehr. Jetzt erstmal die aktuellen Temperaturen. In Holzminden am Rabebrunnen sind 27 Grad, 28 am Wunstorf am Hölte-Gymnasium und 25 in Dafferden an der Freilichtbühne. Mehr Wolken jetzt zum Feierabend und da kommt auch noch ein bisschen was an Regen runter. Zum Teil sind auch Gewitter am Start, die teilweise auch kräftig sein können. Der FFN-3-Tage-Trend. Es geht mit Sonne und Wolken weiter. Zwischendurch sind aber auch immer mal wieder Schauer und Gewitter möglich. Das Ganze bei Top-Temperaturen um die 25 Grad.
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9: A1 Osnabrück Richtung Bremen. Zwischen dem Dreieck Stur und Hemelingen 8 Kilometer Stau, eine Stunde mehr. In der Gegenrichtung ab Eutten 30 Minuten. A2 Hannover Richtung Dortmund. Zwischen Hannover-Buchholz und Wunstorf-Lute 12 Kilometer stockend wegen einer Baustelle. Da müsst ihr eine Dreiviertelstunde mehr einplanen. In der Gegenrichtung R2 Dortmund Richtung Hannover. Zwischen Launau und Wunstorf-Kohlenfeld nach einem Unfall 10 Kilometer Stau, fast 2 Stunden mehr. Wenn es euch möglich ist, weicht bitte weiträumig aus. Dann Vorsicht, ein Unfall auf der A27 Bremen Richtung Bremerhaven zwischen Bremen-Hornlehe und Überseestadt. A30 Osnabrück Richtung Bad Oeynhausen. Im Kreuz Osnabrück Süd ist die Ausfahrt zur A33 Richtung Bielefeld wegen Bergungsarbeiten gesperrt. Dann haben wir die A36 Braunschweig Richtung Bad Harzburg vor Schladen Nord 4 Kilometer Stau, 20 Minuten mehr. Die B75 B6 Delmenhorst Richtung Bremen. Ab dem Dreieck Delmenhorst 5 Kilometer Stau, 30 Minuten mehr. Und an der Elbfähre Glückstadt Richtung Wischhafen 2 Stunden Wartezeit für euch gerade.
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9: Stehen auf der B443 Pattensen Richtung Sehende an der Auffahrt zur A7. In der Region Hannover zwischen Eels und Wülfingen an der Kreuzung Sorsum und in Göttingen auf der Hannoverschen Straße stadtauswärts beim Fastfood-Restaurant. Danke Ibo, Markus und Julian fürs Bescheid geben. Und wenn ihr noch einen Stau oder Blitzer gesehen habt, ruft gern kostenlos an. 0800 529 und 4x5. Danke und gute Fahrt.
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13: So, also jetzt nochmal zum Thema WM. Wer ist eigentlich schuld daran, dass Deutschland rausgeflogen ist? Wir haben heute Morgen schon mit Axel von Guten Morgen Niedersachsen ein bisschen philosophiert.
9: Ja, der hat so ein bisschen Schuldgefühle, weil er sich ein Dennis Undaff-Trikot bestellt hat. Seitdem er das gemacht hat, hat Undaff nicht mehr getroffen und angekommen ist es übrigens auch noch nicht.
13: Ja, das könnte ein möglicher Grund sein, aber es könnte auch an dir bzw. an deiner Frau liegen.
9: Ja, die ist beim Ecuador-Spiel eingeschlafen und ins Bett gegangen und gestern hat sie dann auch zum ersten Mal nicht geguckt. Also, nee, muss er dann an ihr gelegen haben. Ne? Aber ich glaube, jeder hat so findet bei sich so Gründe. Du hast auf der Straße mal versucht, noch mehr Schuldige zu finden. Ob das geklappt hat? Ich glaube schon. Hört er gleich.
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0: euch Käthe hier bei FFN, Katy Perry. Ja, für die ist es wahrscheinlich nichts Besonderes mehr, wenn sie ihre Songs im Radio hören. Ne? Aber bei Newcomern ist das ein bisschen anders.
1: Mr. C, der aus unserem Nachbarbundesland Schleswig-Holstein kommt, hat auf Insta gepostet, dass es sich, Zitat, unwirklich anfühlt, das eigene Lied im Radio zu hören. Aber es passiert wirklich, das beweisen wir ihm jetzt nochmal. Hier ist er mit
0: gut.
1: Sometimes I Love You für mehr.

0: ist schuld daran, dass Deutschland bei der WM rausgeflogen ist? Moin, hier ist FFN. Wir können uns das ja einfach machen und sagen, ne, hier, klar, Trainer schuld und Mannschaft, Schiri, aber nee, das wird der Sache nicht gerecht. Wir müssen die Schuld bei uns suchen, denn wir wissen ja, ein gewaschenes Trikot oder der Bruch mit einem wichtigen Ritual, der kann Spielergebnisse beeinflussen.
1: Bist du zufällig schuld, dass Deutschland bei der WM rausgeflogen ist?
2: Ich habe zugeschaut und angefeuert, also ich würde sagen, ich habe keine Schuld.
1: Aber hast du irgendwas anders gemacht als bei den anderen Spielen?
2: Nicht, dass ich wüsste. Also ich habe meine üblichen Sachen angezogen.
1: Ja, dann brauchst du dir schon mal keine Vorwürfe machen. Und wie sieht's bei dir aus?
3: Wir beide waren letztes Mal Public Viewing dabei und da haben wir beide Spiele verloren. Das waren die einzigen zwei Male, wo wir da waren.
1: Also wenn ihr beim Public Viewing wart, hat Deutschland verloren.
3: Richtig, ich glaube, wir sollen es lassen nächstes Jahr.
4: Ich bin schlafen gegangen.
1: Oh Mann, dann könnte es tatsächlich an dir liegen.
4: Mein?
1: Wo war der Support?
4: Ja, da kann ich mich gar nicht mehr rausreden, ne? Ich bin schuld.
0: Aber jetzt, Jan, hör mal bitte auf, hier zu unterschlagen, dass du natürlich auch deinen Teil dazu beigetragen hast.
5: Nur weil ich gestern das erste Mal bei dieser WM Deutschland-Trikot anhatte?
0: Ja.
5: Ja, aha, könnte echt sein, ne?
0: Oder wir schieben es auf meine Frau, die in beiden letzten
5: ist
0: zwei Spielen
5: gepennt hat. Ist auch eingeschlafen, ja. Ne? Wir sind alle schuld.

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3: Ich bin Jonas Pape, guten Tag. Unter den 6 Todesopfern in einer Jugendhilfeeinrichtung in Stade sind 3 Mitarbeiter des Jugendamts der Region Hannover. Sie waren nach Stade gefahren, um bei einem Hilfsgespräch dabei zu sein. Die Regionsverwaltung sagt, die Mitarbeitenden würden sich mit großem Engagement für den Schutz von Kindern und Jugendlichen einsetzen. Dass sie dabei ihr Leben verlieren, mache fassungslos. Der mutmaßliche Täter hatte in der Einrichtung um sich geschossen. Hintergrund ist möglicherweise ein Sorgerechtsstreit. Die Regionalliga-Reform für den deutschen Fußball ist erstmal gescheitert. Und das könnte auch Auswirkungen auf Clubs bei uns in der Region haben. Die Vereine konnten sich in einer Abstimmung nicht auf ein Modell zur Neuaufteilung der Ligen einigen. Die Verbände wollen aber trotzdem weiter an einer Lösung arbeiten, mit der Aufstiegsspiele überflüssig werden sollen. Bisher müssten die Meister aus 3 der 5 Regionalligen nämlich abwechselnd Playoffs absolvieren. Aus unserer Region waren davon in den letzten Jahren der TSV Havelse und die zweite Mannschaft von Hannover 96 betroffen. Und mal was komplett anderes als Mathe, Deutsch oder Bio. In der Haupt- und Realschule Eschershausen im Kreis Holzminden haben die Schülerinnen und Schüler im Unterricht einen eigenen Flugdrachen gebaut und sind sogar damit abgehoben. Weil das natürlich nicht ganz ungefährlich ist, wurde vorher mit einem auch selbstgebauten Simulator geübt, hat uns Physiklehrer Boris Maretzke erzählt.
4: Und wenn wir dann an den Übungshang treten, hat man da schon eine gewisse Sicherheit. Und dann hängen wir die Schüler ein und lassen sie langsam aus der Senke immer höher. Und er freut sich daran, dass man aus eigener Kraft und mit dem selbstgebauten Drachen seinen ersten eigenen Flug absolviert.
3: Gut 10 Jahre hat es gedauert, bis Maretzke zusammen mit seinen Schülerinnen und Schülern abheben konnte.
5: Niedersachsen-Wetter mit Jan jetzt und wir haben Sonne, aber auch ein bisschen Regen.
6: Ja, der Tag geht nicht so sonnig zu Ende, wie er angefangen hat. Das sind zum Feierabend mehr Wolken und auch Regenschauer sind noch mit dabei. Teilweise kräftige Gewitter. Und das hier sind die aktuellen Temperaturen in Wieder am Kurhaus 22 Grad, 27 Grad in Hannover am Maschsee aktuell gemessen. Und bei euch in Wobbswede am Niedersachsenstein 20 Grad, der FFN-3-Tage-Trend. Ähnliches Wetter wie heute auch in den nächsten Tagen. Heißt, es gibt immer wieder schöne sonnige Momente, aber auch Schauer und Gewitter. Das Ganze bei Top-Temperaturen um die 25 Grad.
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8: Mit der A1 geht's los, Osnabrück Richtung Bremen. Zwischen dem Dreieck Stur und Hemelingen 8 Kilometer Stau und eine Stunde mehr. In der Gegenrichtung ab Eutten eine halbe Stunde. A2 Hannover Richtung Dortmund, zwischen Hannover Ost und Langenhagen 8 Kilometer stockend, 25 Minuten mehr. In der Gegenrichtung der A2 Dortmund Richtung Hannover zwischen Launau und Wunstorf-Kohlenfeld nach einem Unfall 10 Kilometer Stau und über eine Stunde mehr. Wenn es euch möglich ist, weicht bitte weiträumig aus, denn auf der B65 braucht ihr auch eine Stunde länger. A27 Bremen Richtung Bremerhaven zwischen Bremen-Hornlehe und Überseestadt nach einem Unfall 4 Kilometer Stau, 20 Minuten mehr. A30 Osnabrück Richtung Bad Oeynhausen. Im Osnabrücker Südkreuz ist die Ausfahrt zur A33 Richtung Bielefeld wegen Bergungsarbeiten gesperrt. B75, B6 Delmenhorst Richtung Bremen. Ab dem Dreieck Delmenhorst 5 Kilometer Stau und 30 Minuten mehr. Und an der Elbfähre Glückstadt Richtung Wischhafen 2 Stunden Wartezeit für euch gerade.
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8: Stehen auf der B443 Pattensen Richtung Sehende an der Auffahrt zur A7. In der Region Hannover zwischen Ilze und Wülfingen an der Kreuzung Sorsum und in Göttingen auf der Hannoverschen Straße stadtauswärts beim Fastfood-Restaurant. Danke an Ibo, Markus und Julian fürs Bescheid geben. Und wenn ihr noch einen Stau oder Blitzer gesehen habt, dann ruft uns gern kostenlos an. 0800 529 und 4x5. Dankeschön, euch eine gute und sichere Fahrt. Ja, und dieser verkackte Schiri, das Tor darf der niemals aberkennen. Dieser Videoassistent. Immer dieser verdammte.
6: Der ungefähr so dürfte es gestern geklungen haben, beziehungsweise heute Nacht und heute im Laufe des Tages vielleicht auch noch.
8: Ich habe das versucht, sehr zurückhaltend zu formulieren.
6: Ja, du kannst es auch rauslassen. Komm. Wie ihr ähnlich befreiend euren Frust nämlich noch abbauen könnt, das verrät euch Jan Zerbst gleich in der Welt in 30 Sekunden.
8: Aber nicht im Radio. Also er verrät es im Radio, aber nicht, wie ihr ihn da abbauen könnt. So, wir sind's. Malte und Jan. Euch einen schönen Dienstag mit FFN.

0: Kommt gut Richtung Feierabend mit uns und gleich haben wir einen Mann aus Lohne im Landkreis Vecht. Da würde man jetzt nicht sagen, da kommt der große neue Superstar her, aber durchaus ist Mark Atlas einer, der hat es richtig drauf. Geile Stimme, coole Songs und er hat jetzt einen neuen Song, der heißt You Against My Love. Den bekommt er gleich neu bei uns.
1: Einige werden noch sehr, sehr frustriert sein heute nach dem WM aus der deutschen Nationalmannschaft gestern. Wir haben aber so ein paar Vorschläge, wie ihr besonders gut euren Frust abbauen könnt, ohne jemandem weh zu tun.
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3: Um Streit zu vermeiden, obwohl du stinksauer bist, lass die Familie in Ruhe und lass es einfach an Haushaltsgeräten aus. Die Waschmaschine lügt ja zum Beispiel ständig und sagt, noch 0 Minuten bis zum Ende des Programms. Und dann sind es am Ende 5. Die kannst du beschimpfen. Du Dreckschleuder! Mann! Genau, und die Kaffeemaschine. Ja, jetzt willst du am frühen Morgen noch entkalkt werden oder was? Was soll ich denn noch machen? Eine Abtropfschale leeren, Brüheinheit reinigen, Wasser nachfüllen und dabei viel schimpfen. Und so bleibt unser Familienfrieden erhalten und unsere Beziehung harmonisch und wir beschimpfen voller Leidenschaft den Saugroboter, den Kabelsalat, das Spannbettlaken und natürlich den Drucker. Ja, Papierstau! Kümmer dich selber drum! Idiot!

0: Ja, Magic Moment, den hätten wir uns gestern gewünscht. Aber haken wir die WM mal vorläufig ab, zumindest aus deutscher Sicht, und freuen uns auf viele magische Momente bei FFN am Abend mit Kai. Hallo!
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5: Und vor ein paar Wochen hat Kanzler Merz noch vom WM-Finale geredet. Jetzt ist für Deutschland schon Schluss. Christoph Knigge und ausgerechnet der Kanzler feiert das Team trotzdem.
6: Ja, sagen wir mal, seine Glückwünsche nach dem Aus gegen Paraguay sorgen gerade für ziemlich viel Kopfschütteln. Und das gibt's dann natürlich auch noch dazu. Spott aus der Opposition.
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6: Merz schrieb kurz nach Abpfiff, das Ausscheiden tue weh, aber es sei ein starkes Spiel gewesen. Viele Fans reagierten im Netz aber komplett anders. Da trendete schnell der Spruch, welches Spiel? FFN-Reporter Jonas Pape, und es blieb nicht nur bei sportlichen Kommentaren.
7: Auch Politiker haben auf die Merz-Aussagen zum WM-Aus reagiert. Einige sagen sinngemäß, der Kanzler rede sich wieder alles schön. Merz hielt dann dagegen und schrieb später noch, in der Niederlage stehe man zusammen, die Nationale verdiene Rückhalt statt Spott. Politisch kommt das WM-Aus für ihn zur Unzeit. Merz hatte gehofft, ein gutes Turnier könnte die Stimmung im Land heben. Vom Kanzler bleibt zumindest beim Thema WM das Bild, wie er beim G7-Gipfel US-Präsident Trump ein Deutschland-Trikot zu seinem 80. Geburtstag überreicht hat. Der freute sich nur mäßig darüber, lächelte kurz und legte das Geschenk schnell wieder zur Seite.
6: Und der Deutsche Fußballbund hat am Tag nach dem WM-Aus noch keine Entscheidung über die Zukunft von Julian Nagelsmann als Bundestrainer verkündet. Es gab vorhin aber eine Mitteilung von DFB-Präsident Neuendorf. Darin ist die Rede von einer Aufarbeitung in den kommenden Tagen. Außerdem heißt es, man könne nicht zur Tagesordnung übergehen. Nagelsmann hatte gestern gesagt, er würde als Bundestrainer weitermachen, wenn der DFB es will. Die Verbraucherpreise in Deutschland sind diesen Monat mit dem Tankrabatt und fallenden Ölpreisen nicht mehr ganz so schnell gestiegen. Die Inflationsrate beträgt im Vergleich zum Vorjahresmonat 2,3%. Das hat das Statistische Bundesamt heute auf Grundlage vorläufiger Daten mitgeteilt. Der Preisdruck auf Verbraucherinnen und Verbraucher hat damit etwas nachgelassen. Im Mai waren die Verbraucherpreise noch um 2,6% zum Vorjahresmonat gestiegen. Im Juni war Tanken unter anderem durch den Tankrabatt ja günstiger. Nahrungsmittel waren laut Statistik aber 0,4% teurer. Und in den USA, da bleibt es dabei, wer dort geboren wird, ist automatisch Amerikaner, auch wenn die Eltern keine gültigen Papiere haben oder nur kurz im Land sind. Damit ist Donald Trump vor dem Supreme Court gescheitert. Er wollte diese Praxis zu Fall bringen. Das oberste Gericht stützte sich auf den 14. Verfassungszusatz und auf ein Grundsatzurteil von 1898.
5: Durch den Dienstagabend geht es teils sonnig bei uns im Niedersachsenwetter, teils bewölkt und hier und da auch mal nass. Und das bei 27 Grad in Schwarmstedt am Rathaus. Wir haben 26 in Ramelsloh am Badeteich und 23 in Emden beim Hafentor. Der FFN-3-Tage-Trend, und es bleibt relativ gemischt und pendelt sich dann irgendwie jetzt auch zwischen Sonne, ordentlichen Schauern und Wölkchen ein in den nächsten Tagen. Am Freitag dann auch wieder so um die 25, 26 Grad und ja, die ganze Woche eigentlich ein bisschen wechselhafter.
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5: geht los auf der A1 Osnabrück-Bremen zwischen dem Dreieckstur und dem Bremer Kreuz in beiden Richtungen. 6 Kilometer Stau, plant aber eine halbe Stunde mehr mit ein. Dann A2 Dortmund Richtung Hannover zwischen Launau und Wunstorf-Kohlenfeld nach einem Unfall 10 Kilometer Stau. Da braucht ihr leider eine Stunde länger. Bitte weicht weiträumig aus, denn auf der B65 60 braucht ihr auch schon eine Stunde mehr Zeit. Dann A7 Flensburg Richtung Hamburg von dem Elbtunnel 8 Kilometer stockend, eine halbe Stunde plus. A30 Osnabrück Richtung Bad Oeynhausen. Im Kreuz Osnabrück Süd ist die Ausfahrt zur A33 Richtung Bielefeld wegen Bergungsarbeiten aktuell gesperrt. Wir sind auf der B75 B6 Delmenhorst Richtung Bremen. Ab dem Dreieck Delmenhorst 5 Kilometer Stau, eine halbe Stunde mehr. Und an der Elbfähre Glückstadt Richtung Wischhafen leider 2 Stunden Wartezeit. Haltet durch, ihr Lieben.
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5: Gesehen von euch auf der B443 Pattensen Richtung Sehende an der Auffahrt zur A7. Dann im Kreis Lüneburg und zwar in Lehngrabe auf der Hauptstraße direkt. Und in Göttingen auf der Hannoverschen Straße stadtauswärts beim Fastfood-Restaurant. Danke Ibo, Markus und Max. Wenn ihr noch was habt, Stausblitzer, ähnliches, her damit, ruft durch, kostenlos 0800 529 und 4x5. Dankeschön und euch weiterhin eine gute und sichere Fahrt.
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5: Hallöchen zusammen, schön, dass ihr mit dabei seid an diesem frühen Dienstagabend und mit dabei in dieser halben Stunde für euch auch Nico Santos. Freut euch auf Moskena, auf Roxette und los geht's jetzt erstmal mit einer richtig schön entspannten Nummer für euren Feierabend. Udo Lindenberg und Apache 207, das ist Komet.

Hit 80er von Roxette The Look hier bei FFN für mehr Musik. Und für mehr Abwechslung bekommt ihr gleich Moskena mit Rhythm Unknown. Coole Nummer in wenigen Augenblicken. Kleiner Hack jetzt mal für euren Feierabend. Bestellt euch Skiklamotten. Nein, das ist keine verrückte FFN-Idee. Das lohnt sich gerade total. Skiklamotten sind im Moment 50-80% reduziert. Tannenbaumschmuck oder Adventskalender sind auch gerade günstig. Oder Heizstrahler, Schlitten und Schneeschieber. Dann seid ihr für den Winter schon mal bestens vorbereitet. Und am besten macht ihr euch direkt eine kleine Notiz für in ein paar Monaten. Kauft euch dann im Winterkoffer Gartenmöbel, Ameisenköder oder auch Klimaanlagen, Ventilatoren etc. Die sind ja wegen der Hitze momentan komplett ausverkauft. Ja, so. Und dann müsst ihr nächstes Jahr nicht schwitzen, wenn der Hitzewelle kommt. Also ihr seid dann im Prinzip wirklich top vorbereitet. Nur lasst den Tannenbaum jetzt bitte weg.

0: in Niedersachsen.
1: Ich bin Jonas Pape, guten Abend. Es ist eine Tat, die man auch einen Tag später noch nicht fassen kann. 6 Menschen sind gestern in einer Jugendhilfeeinrichtung in Stade erschossen worden. 4 Frauen und 2 Männer mussten sterben, weil ein Mann um sich geschossen hatte. Die Trauer und die Anteilnahme ist nicht nur in Stade riesig. FFN Niedersachsen-Reporterin Nelötgen, inzwischen weiß man auch mehr über die Opfer.
2: Ja, bei den 6 Toten handelt es sich um 4 Frauen und 2 Männer. 3 davon Mitarbeiter des Jugendhilfeträgers, die anderen hatten beim Jugendamt der Region Hannover gearbeitet. Dass Kolleginnen und Kollegen dabei ihr Leben verlieren, macht fassungslos, heißt es heute von der Region Hannover. Inzwischen ist auch klar, dass es um einen Sorgerechtsstreit ging. Gestern war ein sogenanntes Hilfeplangespräch mit dem 45-jährigen Tatverdächtigen geplant. Es sollte um das Sorgerecht für seine 3 Monate alte Tochter gehen. Das Jugendamt hatte das Kind aus der Familie genommen. Aber der Vater als auffällig galt, sollte das Gespräch in einer großen Runde stattfinden. Und dann hatte der Täter um sich geschossen.
1: Nele, am Abend hat die evangelische Kirche in Stade zu einer Andacht eingeladen. Zudem kommen Beileidsbekundungen aus dem ganzen Land.
2: Bundeskanzler Friedrich Merz schreibt auf X, die Nachricht aus Stade erschüttert bis ins Mark. Viele Menschen, die helfen und stützen wollten, hätten ihr Leben verloren oder seien verletzt worden. Bundespräsident Frank-Walter Steinmeier schreibt, ich bin zutiefst schockiert über das Ausmaß der Gewalt an einem Ort, der Schutz bieten sollte. Und Niedersachsens Ministerpräsident Olaf Lies bezeichnete das Geschehen als erschütternd. Unterdessen gehen die Ermittlungen in Stade weiter. Die Spurensuche läuft, heißt es. Die Polizei hofft auf Hinweise und hat deshalb ein Hinweisportal eingerichtet.
1: Noch einmal früh aufstehen, dann starten die Schülerinnen und Schüler bei uns in die Sommerferien und für viele geht's in den Urlaub. Es wird also wieder voll auf den Autobahnen. FFN Niedersachsen-Reporter Moritz Ort. Deswegen hat unsere Innenministerin Daniela Behrens heute unter anderem zusammen mit dem ADAC für mehr Rücksicht auf den Straßen geworben.
3: Beim ADAC-Fahrsicherheitszentrum in Laatzen in der Region Hannover ging es da zum Beispiel um Themen wie fehlende Aufmerksamkeit am Steuer. Denn neben zu hoher Geschwindigkeit ist das oft ein Problem, sagt die Innenministerin. Ansonsten möglichst gut auf die Fahrt vorbereiten, zum Beispiel klug packen.
4: Damit nicht Gepäckstücke zum Beispiel durch die Gegend fliegen und andere verletzen. Dass wenn sie kleine Kinder dabei haben, dass die in den richtigen Sitzen sind. Es ist immer gut, wenn man sich gut auf die Route vorbereitet, sich nicht nur aufs Navi verlässt, sondern den eigenen Kopf auch nutzt.
3: Ja, und weil es mit Rettungsgassen immer wieder Probleme gibt, auch hier nochmal der Hinweis, unbedingt darauf zu achten. Und zwar nicht erst bei Stau, sondern sofort, sobald Schrittgeschwindigkeit gefahren wird. Ansonsten droht ein Bußgeld von mindestens 200 Euro, 2 Punkten in Flensburg und 1 Monat Fahrverbot.
1: Noch mehr News aus Niedersachsen gibt's im Kurznachrichtenüberblick von FFN Niedersachsen-Reporter Jona Reuter.
5: Nach den Schüssen auf einen Polizisten in Göttingen hat es jetzt neue Durchsuchungen gegeben. Spezialeinsatzkommandos haben Wohnhäuser in Ruhmspringe im Kreis Göttingen und in Hannover durchsucht. Die Bewohner sollen an der Auseinandersetzung zwischen den Göttinger Großfamilien vor 2 Wochen beteiligt gewesen sein. Dabei wurde auf einen Polizisten geschossen. Ein 16-Jähriger hatte sich weniger Tage später bei der Polizei gestellt. In Niedersachsen sind nichtsdestotrotz junge Leute unter 21 im letzten Jahr seltener als Tatverdächtige aufgefallen. Laut Landeskriminalamt gab es rund 45.000 junge Tatverdächtige. Das sind gut 4,5% weniger als im Jahr davor. Bei Gewalt wie Körperverletzung oder Raub ist der Rückgang aber kleiner. Bei Messerangriffen sinken die Zahlen bei Jugendlichen. Bei Kindern bis 14 Jahren steigen sie leicht. Und der Landkreis Lüneburg hatte den Fährverkehr über die Elbe vorübergehend eingestellt. Die Fähre am Neuhaus konnte wegen technischer Probleme nicht mehr fahren. Inzwischen sind die Probleme aber wieder behoben. Dafür fährt die Fähre Tanja zwischen Darchau und Neu-Darchau seit dem Wochenende nicht. Da wurde der Betrieb wegen Niedrigwasser eingestellt.
1: Die Reform der Fußball-Regionalliga steht schon wieder auf der Kippe. Und damit auch die Frage, wie in Zukunft der Aufstieg in die dritte Liga geregelt wird. Seit Jahren ist das ein Streitthema bei vielen Vereinen und bei den Fans. Bisher steigen nämlich nicht alle Meister der Regionalligen automatisch auf. FFN Niedersachsen-Reporter Marc-André Kort. Bei der Vereinsabstimmung in den 5 bisherigen Regionen gab es aber jetzt kein einheitliches Ergebnis.
6: Im Norden, Westen und Nordosten lag das sogenannte Kompassmodell vorn. Das hätte vorgesehen, dass es in Zukunft 4 statt 5 Regionalligen gibt. Die würden dann jedes Jahr aufgrund der Entfernungen der Vereine neu aufgeteilt werden. Im Südwesten bekam dagegen das Regionmodell die Mehrheit. Das würde bedeuten, dass in Zukunft einfach eine der bestehenden Regionalligen weggestrichen wird und die Vereine auf die anderen 4 Ligen aufgeteilt werden. Und in Bayern wollten die Vereine erstmal neue Vorschläge ausarbeiten. Damit gilt, eine Reform für die Saison 28-29 kommt wohl nur dann, wenn sich alle 5 Regionen auf dasselbe Modell einigen. Der Prozess der DFB-Arbeitsgruppe ist damit erstmal beendet.
1: Mehrere Clubs wie Hansa Rostock hatten die Abstimmung vorher nochmal boykottiert. Sie waren sauer, weil das Kompassmodell kurz vor dem Votum noch verändert wurde. Statt 20er Staffeln waren dann nur noch 18 Teams vorgesehen. Ja, es bleibt weiter kompliziert bei den Regionalligen. Wann es da eine Einigung gibt, ist nicht klar. Und das war der Tag in Niedersachsen. 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
0: Durch den Dienstagabend geht es teils sonnig bei uns im Niedersachsenwetter, teils bewölkt und stellenweise ziehen auch Schauer und örtliche Gewitter durch. Und das bei noch immer 27 Grad in Celle am Schloss. Wir haben 25 in Bad Harzburg an der Burgbergseilbahn und 23 in Wilhelmshaven an der Kaiser-Wilhelm-Brücke. Der FFN3-Tage Trend. Morgen dann ein Mix aus Sonne und Wolken bei einzelnen Schauern auch immer mal wieder. Donnerstag dann freundlicher und auch wärmer. Freitag bis 25 Grad.
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0: A1 Osnabrück-Bremen. Zwischen dem Dreieck Stur und dem Bremer Kreuz in beiden Richtungen 6 Kilometer Stau. Plant da mal eine halbe Stunde mehr mit ein. Dann Vorsicht, ein Unfall auf der A1 Bremen Richtung Hamburg zwischen Stuckenborstel und Burkel. A2 Hannover-Dortmund. Zwischen Hannover-West und Wunstorf-Lute stockt es auf 8 Kilometer, eine Viertelstunde plus. Wir sind auf der A2 Dortmund Richtung Hannover. Zwischen Lauenau und Wunstorf-Kohlenfeld nach dem Unfall 10 Kilometer Stau. Da braucht ihr leider eine Stunde länger. Weicht bitte weiträumig auch aus, denn auf der B65 braucht ihr auch schon eine Stunde länger. A7 Flensburg-Hamburg vor dem Elbtunnel 8 Kilometer stockend, eine halbe Stunde macht's da plus für euch. Dann A30 Osnabrück Richtung Bad Oeynhausen. Im Kreuz Osnabrück-Süd ist die Ausfahrt zur A33 Richtung Bielefeld wegen Bergungsarbeiten dicht und an der Elbfähre Glückstadt für Schafen. Anderthalb Stunden Wartezeit leider.
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0: Auf der A28 Leer-Oldenburg in Höhe Wechleu, dann auf der B214 Celle-Braunschweig in Aiklingen bei der Tanke beidseitig und im Kreis Lüneburg in Lehmgrabe auf der Hauptstraße. Danke Corinna, Uwe und Max. Wenn ihr noch was seht, ruft durch. Es ist kostenlos für euch. 0800 529 und 4x5. Dankeschön und euch weiterhin eine gute und sichere Fahrt durch diesen frühen Dienstagabend. Ich bin's Kai. Ich freue mich sehr, dass ihr mit dabei seid. Hallöchen.
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0: Wir rocken gemeinsam den Dienstagabend hier bei FFN. Schön, dass ihr mit dabei seid.
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0: Morgen gibt es Zeugnisse in Niedersachsen. Die meisten Kinder und Jugendlichen wussten natürlich schon vorher, was sie für Noten bekommen. Sie dann aber schwarz auf weiß zu sehen und den Eltern zu zeigen, ist dann nochmal eine andere Nummer. Vor allem, wenn das Zeugnis schlecht ausgefallen. Martha Klawitterweiß aus der FFN Kirchenredaktion.
2: Eltern sollten auf ein schlechtes Zeugnis nicht gleichgültig reagieren, aber schimpfen hilft auch nicht, sagt Ingrid Frank von der Erziehungsberatung der Caritas in Hildesheim.
3: Nein, schimpfen ist kein probates Mittel und oft ärgern sich ja Kinder selbst. Und dann das Kind in seiner Lebenslage zu sehen. Also was war denn im letzten Jahr? Wie geht's dem Kind denn selbst mit seinem Zeugnis? Das Kind erzählen lassen, das letzte Schuljahr vielleicht zusammen mit dem Kind anschauen und erstmal wahrnehmen, wie es dem Kind überhaupt geht.
2: Überhaupt sollte Erwartungsdruck am Zeugnistag keine Rolle spielen. Auch wenn Eltern sich womöglich Sorgen machen, dass es für einen guten Schulabschluss nicht reicht.
3: Und das ist ein denkbar ungeeigneter Zeitpunkt, darüber zu sprechen, wenn Zeugnistag ist und nicht das Kind, was sowieso auch schon nicht gerade glücklich ist über ein schlechtes Zeugnis, auch noch mit den elterlichen Sorgen zu belasten.
2: Manche Eltern überlegen vielleicht auch, ob sie ihr Kind in den Sommerferien zur Nachhilfe schicken. Das kann sinnvoll sein, meint Erziehungsberaterin Ursula Landfermann von der Caritas in Vechta. Allerdings nur, wenn die Nachhilfe keine Strafmaßnahme ist.
4: Das hilft einfach überhaupt nicht, um gut lernen zu können. Das erhöht den Druck insgesamt. Und das ist sowieso schon für viele Kinder nicht leicht, durch die Schule zu kommen und mit diesem ganzen Leistungsdruck und dem Bewertungssystem zurechtzukommen. Und wenn man diesen Druck noch erhöht, was soll da Gutes bei rauskommen?
2: Also Verständnis zeigen, miteinander reden und zusammen überlegen, wie es weitergehen kann. Das bringt am meisten, meint die Erziehungsberaterin.
4: Also so ein Kind braucht Entspannung, braucht Erfahrung, dass es wertvoll ist und wichtig ist, ganz egal, wie die Zensuren sind. Und da wirklich auch ein bisschen breiter zu gucken, was braucht mein Kind, damit es besser wieder funktionieren kann.
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3: Gleich ist es 19 Uhr und wie geht es nach dem WM aus mit Julian Nagelsmann weiter? Christoph Finnegel, das ist jetzt die große Frage am Tag danach.
4: Ja, und diese Frage lässt der Deutsche Fußballbund vorerst offen. Immerhin gab es vorhin dazu ein Statement von dem DFB-Präsidenten.
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4: Das Urteil über die Zukunft von Julian Nagelsmann ist noch nicht gesprochen. Darüber soll erst nach einer gründlichen Analyse entschieden werden. Das sagt der DFB-Präsident Bernd Neuendorf vorhin.
6: Ich glaube, wir können nach so einem Turnier nicht einfach zur Tagesordnung übergehen. Wir müssen darüber sprechen, was die Gründe waren für dieses erneute frühe Ausscheiden bei einer Fußball-Weltmeisterschaft, das uns alle zutiefst bewegt.
4: Nagelsmann hatte gestern nach der Niederlage gesagt, er sei bereit, weiter im Amt zu bleiben. Das erste Länderspiel der deutschen Mannschaft nach der WM, das ist übrigens am 24. September in den Niederlanden zum Start der Nations League. Weitere Gruppengegner bis zum Jahresende sind Griechenland und Serbien. Viele Autofahrer, auch bei uns in Niedersachsen, merken es schon beim Tanken. Obwohl der Tankrabatt noch aktuell ist, sind Benzin und Diesel seit Tagen etwas teurer geworden. Super E10 hat gestern im Schnitt 1,86 Euro pro Liter gekostet. Das sind 1,6 Cent mehr als noch am Sonntag, sagt der ADAC. Diesel ist sogar um 1,9 Cent auf 1,78 Euro im Schnitt gestiegen. Und das, obwohl Rohöl eigentlich günstiger geworden ist. Der ADAC findet den Anstieg deshalb nicht gerechtfertigt und vermutet, die Mineralölkonzerne schlagen die kommende Steuererhöhung jetzt schon auf die Preise drauf. Weil der Tankrabatt ja um Mitternacht ausläuft, rechnen viele damit, dass der große Sprung dann morgen Mittag kommt. Es gibt immer mehr Extremisten in Deutschland, vor allem in der rechten Szene. Das geht aus dem jüngsten Verfassungsschutzbericht hervor. Aber auch der Linksextremismus und Spionageattacken bedrohen die öffentliche Sicherheit, sagte Bundesinnenminister Dobrindt heute bei der Vorstellung der neuesten Zahlen. Weitere Herausforderungen sind demnach der Islamismus sowie Desinformation durch Staaten wie Russland. Und nochmal zurück zum Fußball. Obwohl Deutschland raus ist, geht die WM natürlich weiter. Heute Abend, da stehen die nächsten 16. Finalspiele an. Anstoß ist in diesen Minuten für die Partie Elfenbeinküste gegen Norwegen. Um 23 Uhr heißt es dann Frankreich gegen Schweden. Und ab 3 Uhr heute Nacht spielt noch Mexiko gegen Ecuador.
3: Das Niedersachsenwetter heute Abend ziemlich wechselhaft. Mal Sonne, mal Wolken. Örtlich kann es auch regnen und auch teilweise Gewitter geben. Und das bei noch 24 Grad. In Lingen am Marktplatz, 26 in Hildesheim am Historischen Museum und 22 haben wir in Cuxhaven an der Alten Liebe. Der FFN-3-Tage-Trend und das Wetter, das bleibt jetzt erstmal abwechslungsreich. Mit Sonne, mit Schauern, mit teilweise auch wieder Gewittern. Die Temperaturen, die sind aber relativ angenehm bei 24 und 26 Grad, also irgendwo dazwischen pendelt sich's ein.
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3: A1 Osnabrück-Bremen zwischen dem Dreieck Sturn-Hemeling 6 Kilometer stockend, Viertelstunde plus. A1 Bremen Richtung Hamburg zwischen Stuckenborstel und Burkel nach einem Unfall 2 Kilometer Stau, da braucht ihr 10 Minuten länger. A2 Dortmund-Hannover zwischen Bad Nenndorf und Wunstorf-Kohlenfeld 8 Kilometer Stau, macht 40 Minuten plus. In der Gegenrichtung braucht ihr zwischen Wunstorf-Kohlenfeld und Launau wegen einer Nachtbaustelle eine halbe Stunde länger. Wir sind auf der A7 Flensburg Richtung Hamburg. Vor dem Elbtunnel 8 Kilometer stockender Verkehr, 20 Minuten mehr. A30 Osnabrück-Bad Oeynhausen. Im Kreuz Osnabrück-Süd ist die Ausfahrt zur A33 Richtung Bielefeld wegen Bergungsarbeiten gesperrt. Und an der Elbfähre Glückstadt-Wischhafen 1,5 Stunden Wartezeit.
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3: Auf der A28 Leer-Oldenburg in Höhe Wechleu. Dann auf der B214 Celle-Braunschweig in Aiklingen an der Tanke in beiden Richtungen. Und im Kreis Lüneburg in Lehmgrabe auf der Hauptstraße. Danke Corinna, Uwe und Max fürs Melden. Und wenn ihr noch was seht, ruft durch. Kostenlos 0800 529 und 4 mal die 5. Danke. Euch weiterhin eine gute und sichere Fahrt.
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3: Ja, und euch ist bestimmt auch schon mal aufgefallen, wenn ihr zu Hause jetzt vorm Urlaub die Koffer packt, dass ihr jetzt zum Beispiel, oder dass wir Männer den Koffer dann doch durchaus ein bisschen anders packen als die Frauen. Und das kann teilweise ziemlich lustig sein. Wie das im Einzelnen aussehen kann, das hört ihr gleich.

0: kommt gut durch den Dienstagabend. Und in diesen Minuten heben am Hannover Airport die Flieger in die Türkei und Portugal ab. Da sitzen bestimmt die ein oder anderen Niedersachsen drin auf dem Weg in den Urlaub. Und bestimmt steht der auch bei euch an jetzt in den nächsten Wochen. Ob mit dem Ferienflieger oder dem Auto, bloß nichts vergessen, heißt es da. Unsere FFN-Comedy-Redaktion hat sich einem Klischee gewidmet, das ihr dann vielleicht auch beobachtet habt. Bei den Urlaubsvorbereitungen gibt es einen gewissen Unterschied zwischen Männern und Frauen.
1: Sie am Abend vorm Urlaub.
2: Sonnencreme habe ich, Zeitung ist abbestellt, Wäsche nochmal durchgewaschen, den Müll bringe ich dann noch raus. Nachbarn wissen wegen der Blumen Bescheid. Und das Catering für unsere fünfköpfige Familie für unterwegs, das mache ich dann um 4 Uhr, bevor alle anderen aufstehen.
1: Er eine halbe Stunde vorm
2: der Blumen Bescheid. Und das Catering für unsere fünfköpfige Familie.

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1: Ich bin Jonas Pape, guten Abend. Es ist eine Tat, die man auch einen Tag später noch nicht fassen kann. 6 Menschen sind gestern in einer Jugendhilfeeinrichtung in Stade erschossen worden. 4 Frauen und 2 Männer mussten sterben, weil ein Mann um sich geschossen hatte. Die Trauer und die Anteilnahme ist nicht nur in Stade riesig. FFN Niedersachsen-Reporterin Nele Oetgen, inzwischen weiß man auch mehr über die Opfer.
2: Ja, bei den 6 Toten handelt es sich um 4 Frauen und 2 Männer. 3 davon Mitarbeiter des Jugendhilfeträgers, die anderen hatten beim Jugendamt der Region Hannover gearbeitet. Dass Kolleginnen und Kollegen dabei ihr Leben verlieren, macht fassungslos, heißt es heute von der Region Hannover. Inzwischen ist auch klar, dass es um einen Sorgerechtsstreit ging. Gestern war ein sogenanntes Hilfeplangespräch mit dem 45-jährigen Tatverdächtigen geplant. Es sollte um das Sorgerecht für seine 3 Monate alte Tochter gehen. Das Jugendamt hatte das Kind aus der Familie genommen. Aber der Vater als auffällig galt, sollte das Gespräch in einer großen Runde stattfinden. Und dann hatte der Täter um sich geschossen.
1: Nele, am Abend hat die evangelische Kirche in Stade zu einer Andacht eingeladen. Zudem kommen Beileidsbekundungen aus dem ganzen Land.
2: Bundeskanzler Friedrich Merz schreibt auf X, die Nachricht aus Stade erschüttert bis ins Mark. Viele Menschen, die helfen und stützen wollten, hätten ihr Leben verloren oder seien verletzt worden. Bundespräsident Frank-Walter Steinmeier schreibt, ich bin zutiefst schockiert über das Ausmaß der Gewalt an einem Ort, der Schutz bieten sollte. Und Niedersachsens Ministerpräsident Olaf Lies bezeichnete das Geschehen als erschütternd. Unterdessen gehen die Ermittlungen in Stade weiter. Die Spurensuche läuft, heißt es. Die Polizei hofft auf Hinweise und hat deshalb ein Hinweisportal eingerichtet.
1: Noch einmal früh aufstehen, dann starten die Schülerinnen und Schüler bei uns in die Sommerferien und für viele geht's in den Urlaub. Es wird also wieder voll auf den Autobahnen. FFN Niedersachsen-Reporter Moritz Ort. Deswegen hat unsere Innenministerin Daniela Behrens heute unter anderem zusammen mit dem ADAC für mehr Rücksicht auf den Straßen geworben.
3: Beim ADAC-Fahrsicherheitszentrum in Laatzen in der Region Hannover ging es da zum Beispiel um Themen wie fehlende Aufmerksamkeit am Steuer. Denn neben zu hoher Geschwindigkeit ist das oft ein Problem, sagt die Innenministerin. Ansonsten möglichst gut auf die Fahrt vorbereiten, zum Beispiel klug packen.
4: Damit nicht Gepäckstücke zum Beispiel durch die Gegend fliegen und andere verletzen. Dass wenn sie kleine Kinder dabei haben, dass die in den richtigen Sitzen sind. Es ist immer gut, wenn man sich gut auf die Route vorbereitet, sich nicht nur aufs Navi verlässt, sondern den eigenen Kopf auch nutzt.
3: Ja, und weil es mit Rettungsgassen immer wieder Probleme gibt, auch hier nochmal der Hinweis, unbedingt darauf zu achten. Und zwar nicht erst bei Stau, sondern sofort, sobald Schrittgeschwindigkeit gefahren wird. Ansonsten droht ein Bußgeld von mindestens 200 €, 2 Punkten in Flensburg und 1 Monat Fahrverbot.
1: Noch mehr News aus Niedersachsen gibt's im Kurznachrichtenüberblick von FFN Niedersachsen-Reporter Jona Reuter.
5: Nach den Schüssen auf einen Polizisten in Göttingen hat es jetzt neue Durchsuchungen gegeben. Spezialeinsatzkommandos haben Wohnhäuser in Ruhmspringe im Kreis Göttingen und in Hannover durchsucht. Die Bewohner sollen an der Auseinandersetzung zwischen den Göttinger Großfamilien vor 2 Wochen beteiligt gewesen sein. Dabei wurde auf einen Polizisten geschossen. Ein 16-Jähriger hatte sich weniger Tage später bei der Polizei gestellt. In Niedersachsen sind nichtsdestotrotz junge Leute unter 21 im letzten Jahr seltener als Tatverdächtige aufgefallen. Laut Landeskriminalamt gab es rund 45.000 junge Tatverdächtige. Das sind gut 4,5% weniger als im Jahr davor. Bei Gewalt wie Körperverletzung oder Raub ist der Rückgang aber kleiner. Bei Messerangriffen sinken die Zahlen bei Jugendlichen. Bei Kindern bis 14 Jahren steigen sie leicht. Und der Landkreis Lüneburg hatte den Fährverkehr über die Elbe vorübergehend eingestellt. Die Fähre am Neuhaus konnte wegen technischer Probleme nicht mehr fahren. Inzwischen sind die Probleme aber wieder behoben. Dafür fährt die Fähre Tanja zwischen Darchau und Neu-Darchau seit dem Wochenende nicht. Da wurde der Betrieb wegen Niedrigwasser eingestellt.
1: Die Reform der Fußball-Regionalliga steht schon wieder auf der Kippe. Und damit auch die Frage, wie in Zukunft der Aufstieg in die dritte Liga geregelt wird. Seit Jahren ist das ein Streitthema bei vielen Vereinen und bei den Fans. Bisher steigen nämlich nicht alle Meister der Regionalligen automatisch auf. FFN Niedersachsen-Reporter Marc-André Kort. Bei der Vereinsabstimmung in den 5 bisherigen Regionen gab es aber jetzt kein einheitliches Ergebnis.
6: Im Norden, Westen und Nordosten lag das sogenannte Kompassmodell vorn. Das hätte vorgesehen, dass es in Zukunft 4 statt 5 Regionalligen gibt. Die würden dann jedes Jahr aufgrund der Entfernungen der Vereine neu aufgeteilt werden. Im Südwesten bekam dagegen das Regionmodell die Mehrheit. Das würde bedeuten, dass in Zukunft einfach eine der bestehenden Regionalligen weggestrichen wird und die Vereine auf die anderen 4 Ligen aufgeteilt werden. Und in Bayern wollten die Vereine erstmal neue Vorschläge ausarbeiten. Damit gilt, eine Reform für die Saison 28-29 kommt wohl nur dann, wenn sich alle 5 Regionen auf dasselbe Modell einigen. Der Prozess der DFB-Arbeitsgruppe ist damit erstmal beendet.
1: Mehrere Clubs wie Hansa Rostock hatten die Abstimmung vorher nochmal boykottiert. Sie waren sauer, weil das Kompassmodell kurz vor dem Votum noch verändert wurde. Statt 20er Staffeln waren dann nur noch 18 Teams vorgesehen. Ja, es bleibt weiter kompliziert bei den Regionalligen. Wann es da eine Einigung gibt, ist nicht klar. Und das war der Tag in Niedersachsen. Das FFN Regionalmagazin gibt es jeden Abend um 19:30 und 19:30 und überall, wo es Podcasts gibt.
0: Wir schauen aufs Niedersachsenwetter und das ist wirklich sehr angenehm. Wir haben 25 Grad in Schwarmstedt am Rathaus, in Emden beim Hafentor und auch in Ramelsdorf am Badeteich. Der FFN-3-Tage-Trend bleibt gemischt, aber mild in den nächsten Tagen. Also es pendelt sich dann irgendwo zwischen Sonne, Wolken und ordentlichen Schauern auch immer mal wieder ein. Freitag dann ruhiger bei bis 26 Grad.
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0: A1 Osnabrück-Bremen zwischen dem Dreieck Stur und Hemeling 6 Kilometer stocken, Viertelstunde plus. A1 Bremen-Hamburg zwischen Stuckenborstel und Burkel nach einem Unfall 2 Kilometer Stau. Ihr braucht 10 Minuten länger. A2 Hannover-Dortmund zwischen Wunstorf-Kohlenfeld und Launau wegen einer Nachtbaustelle 5 Kilometer Stau, 40 Minuten plus. Gegenrichtung A2 Dortmund-Hannover zwischen Bad Nenndorf und Wunstorf-Kohlenfeld staut es sich auf 6 Kilometer, eine halbe Stunde dauert es da länger. A7 Flensburg Richtung Hamburg vor dem Elbtunnel 8 Kilometer stocken, 20 Minuten oben drauf für euch. A30 Osnabrück Richtung Bad Oeynhausen. Im Kreuz Osnabrück Süd ist die Ausfahrt zur A33 Richtung Bielefeld wegen Bergungsarbeiten dicht und an der Elbfähre Glückstadt Richtung Wischhafen 1,5 Stunden Wartezeit.
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0: Auf der A28 Leer Richtung Oldenburg in Höhe Wechleu und auf der B214 Celle Braunschweig in Aiklingen bei der Tanke beidseitig. Danke Corinna und Uwe und wenn ihr noch was seht, ruft durch, kostenlos 0800 529 und 4x5. Dankeschön und euch weiterhin eine gute und sichere Fahrt durch den Dienstag Abend hier bei uns bei FFN. Kai hier, ich grüße euch.

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0: FFNS hier, kommt gut durch den Dienstagabend. Taylor Swift hat geheiratet. Also das sagen zumindest neueste Gerüchte. Ist ja gerade das Thema in der Promi-Welt. Gina aus dem FFN-Team. Eigentlich dachten alle, die Hochzeit findet erst Ende der Woche statt.
1: Ja, aber die Taylor Swift-Fans, die analysieren ja immer jedes Detail. Das wisst ihr ja. Und jetzt haben mehrere bekannte Hochzeitsdienstleister auf Social Media gepostet. Oh mein Gott, dieses Event war so toll. Ich hätte niemals gedacht, dass ich bei sowas mitarbeiten würde. Eine Promi-Hochzeitsplanerin hat aber gesagt, nee, in den Postings ging es nur um eine Sommerparty. Beruhigt euch nicht um die Hochzeit.
0: Das ist aber auch alles spannend. Wahrscheinlicher ist aber, dass die Hochzeit jetzt Ende der Woche in New York im weltberühmten Madison Square Garden stattfinden soll.
1: Genau, ne? Und da haben jetzt zufälligerweise auch Aufbauarbeiten begonnen. Eine Dekorationsfirma wurde gesehen und auch eine Beleuchtungsfirma. Und jetzt passt auf, da steht auch eine große Kiste mit der Aufschrift 40 Zoll Spiegelkugel. So. Und Taylor hat einen Song, der Mirrorball heißt. Deswegen sagen jetzt ganz viele Swifties, ganz klar, diese Disco-Kugel ist ein Hinweis, das wird auf der Hochzeit hängen.
0: Jetzt haben wir es doch, oder? Wir haben es gelöst. Dankeschön, Gina, auf jeden Fall. Und alle News zur Promi-Hochzeit des Jahres bekommt ihr selbstverständlich hier bei uns bei FFN. Und jetzt stimmen wir uns schon mal drauf ein. Freut euch auf die allerechte. Hier ist Taylor Swift mit I Knew It, I Knew You.

0: 20 Uhr ist es. Viele haben den Iran-Krieg zuletzt direkt an der Zapfsäule gemerkt. Christoph Knigel, diesen Monat haben sich die Preise aber wieder etwas entspannt.
1: Ja, die Verbraucherpreise sind nicht mehr ganz so schnell gestiegen. Das lag unter anderem am Tankrabatt. Dazu gab es heute erste Zahlen vom Statistischen Bundesamt.
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1: Die Inflationsrate beträgt diesen Monat im Vergleich zum Vorjahresmonat 2,3%. Im Mai, da waren es noch 2,6. Der FFN-Reporter Jonas Pape verantwortlich für den Rückgang, vor allem die Energiepreise.
3: Die Ölpreise sind wieder gesunken, weil es Entspannungssignale aus dem Iran-Krieg gibt. Der Tankrabatt hat zusätzlich geholfen, er läuft aber um Mitternacht aus. Experten rechnen deswegen damit, dass die Inflation im Juli wieder anzieht. Lebensmittel bleiben leicht teurer, plus 0,4%. Dienstleistungen liegen weiter bei plus 3,1%. Volkswirte fürchten, dass Unternehmen zeitverzögert höhere Energie- und Transportkosten an Kunden weitergeben und die Preise für Lebensmittel und Dienstleistungen weiter steigen.
1: In den USA bleibt's dabei, wer dort geboren wird, ist automatisch Amerikaner, auch wenn die Eltern keine gültigen Papiere haben oder nur kurz im Land sind. Damit ist Präsident Donald Trump vor dem Supreme Court gescheitert. Er wollte diese Praxis zu Fall bringen. Das oberste Gericht stützte sich aber auf den 14. Verfassungszusatz und auf ein Grundsatzurteil aus dem Jahr 1898. Viele Reisebüros und Reiseveranstalter bei uns im Norden rechnen in diesem Sommer mit schlechteren Geschäften. Das zeigt eine Umfrage der IHK Nord. Mehr als jedes zweite befragte Unternehmen erwartete eine ungünstige Sommersaison. Vor einem Jahr hatte diese Sorge nicht mal jedes vierte Unternehmen. Als größtes Risiko nennen viele Betriebe die hohen Energie- und Rohstoffpreise. Dahinter steckt auch die Befürchtung, dass einige Urlauber lange Autofahrten an die Nord- und Ostsee ermeiden, wenn Benzin und Diesel teuer sind. Und nach dem Aus bei der WM ist das Urteil über die Zukunft von Fußball-Bundestrainer Julian Nagelsmann noch nicht gesprochen. Darüber soll erst nach einer gründlichen Analyse entschieden werden, sagte DFB-Präsident Bernd Neuendorf.
4: Ich glaube, wir können nach so einem Turnier nicht einfach zur Tagesordnung übergehen. Wir müssen darüber sprechen, was die Gründe waren für dieses erneute frühe Ausscheiden bei einer Fußball-Weltmeisterschaft, das uns alle zutiefst bewegt.
1: Nagelsmann hatte gestern nach der Niederlage gesagt, er sei bereit, weiter im Amt zu bleiben.
0: Mit Sonne, mit Wolken und mit gelegentlichen Schauern geht es durch den Dienstagabend im Niedersachsenwetter. Bei 26 Grad noch in Celle am Schloss. Wir haben 23 in Bad Harzburg an der Burgbergseilbahn und 22 in Wilhelmshaven an der Kaiser-Wilhelm-Brücke. Der FFN 3-Tage-Trend. Morgen dann auch ein Mix aus Sonne und Wolken mit einzelnen Schauern. Donnerstag dann schon freundlicher und wärmer. Freitag dann auch bis 26, 27 Grad.
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0: A1 Bremen Richtung Hamburg. Zwischen Stuckenbostel und Bokel 4 Kilometer Stau. Plant da mal 25 Minuten mehr mit ein. Eine Dreiviertelstunde braucht ihr länger, wenn ihr auf der A2 unterwegs seid. Hannover-Dortmund zwischen Wunstorf-Kohlenfeld und Lauenau wegen einer Nachtbaustelle 7 Kilometer Stau. A7 Hannover-Hamburg zwischen Bad Fallingbostel und Dorfmark nach einem Unfall 2 Kilometer Stau. 10 Minuten mehr. Ihr werdet da über die Standspur geleitet. Und A30 Osnabrück-Bad Oeynhausen. Im Kreuz Osnabrück-Süd ist die Ausfahrt zur A33 Richtung Bielefeld wegen Bergungsarbeiten dicht.
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0: Auf der A28 leer Richtung Oldenburg in Höhe Wechleu und auf der B214 Celle Braunschweig in Aigling an der Tanke hier in beiden Richtungen. Danke Corinna und Uwe. Wenn ihr noch was habt, ruft durch kostenlos 0800 529 und 4x5. Danke und euch weiterhin eine gute und sichere Fahrt.
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0: Und freut euch in dieser halben Stunde auf Musik von Kaigo und Tina Turner. Linkin Park sind mit dabei, Alphaville und los geht's mit Leonie.

0: 80er von Alphaville, Forever Young hier bei FFN. Das ist definitive Musik und mehr Abwechslung gibt es gleich von Shabuzi. Freut euch auf Born to Die. Nein, wir sprechen jetzt nicht über das deutsche Ausscheiden bei der Fußballweltmeisterschaft, sondern blicken lieber nach vorne. Heute Abend spielt Frankreich gegen Schweden um den Einzug ins Achtelfinale und die Favoritenrolle ist bei diesem Spiel ziemlich klar verteilt.
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2: Wir blicken aus Gründen heute mal auf eine der stärksten Nationalmannschaften dieses Turniers.
3: Frankreich, Frankreich.
2: Ja, die Franzosen, die gelten zu Recht als einer der Favoriten auf den Titel. Aber was macht die eigentlich so stark? Die haben einfach extrem viele gute Spieler. Das liegt unter anderem auch an der staatlichen Eliteförderung. Die bildet die unglaublich vielen Talente auf höchstem taktischen Niveau aus. Die Spieler, die kommen ja auch oft aus den sozial schwachen Pariser Vororten und bringen neben Talent auch viel Ehrgeiz mit. So hat Trainer Deschamps eben die Qual der Wahl. Übrigens gehört auch Megastar Kylian Mbappé zu diesen Spielern. Der ist mit seinen letzten Treffern schon zum besten französischen Torschützen aller Zeiten geworden.
3: Oh, la, la, la, la.
2: Und dann ist da ja noch der Rekord der meisten WM-Tore überhaupt. Von 2014 bis zur aktuellen WM hat den Miroslav Klose ja gehalten mit 16 Toren.
4: Richtig.
2: Die hat Mbappé übrigens schon eingestellt und dürfte ihn auch bald überholen. Und ja, auch Lionel Messi schießt ja gerade für Argentinien Tore am Fließband, hat Klose überholt und steht schon bei 19 WM-Toren. Aber nicht vergessen, der ist 39 und Mbappé erst 27. Also die Chance, dass dieser Kylian Mbappé der zukünftige WM-Rekordtorschütze wird, die stehen schon ziemlich gut. Und sollten die Franzosen Schweden schlagen, dann wartet im Achtelfinale nochmal welcher Gegner? Ach ja, Paraguay und nicht Deutschland.
5: Please, no!
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1: Ich bin Maxi Wilsmann, schönen guten Abend. Sie sind groß, flauschig und lieben den Rasen. Wasserbüffel sollen sich auf der großen Koppel in Hannover-Herrenhausen um die Natur kümmern. Und seit gestern stehen die ersten davon auf der Wiese zwischen der Leine und dem Ernst-August-Kanal. Vier Wasserbüffel sind jetzt auf der Koppel zu Hause, auf der einst die königlichen Pferde gegrast haben. Weitere Tiere sollen in den kommenden Wochen dazukommen. So will die Stadt Hannover das Gebiet pflegen und sich gleichzeitig für den Schutz der Landschaft einsetzen. Bisher ist die Fläche nämlich immer nur einfach gemäht worden. Seit dem letzten Jahr ist die Nutzung der Fläche durch die Wasserbüffel vorbereitet worden, denn neben einem Zaun braucht es auch natürlich zugängliches Wasser. Hin und wieder muss zudem natürlich geguckt werden, ob es den Tieren gut geht oder ob was fehlt. Darum kümmert sich die Stadt Hannover. Und wer die Tierchen mal sehen will, aber nicht direkt vorbeischauen kann, auf dem Instagram-Account der Landeshauptstadt Hannover gibt es schon die ersten Bilder.
2: Wir schauen aufs Niedersachsen-Wetter und das ist relativ wechselhaft mit Wolken und teilweise auch mit Regen und örtlichen Gewitterschauern geht es durch den Dienstagabend bei 22 Grad in Lingen am Marktplatz. Wir haben 24 in Hildesheim am Historischen Museum. Der FFN 3-Tage-Trend, ja, bleibt abwechslungsreich mit Sonne, mit Schauern und hier und da auch mal mit dem Gewitter, aber angenehme Temperaturen bei Temperaturen zwischen 24 und 26 Grad.
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2: A1 Bremen-Hamburg zwischen Stuckenbossel und Bokel. 4 Kilometer Stau. 25 Minuten dauert es da länger. A2 Hannover-Dortmund zwischen Wunstorf-Kohlenfeld und Lauenau wegen der Nachtbaustelle. 7 Kilometer Stau. Plant da mal eine Dreiviertelstunde mehr mit ein. A7 Hannover-Hamburg zwischen Bad Fallingbostel und Dorfmark nach einem Unfall. 2 Kilometer Stau. 10 Minuten plus. Ihr werdet da über die Standspur geleitet. Und A30 Osnabrück Richtung Bad Oeynhausen. Im Kreuz Osnabrück-Süd ist die Ausfahrt zur A33 Richtung Bielefeld wegen Bergungsarbeiten dicht.
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2: Auf der A28 Leer-Oldenburg Höhe Wechleu und auf der B214 Celle Braunschweig in Aikling an der Tanke beidseitig. Danke Corinna und Uwe. Wenn ihr noch was seht, ruft durch. Kostenlos 0800 529 und 4x5. Danke. Und euch weiterhin eine gute und sichere Fahrt durch den Dienstagabend. Ich bin's Kai. Ich grüße euch. Hi.
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2: Moin, im September sind Kommunalwahlen in Niedersachsen. In Hannover sah es bisher so aus, als ob es ein Kopf an was anderes Rennen zwischen den drei Kandidaten Rot, Grün, Schwarz gibt. Aber ab morgen ist der Fisch gelutscht. Oder vielmehr der Döner. Denn der CDU-Kandidat Peter Karst verteilt morgen am letzten Schultag Karst Kebab umsonst an Schüler in Hannover ab 12 Uhr Hildesheimer Straße. Ein genialer Trick, den damals schon die belagerten Trojaner gegen die Athener angewendet haben. Die haben ihre Lebensmittel über die Mauer geschmissen, obwohl sie kurz vorm Verschmachten waren. Da dachten die Belagerer, oh, wer sowas macht, dem geht's ja noch Bombe. Wir geben auf. Und genau das macht Peter Karst von der CDU. Wer umsonst Döner verteilt, ja, obwohl der noch gar nicht gewählt ist, was verteilt er wohl erst, wenn er Oberbürgermeister ist? Womöglich Döner mit Pommes für jedermann, für Umme. Oder sogar noch ein Getränk dabei. Mit dem Döner-Trick hat es die Linke in Berlin schon mal versucht, 2024. Und die Döner-Preisbremse von 94 gefordert. Markus Döner von der CSU hat dauernd Söder Kebab bei Insta und Facebook gefressen. Aber was waren das für Dilettanten gegenüber Peter Karst, der das Zeug für Umme raushaut? Da müssen sich die anderen beiden aber warm anziehen. Ich schlage vor, Bellet Onay von den Grünen serviert Latte Macchiato mit Haferschlorze und Axel von der Ohr, was haut der raus? Ach, wie immer bei der SPD. Kugelschreiber und Eiskratzer.

0: Wir gehen jetzt eben mal rein ins Wetter und das sieht relativ bewölkt aus. Hier und da ist auch mal ein Schauer mit dabei und das bei 23 Grad in Schwarmstedt am Rathaus. Wir haben 21 in Emden beim Hafentor und auch in Ramelsloh am Badeteich. Der FFN-3-Tage-Trend bleibt gemischt und wird auch ein bisschen milder jetzt in den nächsten Tagen. Am Freitag dann bis 26 Grad.
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0: A2 Hannover-Dortmund zwischen Wunstorf-Kohlenfeld und Launau wegen einer Nachtbaustelle 7 Kilometer Stau. Plant da mal eine Dreiviertelstunde mehr mit ein. Dann A7 Hannover-Hamburg zwischen Bad Fallingbostel und Dorfmark nach einem Unfall 2 Kilometer Stau, 10 Minuten plus. Ihr werdet da über die Standspur geleitet. Und A30 Osnabrück-Bad Oeynhausen im Kreuz Osnabrück Süd ist die Ausfahrt zur A33 Richtung Bielefeld wegen Bergungsarbeiten dicht.
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0: Nichts gemeldet. Falls ihr noch was habt, ruft gerne durch, kostenlos. 0800 529 und 4 mal die 5. Danke und euch eine gute Fahrt.
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0: Da sind wir wieder in unserem Lieblingsmusikjahrzehnt. Freut euch auf Trisha McNeil und Ain't That Just The Way. Vorher Phil Collins und You'll Be In My Heart. Und los geht's jetzt mit den Red Hot Chili Peppers. Das ist Other Side. Hier sind sie für euch, die 90er um 9.

0: Hier ist FFN an eurem Dienstagabend. Schön, dass ihr mit dabei seid. Ja, und das Schuljahr bei uns in Niedersachsen, das neigt sich dem Ende entgegen. Die meisten Schüler freuen sich auf 6 Wochen Sommerferien. Ein paar von ihnen, wie die von der Haupt- und Realschule Eschershausen im Kreis Holzminden, werden viel zu erzählen haben, denn die haben im Unterricht einen eigenen Flugdrachen gebaut und sind sogar damit abgehoben, hat uns Physiklehrer Boris Maretzke erzählt.
1: Der Flugunterricht selber ist natürlich nicht gänzlich ungefährlich, deswegen haben wir einen selbstgebauten Flugsimulator und wenn wir dann an den Übungshang treten, hat man da schon eine gewisse Sicherheit und dann hängen wir die Schüler ein und lassen sie langsam aus der Senke immer höher und erfreut sich daran, dass man aus eigener Kraft mit dem selbstgebauten Drachen seinen ersten eigenen Flug absolviert.
0: Stark. Gut 10 Jahre hat es gedauert, bis Lehrer Boris gemeinsam mit seinen Schülern abheben konnte. Viel Bürokratie, ein eigener Flugschein, Sponsorensuche und ein Absturz mit Rückenverletzung waren so Dinge. So kleine Rückschläge, die es eben manchmal braucht. Und jetzt endlich der Erfolg. Da können Boris Schüler wirklich stolz drauf sein.
1: Der Moment, wenn du das erste Mal den Drachen auf die eigenen Schultern nimmst, das erste Mal mit dem Drachen den Hang entlang läufst und dann wirklich das erste Mal im Leben abhebst, der ist natürlich unwiederbringlich schön und den vergisst du nie wieder.
0: Wirklich ganz toll und mega praxisnah. Das kann eben auch Unterricht sein. Und wer weiß, vielleicht haben wir da schon bald die Ingenieure von morgen. 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
4: Ich bin Jonas Pape, schönen guten Abend. Unter den 6 Todesopfern in einer Jugendhilfeeinrichtung in Stade sind 3 Mitarbeiter des Jugendamts der Region Hannover. Sie waren nach Stade gefahren, um bei einem Hilfsgespräch dabei zu sein. Die Regionsverwaltung sagt, die Mitarbeitenden würden sich mit großem Engagement für den Schutz von Kindern und Jugendlichen einsetzen. Dass sie dabei ihr Leben verlieren, mache fassungslos. Der mutmaßliche Täter hatte in der Einrichtung um sich geschossen. Hintergrund ist möglicherweise ein Sorgerechtsstreit. Die Regionalliga-Reform für den deutschen Fußball ist erstmal gescheitert. Und das könnte auch Auswirkungen auf Clubs bei uns in der Region haben. Die Vereine konnten sich in einer Abstimmung nicht auf ein Modell zur Neuaufteilung der Ligen einigen. Die Verbände wollen aber trotzdem weiter an einer Lösung arbeiten, mit der Aufstiegsspiele überflüssig werden sollen. Bisher müssen die Meister aus 3 der 5 Regionalligen nämlich abwechselnd Playoffs absolvieren. Aus unserer Region waren davon in den letzten Jahren der TSV Havelse und die zweite Mannschaft von Hannover 96 betroffen. Und mal was komplett anderes als Mathe, Deutsch oder Bio. In der Haupt- und Realschule Eschershausen im Kreis Holzminden haben die Schülerinnen und Schüler im Unterricht einen eigenen Flugdrachen gebaut und sind sogar damit abgehoben. Weil das natürlich nicht ganz ungefährlich ist, wurde vorher mit einem auch selbstgebauten Simulator geübt, hat uns Physiklehrer Boris Maretzke erzählt.
5: Und wenn wir dann an den Übungshang treten, hat man da schon eine gewisse Sicherheit. Und dann hängen wir die Schüler ein und lassen sie langsam aus der Senke immer höher. Und er freut sich daran, dass man aus eigener Kraft und mit dem selbstgebauten Drachen seinen ersten eigenen Flug absolviert.
4: Gut 10 Jahre hat es gedauert, bis Maretzke zusammen mit seinen Schülerinnen und Schülern abheben konnte.
2: Wir schauen mal aufs Niedersachsen-Wetter und das ist bewölkt. Hier und da ziehen noch mal so ein paar Schauer durch bei 22 Grad in Celle am Schloss. 21 haben wir in Bad Harzburg an der Burgbergseilbahn und auch in Wilhelmshaven an der Kaiser-Wilhelm-Brücke. Der FFN-3-Tage-Trend. Morgen dann ein Mix aus Sonne und Wolken, dazu auch immer einzelne Schauer. Donnerstag wird es dann schon wieder freundlicher und am Freitag auch viel Sonne bei bis 26 Grad.
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2: Vorsicht, Reifenteile auf der A2. Hannover-Braunschweig in Höhe Braunschweig-Wartenbüttel. Dann A2, Hannover-Dortmund zwischen Wunstorf-Kohlenfeld und Launau wegen einer Nachtbaustelle. 5 Kilometer Stau dauert da leider eine halbe Stunde länger. Dann Achtung, ein Unfall auf der A7. Kassel-Hannover zwischen Laatzen und Hannover-Anderten. A7, Hannover-Hamburg zwischen Bad Fallingbostel und Dorfmarkt nach einem Unfall. 2 Kilometer Stau, 10 Minuten mehr. Ihr werdet da über die Standspur geleitet. Und A30, Osnabrück-Bad Oeynhausen. Im Kreis Osnabrück-Süd ist die Ausfahrt zur A33 Richtung Bielefeld wegen Bergungsarbeiten dicht.
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2: Nichts gemeldet. Falls ihr noch was habt, ruft durch, kostenlos. 0800 529 und 4x5. Danke und euch weiterhin eine gute und sichere Fahrt durch den Dienstagabend. Ich bin Sky, ich freue mich da sehr, dass ihr dabei seid. Hi.
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1: 22 Uhr, ich bin Gisa Weber. Guten Abend. Über die Zukunft von Bundestrainer Julian Nagelsmann wird in den kommenden Tagen entschieden. DFB-Präsident Bernd Neuendorf hat eine gründliche Analyse angekündigt und das frühe WM-Aus einen Tiefschlag genannt, nachdem man nicht einfach zur Tagesordnung übergehen könne. Die meisten Fans und Experten fordern einen Neustart ohne Nagelsmann. Als möglicher Nachfolger wird ja schon länger immer wieder Jürgen Klopp ins Spiel gebracht. Währenddessen läuft die WM unbehelligt weiter. Norwegen hat sich im 16-Finale gegen die Elfenbeinküste durchgesetzt. Schon am letzten Tag des Tankrabatts haben die Preise an den Tankstellen deutlich angezogen. Laut ADAC sind die Spritpreise am Mittag im Schnitt um 20 bis 24 Cent nach oben gegangen. Vor 12 hatte es zum Teil an den Tankstellen lange Schlangen gegeben. Morgen fällt der Tankrabatt dann weg, die Preise dürfen dann wieder um 12 erhöht werden. Menno Gebhardt vom ADAC sagte uns:
2: Wir fordern natürlich eine Entlastung auch weiterhin für die Verbraucher. Und wenn das eben nicht über einen Tankrabatt möglich ist, muss die Regierung auf jeden Fall schauen, dass die Energiepreise gesenkt werden, um hier zumindest eine Entlastung für den Verbraucher zu gewährleisten.
1: Rechtsextremismus bleibt in Deutschland die größte Gefahr für unsere Demokratie. Das zeigt jetzt auch der neue Verfassungsschutzbericht. Letztes Jahr wurden knapp 60.000 extremistisch motivierte Straftaten gezählt. Rund zwei Drittel kamen dabei von rechts. Aber auch die Bedrohung durch Spionage, Sabotage und Co. durch ausländische Nachrichtendienste bleibt hoch. Bundesinnenminister Alexander Dobrindt sagt:
3: Deutschland steht unter Druck. Die Gegner unserer freiheitlich-demokratischen Grundordnung, sie kommen von außen und von innen. Sie agieren analog und digital. Sie handeln sichtbar und verborgen. Wir stehen im Fadenkreis hybrider Bedrohungen.
1: Der mutmaßliche Täter von Stade ist jetzt in Untersuchungshaft. Gegen ihn ist laut Staatsanwaltschaft Haftbefehl wegen sechsfachen Mordes erlassen worden. Der 45-Jährige soll in einer Jugendhilfeeinrichtung geschossen haben. Hintergrund ist wohl ein Sorgerechtsstreit. Eine Mordkommission ermittelt in dem Fall.
4: So, wir sind beim Niedersachsenwetter und das ist relativ bedeckt und immer mal wieder auch nass bei 20 Grad in Lingen am Marktplatz, Cuxhaven an der Alten Liebe 19 und Hildesheim am historischen Marktplatz noch 22 Grad. Der FFN-3-Tage-Trend bleibt abwechslungsreich. Sonne, Schauer, teilweise auch örtliche Gewitter und das bei Temperaturen zwischen 24 und 26 Grad.
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4: Vorsicht, Reifenteile auf der A2 Hannover Richtung Braunschweig in Höhe Braunschweig-Wartenbüttel. Dann ganz frisch reingekommen. Vorsicht, eine ungesicherte Unfallstelle auf der A7 Kassel Richtung Hannover in Höhe der Raststätte Hannover-Wülferode Ost. Fahrt dort bitte ganz besonders vorsichtig. Dann A7 Hannover-Hamburg zwischen Bad Fallingbostel und Dorfmark nach einem Unfall. 2 Kilometer Stau macht 10 Minuten plus. Ihr werdet da über die Standspur geleitet. Achtung, Rehe auf der A27 Bremen-Walsrode zwischen Bremer Kreuz um Achim Ost und A30 Osnabrück Richtung Bad Oeynhausen. Im Kreuz Osnabrück Süd ist die Ausfahrt zur A33 Richtung Bielefeld wegen Bergungsarbeiten weiterhin gesperrt. Und fahrt generell vorsichtig, teilweise kann es zu Aquaplaning kommen.
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4: Nichts gemeldet, euch eine gute und sichere Fahrt.
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4: Und jetzt mit Taylor Swift, das ist Opalite.

0: der allerechte. Michael Jackson hier bei FFN und Beat It. Das ist mehr Musik und mehr Abwechslung gleich von Ray Dalton. Got That High. Richtig, richtig coole Nummer. Ist neu hier bei uns. Ja, es ist schon fast ein Tag herum und wir müssen das, glaube ich, alle noch so ein bisschen verarbeiten, dass unsere Jungs bei der Fußball-Weltmeisterschaft rausgeflogen sind. Für die einen war es vorher schon klar, dass das nichts wird. Für die anderen war es heute ein schwerer Tag mit Tränen und Fassungslosigkeit. Und jetzt beginnt die Suche nach dem Schuldigen. Und unser Jan vom neuen FFN-Nachmittag hat euch mal gefragt, an wem es gelegen hat.
1: Bist du zufällig schuld, dass Deutschland bei der WM rausgeflogen ist?
2: Ich habe zugeschaut und angefeuert, also ich würde sagen, ich habe keine Schuld.
1: Aber hast du irgendwas anders gemacht als bei den anderen Spielen?
2: Nicht, dass ich wüsste. Also ich habe meine üblichen Sachen angezogen.
1: Ja, dann brauchst du dir schon mal keine Vorwürfe machen. Und wie sieht's bei dir aus?
3: Also wir beide waren letztes Mal Public Viewing dabei und da haben wir beide Spiele verloren. Das waren die einzigen zwei Male, wo wir da waren.
1: Also wenn ihr beim Public Viewing wart, hat Deutschland verloren.
3: Richtig, ich glaube, wir sollen es lassen nächstes Jahr.
4: Ich bin schlafen gegangen.
1: Oh Mann, dann könnte es tatsächlich an dir liegen.
4: Meinst
1: du? Wo war der Support?
4: Ja, da kann ich mich gar nicht mehr rausreden, ne? Ich bin schuld.
0: Ja, sehen wir es aber positiv, ne? Holland ist auch draußen.
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0: Durch den Dienstagabend geht es bewölkt. Hier und da kommt auch mal ein Schauer runter und das bei 21 Grad in Schwarmstedt am Rathaus. Wir haben 19 in Emden beim Hafentor und 20 in Ramelsloh am Badeteich. Der FFN-3-Tage-Trend bleibt gemischt und auch hier und da mal nass. Ein örtliches Gewitter kann auch mal mit dabei sein und das bei Temperaturen zwischen 24 und 26 Grad.
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0: Vorsicht, Reifenteile auf der A2 Hannover-Braunschweig in Höhe Braunschweig-Wartenbüttel. Dann A2 Hannover-Dortmund zwischen Wunstorf-Kohlenfeld und Lauenau wegen einer Nachtbaustelle. 2 Kilometer Stau, plant dabei 10 Minuten mehr mit ein. A7 Hannover-Hamburg zwischen Bad Fallingbostel und Dorfmark nach einem Unfall noch 2 Kilometer Stau, 10 Minuten plus. Und A30 Osnabrück Richtung Bad Oeynhausen. Im Kreuz Osnabrück Süd ist die Ausfahrt zur A33 Richtung Bielefeld wegen Bergungsarbeiten weiterhin gesperrt.
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0: Nichts gemeldet. Falls ihr was seht, ruft gerne durch. Kostenlos wie immer 0800 529 und 4x5. Dankeschön und euch weiterhin eine gute und sichere Fahrt durch den Dienstagabend. Ich bin's Kai, ich grüße euch.
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0: FFN und wir hoffen, bei euch wurden heute noch keine Türen geknallt und keine Roaster angeschrien. Jeder von uns ist doch mal sauer und Frust abbauen tut generell gut. Jan hat mal Vorschläge, wie er das am besten macht und dabei niemandem wehtut.
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2: Um Streit zu vermeiden, obwohl du stinksauer bist, lass die Familie in Ruhe und lass es einfach an Haushaltsgeräten aus. Die Waschmaschine lügt ja zum Beispiel ständig und sagt, noch 0 Minuten bis zum Ende des Programms. Und dann sind es am Ende 5. Die kannst du beschimpfen. Du Dreckschleuder! Mann! Genau, und die Kaffeemaschine. Ja, jetzt willst du am frühen Morgen noch entkalkt werden, oder was? Was soll ich denn noch machen? Na, Abtropfschale leeren, Brüheinheit reinigen, Wasser nachfüllen und dabei viel schimpfen. Und so bleibt unser Familienfrieden erhalten und unsere Beziehung harmonisch. Und wir beschimpfen voller Leidenschaft den Saugroboter, den Kabelsalat, das Spannbettlaken und natürlich den Drucker. Ja, Papierstau! Kümmer dich selber drum! Idiot!

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1: 23 Uhr. Ich bin Gisa Weber. Guten Abend. Erst Heimreise, dann Trainerentscheidung. Diesen Fahrplan hat der DFB nach dem frühen WM-Aus angekündigt. Präsident Bernd Neuendorf will die deutsche Leistung in den kommenden Tagen mit der DFB-Spitze gründlich analysieren.
2: Wir werden gemeinsam darüber sprechen, warum es uns nicht gelungen ist, unser Potenzial abzurufen, was durchaus vorhanden ist, warum wir den Erwartungen nicht gerecht geworden sind, die Fußball-Deutschland an uns hat, die wir an uns selber haben. Und ich glaube, wir können nach so einem Turnier nicht einfach zur Tagesordnung übergehen.
1: Auch ohne Deutschland geht es bei der WM natürlich weiter. Norwegen steht nach einem 2:1-Sieg gegen die Elfenbeinküste im Achtelfinale. Deutschland steht unter Druck durch Angriffe von innen und außen. Das hat Bundesinnenminister Dobrindt gesagt, als er den neuen Verfassungsschutzbericht vorgestellt hat. Mehr dazu von Tom Husse.
3: Bei Angriffen von außen geht die größte Bedrohung aktuell von Russland aus, so Dobrindt. Da geht es vor allem um Sabotage und Spionage. Von innen bleibt der Rechtsextremismus die größte Gefahr für unsere Demokratie. Aus dem Bereich kamen erneut die meisten politisch motivierten Straftaten. Außerdem zeigt der Verfassungsschutzbericht, dass sich immer mehr junge Menschen radikalisieren. Da spielen das Internet und soziale Medien eine große Rolle.
1: Der mutmaßliche Täter von Stade ist jetzt in Untersuchungshaft. Gegen ihn ist laut Staatsanwaltschaft Haftbefehl wegen sechsfachen Mordes erlassen worden. Der 45-Jährige soll in einer Jugendhilfeeinrichtung geschossen haben. Hintergrund ist wohl ein Sorgerechtsstreit. Eine Mordkommission ermittelt in dem Fall. Die Inflation schwächt sich weiter ab. Laut Statistischem Bundesamt liegt die Teuerungsrate im Juni voraussichtlich bei 2,3%. Nach 2,6% im Mai und 2,9% im April. Hauptgrund für den Rückgang sind die gesunkenen Ölpreise.
4: Mit Wolken und immer mal wieder auch einigen Regenwolken geht es durch den späten Dienstagabend bei 21 Grad in Schwarmstedt am Rathaus und 19 noch in Emden beim Hafentor. Der FFN-3-Tage-Trend bleibt gemischt und das bei Temperaturen zwischen 24 und 26 Grad.
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4: A30 Osnabrück Richtung Bad Oeynhausen im Kreuz Osnabrück Süd ist die Ausfahrt zur A33 Richtung Bielefeld wegen Bergungsarbeiten weiterhin dicht.
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4: Da habt ihr nichts gemeldet. Wir wünschen weiterhin eine gute und vor allem sichere Fahrt.
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4: Und auch mit Ellie Goulding in der nächsten halben Stunde. Bon Jovi ist mit am Start, Alan Walker. Und los geht's jetzt mit Alex Warren.

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1: 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Love Sick.

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1: Ja, gestern um diese Uhrzeit war noch alles gut. Jetzt ist Deutschlands WM-Traum leider geplatzt. Aber damit ist doch jetzt der perfekte Zeitpunkt, um einen Schlussstrich mal zu ziehen. Passt heute richtig gut, denn es ist Halbjahressilvester. 30. Juni, also genau die Hälfte von 2026 ist rum. Und auch wenn das heute nicht so wirkt, es gab auch sportliche Highlights. Unser deutscher Tennisstar Alexander Zverev hat bei der French Open seinen ersten Grand Slam-Titel gewonnen und damit Geschichte geschrieben.
2: Ist gut.
3: Ist gut! Das war's! Geschafft!
1: Gänsehaut! Und noch mehr Halbjahres-Highlights hat jetzt Paulina aus dem FFN-Team für uns.
4: Skispringer Philipp Raimund gewinnt im Februar Olympiagold von der Normalschanze.
5: Fliegt!
4: Das war wirklich ein richtiger Gänsehaut-Moment. Rüber zu den Promis. Superstar Dua Lipa. Sie hat in Palermo eine Millionen-Hochzeit gefeiert mit unter anderem 480.000 Perlen auf ihrem Kleid. In der Nachrichtenwelt ging es neben weltpolitischen Themen um Tierthemen. Affenbaby Punch wurde von seiner Mama im Zoo in Japan verstoßen und hat sich dann ersatzweise an ein orangenes Stofftier geklammert. Das ging viral durchs Netz. Wer kennt den kleinen Affen nicht? Auch um die Welt gingen Live-Ticker und große Updates zu dem berühmtesten Wal aller Zeiten.
6: Und es gibt gute Nachrichten von Timmy. Der Wal schwimmt.
4: Und auch bei uns in Niedersachsen hat sich viel verändert. Aus unserem Slogan Niedersachsen klar wurde ganz kreativ Niedersachsen, das ist groß.
1: Ja, Timmy war wohl wirklich das Thema. Und auch wenn er es nicht geschafft hat, in unseren Herzen schwimmt er weiter. Danke, Pauline, dir und euch allen einen schönen Dienstagabend mit uns, mit FFN.

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0: Wir sind beim Niedersachsenwetter und da geht es vor allem bewölkt durch diesen späten Dienstagabend. Hin und wieder sind auch ein paar Regenwolken dabei und örtlich kann es auch mal ein Gewitter geben in der Nacht. Wir haben 18 Grad noch in Lingen am Marktplatz, 19 in Cuxhaven an der Alten Liebe und 22 in Hildesheim am historischen Marktplatz. Der FFN 3-Tage Trend. Ja, Wetter bleibt abwechslungsreich in den nächsten Tagen. Wir haben Sonne, wir haben Wolken, wir haben ein paar Schauer mit dabei und die Temperaturen so zwischen 22 und 26 Grad.
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0: Und das geht tatsächlich schnell, denn die Straßen sind soweit frei.
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0: Habt ihr auch nichts gemeldet. Falls ihr noch was seht, Staus, Blitzer, ähnliches, her damit, ruft durch. Kostenlos, selbstverständlich, wie immer hier. Und zwar die Nummer ist die 0800 529 und 4 mal die 5. Ich sag schon mal besten Dank dafür und wünsche weiterhin eine gute und vor allem sichere Fahrt durch diesen späten Dienstagabend. Wir sind gerne bei euch bei der Nachtschicht. Vielleicht ja gerade im Taxi, im LKW, im Auto, zu Hause, noch am Laptop, im Homeoffice oder vielleicht auch auf Station. Wir begleiten euch gerne und zwar mit Mr. Props in der nächsten halben Stunde. Ed Sheeran ist mit dabei, Panic at the Disco und los geht's jetzt mit WM-Feeling. Auch, ja, wenn wir Deutschen nicht mehr so viel zu feiern haben. Aber egal, wir feiern die andere Nation, wir feiern die Weltmeisterschaft. Ich bin's Kai, ich grüße euch, hallo.

Pfefferfernis hier mit mehr Musik und selbstverständlich auch mit mehr Abwechslung geht es durch eure Spätschicht. Freut euch jetzt auf Mr. C. Das ist Sometimes I Love You.

0: Warum? Eines der Wörter, die ich im Moment am häufigsten höre. Meine Kinder sind in dem Alter, in dem auf jede Antwort sofort die nächste Frage folgt. Warum ist der Himmel blau? Warum müssen wir schlafen? Warum gibt es Regeln? Gestern Abend saß ich am Bett meines Sohnes und beantwortete eine dieser endlosen Warum-Ketten. Jede Antwort führte zur nächsten Frage, bis irgendwann der Punkt kam, an dem ich sagte, weil ich dich liebe. Kurz war es still. Und dann sagte mein Sohn, darauf kann man nicht mehr warum fragen. Liebe ist Liebe. Dieser Satz hat mich nicht losgelassen. Vielleicht hat mein Sohn da etwas verstanden, woran wir Erwachsenen uns oft abarbeiten. Denn wir verbringen gefühlt einen Großteil unseres Lebens damit, Gründe zu suchen. Gründe für Entscheidungen, für Beziehungen, für das, was wir tun oder lassen. Wir fragen uns, warum hat er das gesagt? Warum guckt die so komisch? Warum habe ich eigentlich immer so ein Pech? Doch die wichtigsten Dinge im Leben können nicht erklärt werden. Wenn ich meine Kinder liebe, dann nicht, weil sie besonders brav sind. Nicht, weil sie etwas leisten. Nicht, weil sie sich das verdient hätten. Ich liebe sie einfach. Im Johannesevangelium heißt es, wir lieben, weil er uns zuerst geliebt hat. Gemeint ist Gott. Liebe ist also nicht irgendein Ergebnis, sondern ein Geschenk. Sie ist zuerst da. Vielleicht ist das der Grund, warum man auf Liebe irgendwann nicht mehr fragen kann, warum. Weil Liebe keine Erklärung braucht. Martha Klavitter-Weiß, FFN Kirchenredaktion.
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2: 0 Uhr. Ich bin Gisa Weber. Guten Abend. Über die Zukunft von Bundestrainer Julian Nagelsmann wird in den kommenden Tagen entschieden. DFB-Präsident Bernd Neuendorf hat eine gründliche Analyse angekündigt und das frühe WM-Aus einen Tiefschlag genannt. Die meisten Fans und Experten fordern einen Neustart ohne Nagelsmann. Als möglicher Nachfolger wird immer wieder Jürgen Klopp ins Spiel gebracht. Der hält sich da noch ziemlich bedeckt. Bei Magenta TV sagt er.
3: Ich verstehe das, dass wenn über einen Bundestrainer gesprochen wird, dass dann in irgendeiner Form mein Name genannt wird. Aber es ist nicht der Moment, um darüber wirklich zu sprechen. Und es geht nicht immer nur darum, wer könnte das dann leiten. Sondern so viele Dinge müssen, glaube ich, angeschoben werden.
2: Währenddessen läuft die WM natürlich auch ohne Deutschland weiter. Norwegen hat sich im 16. Finale gegen die Elfenbeinküste durchgesetzt. Rechtsextremismus bleibt in Deutschland die größte Gefahr für unsere Demokratie. Das zeigt jetzt auch der neue Verfassungsschutzbericht. Letztes Jahr wurden knapp 60.000 extremistisch motivierte Straftaten gezählt und zwei Drittel kamen dabei von rechts. Aber auch die Bedrohung durch Spionage, Sabotage und Co. durch ausländische Nachrichtendienste bleibt hoch. Bundesinnenminister Alexander Dobrindt sagt.
4: Deutschland steht unter Druck. Die Gegner unserer freiheitlich-demokratischen Grundordnung, sie kommen von außen und von innen. Sie agieren analog und digital. Sie handeln sichtbar und verborgen. Wir stehen im Fadenkreis hybrider Bedrohungen.
2: Schon am letzten Tag des Tankrabatts haben die Preise an den Tankstellen deutlich angezogen. Laut ADAC sind die Spritpreise am Mittag im Schnitt um 20 bis 24 Cent nach oben gegangen. Morgen fällt der Tankrabatt dann weg. Die Preise dürfen dann wieder um 12 Uhr erhöht werden. In Finnland ist das klassische Festnetztelefon Geschichte. Das analoge Kupferkabelnetz wurde abgeschaltet. Auch andere Länder haben das schon gemacht. In Deutschland soll Glasfaser die alten Kupferkabel nach und nach ablösen. Ein zentrales Abschaltdatum gibt es aber nicht.
5: Bewölkt und hier und da auch mal nass geht es durch die Nacht bei uns im Niedersachsenwetter und dazu 22 Grad noch in Wilhelmshaven an der Kaiser-Wilhelm-Brücke und 20 in Celle am Schloss. Der FFN-3-Tage-Trend geht jetzt erstmal weiter, relativ durchwachsen mit Sonne, mit Wolken, mit einzelnen Schauern. Örtlich ist auch mal ein Gewitter dabei und das bei Temperaturen zwischen 24 und 26 Grad.
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5: Das sieht gut aus auf unseren Straßen, alles frei. Wir wünschen eine gute und sichere Fahrt durch die Nacht.
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1: Ich bin Gisa Weber. Erst Heimreise, dann Trainerentscheidung. Diesen Fahrplan hat der DFB nach dem frühen WM-Aus angekündigt. Präsident Bernd Neuendorf will die deutsche Leistung in den kommenden Tagen mit der DFB-Spitze gründlich analysieren.
2: Wir werden gemeinsam darüber sprechen, warum es uns nicht gelungen ist, unser Potenzial abzurufen, was durchaus vorhanden ist, warum wir den Erwartungen nicht gerecht geworden sind, die Fußball Deutschland an uns hat, die wir an uns selber haben. Und ich glaube, wir können nach so einem Turnier nicht einfach zur Tagesordnung übergehen.
1: Auch ohne Deutschland geht es bei der WM natürlich weiter. Norwegen steht nach einem 2:1-Sieg gegen die Elfenbeinküste im Achtelfinale. Das dürfte ein echter Kraftakt werden heute. Schwarz-Rot will große Reformen auf den Weg bringen. Und heute beim Koalitionsausschuss soll der große Durchbruch gelingen. Anne Brauer.
3: Ja, Stichwort Rentenreform. Da gibt es begründeten Optimismus, dass da jetzt richtig was geht. Da hat sich die Bundesregierung zuletzt auffallend entschlossen und einig präsentiert. Anders beim Thema Steuern. Da soll irgendwie das Kunststück gelingen, viele Menschen zu entlasten, ohne die Staatskasse zu sehr zu belasten. Und es steht auch noch genug weiteres auf der Tagesordnung. Arbeit, Soziales, Bürokratieabbau. Gut möglich, dass die Spitzen von Schwarz-Rot bei ihrem Treffen in die Verlängerung müssen. Und das dann hoffentlich mit besserem Ende als beim DFB-Team.
1: Der Tankrabatt ist jetzt Geschichte. Damit dürfen die Spritpreise ab dem Mittag wieder hochgehen. Außerdem steigt jetzt im Juli die Rente. Und das Bürgergeld wird zur Grundsicherung. Damit müssen sich Empfänger bei der Jobvermittlung auf strengere Regeln einstellen. Angela Merkel wird bald Teil der Ahnengalerie im Kanzleramt. Das Porträt der Altkanzlerin wurde jetzt offiziell enthüllt. Bis Anfang Oktober ist es für Besucher im Bode-Museum zu sehen. Danach hängt es dann im Kanzleramt neben den Porträts aller anderen früheren Kanzler.
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1: Ich bin Gisa Weber. Katerstimmung in Fußball-Deutschland. Und nach dem frühen und enttäuschenden WM-Aus nimmt die Trainerdiskussion Fahrt auf. Julian Nagelsmann schließt einen Rücktritt bisher aus. Und was sagt der DFB, Jana Klonikowski?
2: Tja, der will sich noch Zeit lassen. DFB-Präsident Bernd Neuendorf kündigt in einem schriftlichen Statement eine umfassende Analyse in den nächsten Tagen an. Er spricht auch von einem Tiefschlag, nach dem man nicht zur Tagesordnung übergehen kann. Als möglicher Nagelsmann-Nachfolger wird ja immer wieder Jürgen Klopp genannt. Der hält sich da aber erstmal noch bedeckt. Die Heimreise tritt das DFB-Team übrigens nicht gemeinsam, sondern in kleineren Gruppen an.
1: Und auch ohne Deutschland geht es bei der WM natürlich weiter. Norwegen steht nach einem 2:1-Sieg gegen die Elfenbeinküste im Achtelfinale, sowie Frankreich nach einem 3:0 gegen Schweden. Gelingt heute der Durchbruch? Die Spitzen von Schwarz-Rot treffen sich zum Koalitionsausschuss und wollen die Weichen für die ganz großen Reformen stellen. Mehr von Anne Brauer.
3: Vielleicht waren ja die Expertenvorschläge für die Rentenreform vor ein paar Tagen der Befreiungsschlag. Bei dem Thema präsentiert sich Schwarz-Rot zupackend und einig. Jetzt geht es darum, den Schwung auch in die anderen Themen mitzunehmen. Arbeit, Soziales, Steuern zum Beispiel. Und es geht darum, die Villa Borsig abzuhaken. Dort war ein Spitzentreffen der Koalition im April zum ziemlichen Desaster geworden. Ohne Ergebnisse, aber mit viel Streit. Heute soll es also unbedingt andersrum laufen.
1: Neuer Monat, neue Regeln. Mit dem Juli kann es beim Online-Shopping teurer werden. Das gilt für Waren aus Nicht-EU-Ländern. Bei Sendungen unter 150 Euro wird eine pauschale Zollgebühr von 3 Euro draufgeschlagen. Das soll die Paketflut von Temu, Shein und Co. eindämmen. Außerdem ist der Tankrabatt Geschichte. Und die Steuererklärung mit einem Klick kommt. Zunächst für ledige und kinderlose Arbeitnehmer sowie für Rentner. Und die Rente sowie die Mindestlöhne für Pfleger steigen.
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